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Denn wir kickern weiter um eure Altursreise. Wie das funktioniert, gleich bei mir. Die

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0: Das Wetter.
1: Viele Wolken derzeit über unseren Köpfen. Also wenn ihr gerade um diese Uhrzeit noch draußen seid, was ich nicht hoffe, dann kann vielleicht auch mal ein Regenschauer dabei sein. Aber nicht überall, eher so örtlich. Nachher im Tagesverlauf geht es wolkig weiter. Ein paar Sonnenstrahlen in der zweiten Tageshälfte schaffen es dann zu uns. Das alles bei Werten zwischen 25 und 29 Grad. Morgen wird es dann so ähnlich wie heute.
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2: Zurzeit liegen uns keine Meldungen vor. Wir wünschen allen unterwegs gute Fahrt.
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1: Wenn ihr gerade in der Nachtschicht steckt, es sind nur noch ein paar Meter über die Hälfte. Habt ihr schon geschafft, schließlich ist 2:30 durch. Den Rest schafft ihr auch. Und damit ihr motiviert bei der Arbeit bleibt, habt ihr uns eingeschaltet. Wir nehmen das als Auftrag für euch. Deswegen jetzt Motivationsmusik von Will.i.am featuring Britney Spears. Hier ist Scream and Shout. 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

0: Holly Humberstone. Neue Musik, To Love Somebody, hier bei uns für eure Nacht, der Dienstag ganz früh. Nico Santos, seine Wahlheimat ist ja Berlin. Und er hat sich was ganz Besonderes einfallen lassen, um seine neue Single zu promoten, die wir auch gleich hören werden. Er ist nämlich auf so einer großen Berliner Kreuzung, vor dem Kreisverkehr an der Siegessäule, ist er bei einer Rotphase ausgestiegen, nur mit so einem kleinen Lautsprecher und so einem Mikro angestöpselt, hat er sich vor allen Autos hingestellt in dieser Rotphase und hat seinen neuen Song performt. Gab ein Hubkonzert, nicht weil er weg wollte oder sollte, sondern weil sie es alle so toll fanden. Nico Santos, Why Don't You Stay? Er hat diesen Song natürlich nicht komplett singen können an dieser Ampelphase, weil die war zu kurz. Selbst in Berlin war sie zu kurz. Deswegen hören wir den Song jetzt komplett.
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1: Ich bin David Riemer. Das Elterngeld soll nach einem Gesetzentwurf von Familienministerin Prien künftig nur noch 12 statt 14 Monate gezahlt werden und auch nur dann, wenn Mütter und Väter jeweils mindestens 3 Monate berufliche Auszeit nehmen. Gleichzeitig soll der Mindestbetrag von 300 auf 330 Euro und der Höchstbetrag von 1.800 auf 1.900 Euro angehoben werden. Der Gesetzentwurf sei aber noch in der Ressortabstimmung, so die Ministerin. US-Präsident Trump hat sich vor dem NATO-Gipfel optimistisch über mögliche Fortschritte bei den Bemühungen um ein Ende des Ukraine-Kriegs geäußert. Nach einem Telefonat mit dem russischen Präsidenten Putin sei er sich sicher, dass dieser den Krieg beenden wolle, sagte Trump im Weißen Haus.
2: Das versichert Trump immer wieder und seit langem. Der russische Präsident Putin wolle den Angriffskrieg gegen die Ukraine nun unbedingt beenden. Nach jedem Gespräch mit seinem Moskauer Gegenüber hat Trump volles Vertrauen in Putin. Bleibt abzuwarten, wie das Treffen mit dem ukrainischen Präsidenten Zelensky in Ankara verläuft. Trump versichert, man sei mit beiden Seiten in guten Gesprächen, eine Einigung sei näher denn je. Auch Zelensky wolle ein Ende des Krieges, sagt Trump. Er glaube, man werde den Krieg nun beenden. Aus den USA, Tina Eck.
1: Übervolle Wartezimmer, teure Medikamente. Viele meckern über das Gesundheitssystem und fragen stattdessen den Chatbot. Laut einer Umfrage des Pharmaherstellers Stada setzen viele Menschen in Gesundheitsfragen auf künstliche Intelligenz.
3: Wie kündigt sich eine Migräne an? Was tun bei einem Wespenstich? Mit solchen und ähnlichen Fragen wird der Chatbot gefüttert. Die allermeisten wollen im Prinzip eine Diagnose besser verstehen oder bereiten sich so auch auf einen Arztbesuch vor. Auf jeden Fall finden gut 80% der Deutschen KI in der Gesundheitsvorsorge völlig okay. Einige sind allerdings auch skeptisch, fragen sich, was am Ende mit den eigenen Daten passiert. Claudia Wächter, Nachrichtenredaktion.
1: Spanien hat Cristiano Ronaldo einen bitteren Abschied von der WM-Bühne beschert und seine eigenen Titelansprüche untermauert. Der Europameister feierte dank eines späten Treffers von Joker Mikel Merino in der Nachspielzeit einen 1:0-Sieg gegen Portugal und zog erstmals seit dem Titelgewinn 2010 wieder in ein WM-Viertelfinale ein.
4: Das Wetter.
5: Mal leicht bewölkt, mal stark bewölkt, aber meist trocken. So wird der Tag heute bei höchstens 29 Grad. Morgen am Mittwoch dann genauso warm, aber mehr Sonne und dann ganz ohne Regen.
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6: Zurzeit liegen uns keine Meldungen vor. Wir wünschen allen unterwegs gute Fahrt.
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5: Kennt ihr so Kämpfer? So Leute, die ein richtig, richtig hartes Wochenende hatten und sich trotzdem Montag auf die Arbeit schleppen? Du siehst es ihnen an und du hörst es ihnen an. Ja, so ein Kämpfer ist Bayern-Stürmer und englischer Nationalspieler Harry Kane. Nach dem 3:2-Sieg gegen Mexiko klang er so. Leute, ich liebe dieses Interview. Gönnt euch das.
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0: Das Wetter.
1: Heute weiter wechselhaft, mal klar, mal bewölkt bis bedeckt, ganz selten auch mal Regen. So bleibt der Tag heute bei maximal 29 Grad. Morgen dann nochmal bis zu 29 Grad. Dafür bringt der Mittwoch aber öfter Sonnenschein mit und das dann ganz ohne Regen.
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2: Zurzeit liegen uns keine Meldungen vor. Wir wünschen allen unterwegs gute Fahrt.
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1: Die Deutschen sind weg und es ist für uns vorbei. Für alle von uns? Nee. Wir widersetzen uns. Wir haben gesagt, bei jedem Spiel, das die Deutschen bestreiten und bei einem möglichen Weiterkommen dann auch bestreiten würden, könnt ihr bei uns eine fette Reise gewinnen. Die Deutschen sind raus und wir machen weiter. Wie ihr eine Reise absahnt, hört ihr nach knapp 10 Minuten Musik hier bei mir.

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0: 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Gut, jetzt nicht mehr bei der deutschen Nationalmannschaft, aber bei uns mit Hochspannung.
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1: Ich bin David Riemer. Das Elterngeld soll nach einem Gesetzentwurf von Familienministerin Prien künftig nur noch 12 statt 14 Monate gezahlt werden und auch nur dann, wenn Mütter und Väter jeweils mindestens 3 Monate berufliche Auszeit nehmen. Gleichzeitig soll der Mindestbetrag nach dem Vorschlag der Ministerin von 300 auf 330 Euro und der Höchstbetrag von 1.800 auf 1.900 Euro angehoben werden. In Ankara startet heute der NATO-Gipfel und damit ein neuer Bewährungstest für das Bündnis. Können die Partner US-Präsident Trump bei Laune halten und die USA in der NATO halten? Neben dem diplomatischen Drahtseilakt geht es außerdem um die Unterstützung der Ukraine.
2: Kurze Sitzungen und ein extrem kurzes Schlusspapier. Beim Gipfel in Ankara nehmen die Verbündeten schon ganz viel Rücksicht auf den US-Präsidenten. Erstens will Trump weniger für NATO ausgeben. Das bedeutet, die Europäer müssen mehr tun. Vor allem für die Ukraine. Die soll zweitens 140 Milliarden Euro für 2 Jahre bekommen von den Europäern. Für 80 Milliarden Euro steht die Finanzierung noch nicht wirklich. Drittens ist Trump verärgert und zwar über mangelnde Unterstützung für seinen Iran-Krieg. Es geht also wieder ganz viel um Trump. Aus Brüssel, Dieter Ebeling.
1: Wofür soll Deutschland im kommenden Jahr Geld ausgeben? Das hat sich die Regierung jetzt überlegt und den Haushaltsentwurf für 2027 verabschiedet. Es geht um viele Milliarden Euro. Kritiker sind alarmiert.
3: Gut 555 Milliarden Euro will die Bundesregierung nächstes Jahr ausgeben. Vor allem für die Verteidigung, aber auch für die Infrastruktur und die Zinsen. Das Geld soll bei den Ressorts und den Zuschüssen für Renten und Krankenversicherung eingespart werden. Außerdem soll es eine Plastikabgabe und höhere Steuern auf Tabak und Alkohol geben. Zusätzlich will Finanzminister Klingbeil an die staatlichen Rücklagen. Er hält das für normal, seine Kritiker nicht. Industrie und Opposition sprechen von einem Offenbarungseid. Für mehr Wachstum müsse das Geld bei Wirtschaft und Verbrauchern bleiben. Tanja Wagner, Nachrichtenredaktion.
1: Portugal mit Superstar Cristiano Ronaldo ist raus bei der Fußball-WM. Spanien hat dem 41-Jährigen damit einen bitteren Abschied von der WM-Bühne beschert und seine eigenen Titelansprüche untermauert. Der Europameister feierte dank des späten Treffers von Joker Mikel Merino in der Nachspielzeit einen 1:0-Sieg gegen Portugal.
4: Das Wetter. Sommerlich schattig bleibt's heute. Viele Wolken, aber eben auch warm bei maximal 29 Grad. Örtlich mal ganz selten so ein Regenschauer. Morgen dann öfter sonnig, weniger Wolken, gar kein Regen und wieder maximal 29 Grad.
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5: Zurzeit liegen uns keine Meldungen vor. Wir wünschen allen unterwegs gute Fahrt.
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4: Leute, ich liebe das Gewässer See. Es ist einfach etwas Besonderes. Nicht umsonst gibt es den Song Haus am See und es ist nachts irgendwie geheimnisvoll mystisch und ja, ich weiß, Brutzeit von Milliarden Mücken, aber tagsüber dafür einfach eine tolle Erholung und Abkühlung. Wir schauen uns die Seen in NRW für euch an, damit ihr einfach wisst, was sich lohnt und was nicht. Hört ihr nach den nächsten 3 Songs hier bei mir.

0: Welcher Badesee passt in diesem Sommer am besten zu euch? Es gibt ja super viele Seen in NRW und deswegen tindern wir sie. Ja, ist das euer See? Habt ihr ein Match oder vielleicht passt es auch nicht so? Kann ja sein. Kollege Kevin Zimmer nimmt uns jetzt mit an NRWs größten See, den Möhnesee. Da gibt es ja massig Bademöglichkeiten. Kevin war an der größten in Körbeke.
1: Ich suche mir jetzt mal hier einen Parkplatz. Wunderbar, direkt ein Parkplatz am See. So. Ja, guck mal, hier kommen ja auch schon direkt die ersten Familien entgegen. Was die alles dabei haben, das sieht aus, als ob sie länger bleiben würden.
2: Natur pur, das ist leicht und schnell zu erreichen.
1: Und dann gleich noch ins Wasser?
3: Absolut, auf jeden Fall. Das ist halt wie ein Stück Urlaub direkt vor der Haustür.
1: Und ein Eis gibt's dann auch mal?
3: Klar.
1: So, eine riesige Wiese ist vor mir, die geht so treppenmäßig immer weiter runter ans Ufer. Hier scheint es aber nicht nur den See zu geben. Hat mir gerade Stefan schon erzählt, er ist mit seiner Freundin hier, der hat sich schon direkt am See bequem gemacht, auf dieser großen Wiese, große Decke, Kühltasche dabei, ja. Was kann ich denn hier sonst noch so machen?
4: Also, wie gesagt, man kann hier wirklich viele Sachen machen. Restaurants, wie Sie auch sehen. Man kann hier Volleyball spielen, Basketball spielen, ein Boot ausleihen. Also, man kann auf jeden Fall viele Aktivitäten hier machen.
1: Alles klar. Und da vorne am Kiosk ist auch noch unter den Bäumen so eine Minigolfanlage. Da gehe ich jetzt auch mal rüber. Ihr spielt gerade Minigolf. Macht das Spaß?
5: Ja, das geht immer so. Das musst du so und dann so.
1: Hier gibt es übrigens keinen künstlich aufgeschütteten Sandstrand, zumindest an diesem Abschnitt nicht. Aber dafür ist hier noch so ein Bootsverleih. Anna habe ich hier getroffen, die will gleich auf dem See stehen. Ne?
3: Beim Stand-Up-Board mal.
1: Ja, dann viel Erfolg, fall nicht runter.
3: Ja, auf jeden Fall.
1: So, dann laufe ich jetzt aber mal runter bis ans Seeufer. Ja. Ah, herrlich, nicht kalt, nicht warm. Aber erfrischend. So, ich bin wieder aus dem Wasser raus. Jetzt schnell noch mal hier am Basketballfeld vorbei. Und fast getroffen. Ja, man merkt schon, hier kannst du wirklich den Tag rumbekommen. Es gibt Volleyballfeld, Basketballfeld, Minigolfanlage, einen großen Spielplatz, einen Skatepark, riesige Wiesen, Gastronomie. Also alles, was du brauchst für einen perfekten Sommersonnentag am See.
0: So, jetzt habt ihr den perfekten Überblick. In einem halben Stündchen stecken wir den Möhnesee in unser großes Badeseetindern. Danach wisst ihr, ob er für euch und das, was ihr am See so liebt, auch passt.
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0: Das Wetter.
1: Mal leicht bewölkt, mal stark bewölkt, aber meist trocken. So wird der Tag heute bei höchstens 29 Grad. Morgen am Mittwoch dann genauso warm, aber mehr Sonne und dann ganz ohne Regen.
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2: Zurzeit liegen uns keine Meldungen vor. Wir wünschen allen unterwegs gute Fahrt.
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1: Ja, da muss ich jetzt auch einfach mal ganz arrogant sagen, es ist eine geile Aktion von uns. Ja, das große Badesee-Tinder. Wir checken die Seen in NRW ab, damit ihr einfach wisst, gehe ich da hin? Lohnt sich das für mich oder lohnt sich das vielleicht eher wann anders für mich? Und welche lohnen sich so gar nicht? Nach knapp 10 Minuten Musik gibt's das nächste Tinder-Date. Sascha Fassbender hier. Hi.

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0: 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Ist das denn jetzt wirklich der richtige Badesee für mich? Das ist ja auch manchmal schwierig. Es gibt ja so viele, die haben dann auch alle noch ein unterschiedliches Angebot. Deswegen stellen wir euch hier im Programm die besten Badeseen in NRW vor. Wir haben ja so viele schöne Badeseen bei uns im Land. Deswegen tindern wir die Seen. Ja, Kevin Zimmer war für uns am Möhnesee, NRWs größter See. Jetzt hören wir, ob es ein Match ist.
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2: Das große Badesee-Tindern. Wo treffen wir uns?
3: Am Möhnesee in Körbeke an der Seetreppe.
2: Muss ich was bezahlen?
3: Nein, es ist kostenlos. Allerdings kostet das Parkengeld. 6 Euro kostet das Tagesticket. Die Parkplätze sind aber auch direkt am See. Lange laufen muss man also nicht. Am Wochenende kann es aber schnell voll werden. Und unerlaubtes Parken kann auch hier schnell teuer werden.
2: Was können wir da machen?
4: Man kann hier wirklich viele Sachen machen. Restaurants, wie Sie hier auch sehen. Man kann hier Volleyball spielen, Basketball spielen, ein Boot ausleihen. Also man kann auf jeden Fall viele Aktivitäten hier machen.
3: Du musst noch nicht mal baden, wenn du nicht willst. Du kannst klettern, Minigolf spielen. Hier gibt es 2 Volleyballfelder im Schatten unter Bäumen und auch ein Basketballfeld, ein Skatepark und einen kleinen Soccercourt für Fußballfans.
5: Kann ich meine Kids mitbringen?
3: Ja klar, denn es gibt hier einen großen Spielplatz und der gesamte Badebereich und die Liegewiese werden an Wochenenden und an Feiertagen vom DLRG bewacht.
2: Treffen wir uns zum Essen oder nur für Drinks?
3: Was du willst. Du hast alle Möglichkeiten. Es gibt eine Eisdiele, eine Pizzeria, direkt am Anfang des Seeparks. Direkt am See gibt es ein Restaurant, wenn du es ein bisschen schicker haben möchtest. Es gibt eine Pommesbude, es gibt einen Biergarten oder wir holen uns einfach am Kiosk was zu trinken und setzen uns auf unsere Decke auf der Liegewiese.
5: Können wir da chillen?
3: Um ehrlich zu sein, an Sonnentagen am Wochenende in den Sommerferien ist die Liegewiese wahrscheinlich sehr voll und Ruhe wirst du dann hier nicht finden. Außerdem gibt es direkt am Ufer kaum Schattenplätze. Die wenigen sind schnell belegt, also nimm dir einen Sonnenschirm mit.
2: Ist es ein Match?
3: Wer viele Möglichkeiten haben und nicht nur baden will, ist hier genau richtig.
6: Natur pur, das ist leicht und schnell zu erreichen.
7: Voll, das ist halt wie ein Stück Urlaub direkt vor der Haustür.
3: Gerade Familien mit Kindern kommen hier voll auf ihre Kosten. Wer es ruhig und einsam haben will, für den ist diese Badestelle am Möhnesee kein Match. Für alle anderen schon.
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1: Ich bin David Riemer. Das Elterngeld soll nach einem Gesetzentwurf von Familienministerin Prien künftig nur noch 12 statt 14 Monate gezahlt werden und auch nur dann, wenn Mütter und Väter jeweils mindestens 3 Monate berufliche Auszeit nehmen. Gleichzeitig soll der Mindestbetrag von 300 auf 330 Euro und der Höchstbetrag von 1.800 auf 1.900 Euro angehoben werden. US-Präsident Trump hat sich vor dem NATO-Gipfel optimistisch über mögliche Fortschritte bei den Bemühungen um ein Ende des Ukraine-Kriegs geäußert. Nach einem Telefonat mit dem russischen Präsidenten Putin sei er sich sicher, dass dieser den Krieg beenden wolle, sagte Trump im Weißen Haus.
2: Das versichert Trump immer wieder und seit langem. Der russische Präsident Putin wolle den Angriffskrieg gegen die Ukraine nun unbedingt beenden. Nach jedem Gespräch mit seinem Moskauer Gegenüber hat Trump volles Vertrauen in Putin. Bleibt abzuwarten, wie das Treffen mit dem ukrainischen Präsidenten Zelensky in Ankara verläuft. Trump versichert, man sei mit beiden Seiten in guten Gesprächen, eine Einigung sei näher denn je. Auch Zelensky wolle ein Ende des Krieges, sagt Trump. Er glaube, man werde den Krieg nun beenden. Aus den USA, Tina Eck.
1: Übervolle Wartezimmer, teure Medikamente, viele meckern über das Gesundheitssystem und fragen stattdessen den Chatbot. Laut einer Umfrage des Pharmaherstellers STADA setzen viele Menschen in Gesundheitsfragen auf künstliche Intelligenz.
3: Wie kündigt sich eine Migräne an? Was tun bei einem Wespenstich? Mit solchen und ähnlichen Fragen wird der Chatbot gefüttert. Die allermeisten wollen im Prinzip eine Diagnose besser verstehen oder bereiten sich so auch auf einen Arztbesuch vor. Auf jeden Fall finden gut 80% der Deutschen KI in der Gesundheitsvorsorge völlig okay. Einige sind allerdings auch skeptisch, fragen sich, was am Ende mit den eigenen Daten passiert. Claudia Wächter, Nachrichtenredaktion.
1: Die USA sind bei der Fußball-WM ausgeschieden. Das Team um Stürmer Balogun, der nach roter Karte im vorausgehenden Spiel seine Sperre vom Weltverband FIFA erlassen bekommen hatte, unterlag im Achtelfinale Belgien verdient mit 1:4. Zuvor hatte Spanien Cristiano Ronaldo einen bitteren Abschied von der WM-Bühne beschert. Der Europameister feierte dank eines späten Treffers in der Nachspielzeit einen 1:0-Sieg gegen Portugal und zog ins Viertelfinale ein.
4: Das Wetter.
5: Heute weiter wechselhaft, mal klar, mal bewölkt bis bedeckt, ganz selten auch mal Regen. So bleibt der Tag heute bei maximal 29 Grad. Morgen dann nochmal bis zu 29 Grad. Dafür bringt der Mittwoch aber öfter Sonnenschein mit und das dann ganz ohne Regen.
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6: Zurzeit liegen uns keine Meldungen vor. Wir wünschen allen unterwegs gute Fahrt.
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5: Einen schönen guten Morgen, Sascha Fassbender hier. Und wir gucken nach den nächsten 3 Songs hier, was heute wichtig wird. Jetzt Billie Eilish, Birds.

0: Einen schönen guten Morgen an diesem ganz, ganz, ganz frühen Dienstag.
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0: Ja, wir schauen, was heute so geht. Und das mache jetzt ich nicht alleine. Nein, das mache ich zusammen mit der Kollegin Laura Potting. Guten Morgen.
2: Guten Morgen. In Ankara, da startet heute der NATO-Gipfel und damit ja neuer Bewährungstest für das Bündnis. Die Frage, die sich natürlich auch dieses Mal wieder stellt, ist, können die Partner US-Präsident Trump bei Laune und die USA in der NATO halten? Ja, und die Frage ist auch, wie viel Verantwortung kann Europa vielleicht auch selbst übernehmen? Und dann steht unter anderem auch noch die Unterstützung der Ukraine auf dem Plan.
0: Ja, wichtiger Tag. Also,
2: ja, absolut.
0: Was hast du noch so an Themen für uns? Hallo? Laura?
2: Entschuldigung.
0: Was tust du? Ich habe hier gerade den Monitor vor mir, deswegen sehe ich nicht, was du da machst.
2: Heute ist internationaler Tag der Schokolade.
0: Ach,
2: vielleicht habe ich mir gerade ein Riegelchen oder auch zwei genehmigt. Ich finde, ich weiß ja nicht, wie du das siehst. Ne? Ich finde ja, Schokolade darf nicht in den Kühlschrank.
0: Nein.
2: Die muss so ein bisschen schlotzig und angeweicht sein. Es gibt auch so Leute, die tun die dann so eisgefroren, weil wie so ein Eisblock.
0: Das ist die internationale 25-Grad-Grenze. Da drüber kommt sie bei mir auch in den Kühlschrank, aber ich hasse mich dafür, weil du hast natürlich recht, das Aroma geht auch flöten, habe ich mal gehört.
2: Ja, und dann lutscht du da an so einem Schokoladenblock rum. Du kannst auch Eis kaufen. Bin dagegen.
0: Dann aber Schokoeis.
2: Ja.
0: So, jetzt hier 90er, ATC Around the World. Danke, Laura.
2: Gerne, gerne.
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0: Das Wetter.
1: Sommerlich schattig bleibt's heute. Viele Wolken, aber eben auch warm bei maximal 29 Grad. Örtlich mal ganz selten so ein Regenschauer. Morgen dann öfter sonnig, weniger Wolken, gar kein Regen und wieder maximal 29 Grad.
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2: Zurzeit liegen uns keine Meldungen vor. Wir wünschen allen unterwegs gute Fahrt.
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1: Einen schönen, guten, ganz, ganz, ganz, ganz frühen Dienstagmorgen. Jetzt mit den 80ern. Das ist Maniac. Kommt gut in den Tag mit uns.

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0: on top of the world für euren ganz, ganz frühen Dienstagmorgen ab in ein wirklich schönes Land. Fast 800 bewohnte und unbewohnte Inseln soll Schottland laut offiziellen Zählungen haben. Eine davon ist die Insel Iona. Hier haben Mönche schon früh im 6. Jahrhundert ein Kloster gebaut, das bis heute Christen aus aller Welt fasziniert und anzieht. Auch Julia Rebecca Riedel von der Evangelischen Kirche war da und erzählt heute Morgen im Augenblick mal von ihren Eindrücken.
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2: Im Mai war ich mit einer Gruppe aus meiner Gemeinde in Altenberg auf Gemeindereise in Schottland. Und wir waren natürlich auch auf Iona. Das ist eines der Zentren des frühen Christentums in Europa. Und wer sich das jetzt pompös vorstellt, das ist es nicht. Iona ist eine kleine Insel ganz im Westen von Schottland und man kommt da nicht mal eben so hin. Die Reise nach Iona ist nichts für Eilige. Auf Iona selbst hat mich die Ruine eines Augustinerinnenklosters am meisten beeindruckt. Über uns blauer Himmel, vom Strand her Möwengeschrei und um uns rum über 1000 Jahre Geschichte. Iona ist seit dem 6. Jahrhundert ein Ort, wo Menschen miteinander beten. Der heilige Columban hat 563 hier ein Kloster gegründet. Damals dachte man noch, das muss das Ende der Welt sein. Von Iona wird das Christentum in weite Teile Schottlands und Nordenglands getragen. In der Ruine des ehemaligen Frauenklosters feiern wir dann als Gruppe auch zusammen Abendmahl. Das machen wir so auf unseren Gemeindereisen. Das Brot dafür kommt aus dem Inselsupermarkt und für den Wein hat meine Kollegin an der Kasse ein paar Coffee-to-go-Becher erbeten. Kein edles Kirchengerät und trotzdem, oder vielleicht genau deswegen, ist alles ganz wunderbar und rührend. Ich stehe da, seufze, schließe die Augen, höre die Möwen, esse Brot, trinke Wein und bin für einen Moment gleichzeitig im 6. Jahrhundert und hier. Wie wunderbar, denke ich. Wir sind alle miteinander verbunden. Wir sind keine Blutsverwandten und doch Familie. Daran freue ich mich an diesem Tag auf Iona und jeden Tag zu Hause. Julia Rebecca Riedel von der Evangelischen Kirche für Augenblick mal.
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1: Mit Thorsten Adolfs. Guten Morgen. Das mutmaßliche Eingreifen von US-Präsident Trump hat nichts genützt. Die USA sind bei der Fußball-WM ausgeschieden, auch mit Stürmerstar Florian Balogun, gegen dessen rote Karte Trump aktiv geworden war. Belgien besiegte das US-Team im Achtelfinale mit 4:1. Infos dazu von Marc Weiß.
2: Es gilt schon jetzt als der wohl größte Skandal der WM-Geschichte. Trump ruft den FIFA-Chef an und bittet darum, die rote Karte gegen den US-Stürmer Balogun nochmal zu überprüfen. Er selbst, also Trump, glaube nicht, dass es rot war. Infantino willigt ein und schon ist Balogun nicht mehr gesperrt. Nicht wenige Experten und sogar Verbände fordern, dass sich die europäischen Teams, vertreten durch die UEFA aus Protest, jetzt sofort von dieser WM zurückziehen. Das tun sie aber wohl nicht. Immerhin sorgt Belgien aber dafür, dass dieser eigentlich unfassbare Vorgang weder Trump noch dem US-Team nutzt. Man kickt die USA einfach mit einem klaren 4:1 aus dem Turnier. Ebenfalls ausgeschieden, allerdings deutlich unspektakulärer, ist Portugal nach einem 0:1 gegen Spanien. Emotional war es trotzdem, denn das war wohl das letzte WM-Spiel von Cristiano Ronaldo. Der inzwischen 41-jährige Superstar blieb zum Abschied allerdings glücklos und ohne Treffer. Nach dem Abpfiff flossen die Tränen.
1: Und jetzt weitere Meldungen im Überblick. Eltern sollen in Zukunft nur noch 12 statt 14 Monate Elterngeld bekommen und auch nur dann, wenn Mütter und Väter jeweils mindestens 3 Monate eine Auszeit vom Job nehmen. Das steht in einem Gesetzentwurf von Familienministerin Prien. Weil auch ihr Ministerium sparen muss, sollen aus ihrem Etat nächstes Jahr 500 Millionen Euro wegfallen. Der Schnitt der Abi-Noten ist zu gut, das kritisiert der Lehrerverband. Ehrenpräsident Meidinger sagte der Mediengruppe Bayern, schon jetzt reiche selbst ein bayerisches 1,0-Abitur nicht mehr aus, um über die Leistungsschiene sicher einen Medizinstudienplatz zu bekommen. Es werde zunehmend schwieriger, in dieser Bestnotenflut die wirklichen Spitzenschüler zu erkennen. Die Feuerwehr kämpft seit gestern östlich von Köln in der Wannerheide bei Rösrath gegen einen Waldbrand. Rund 200 Einsatzkräfte waren am späten Nachmittag vor Ort. In der Nacht mussten die Löscharbeiten unterbrochen werden. In dem betroffenen Bereich des früheren Militärübungsgeländes könnten Munitionsreste und Blindgänger aus dem Zweiten Weltkrieg im Boden liegen. Deutschland erlebt gerade einen echten Gründungsboom. Im ersten Halbjahr starteten so viele neue Unternehmen wie noch nie zuvor. Vor allem künstliche Intelligenz macht es Gründern aktuell deutlich einfacher, den Sprung in die Selbstständigkeit zu wagen. Laut dem Startup-Verband brauchen Gründer durch die KI heute weniger Geld und Startschwierigkeiten lassen sich schneller überwinden. Es gibt aber noch einen Grund. Viele Firmen sind bei Neueinstellungen im Moment zurückhaltend. Deshalb wird die Gründung für Talente zum Ausweg aus der wirtschaftlichen Flaute.
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3: Ich bin Christiane Rüffer. Im Wuppertaler Fußball gibt es zurzeit keine herausragenden Talente. Das sagte uns der Fußballkreis-Jugendausschuss. Außerdem werde es nach der verpatzten WM keine großen Anstürme auf die Mannschaften geben. Am Freitag gibt es in der Schwebebahn Lesungen gegen Rechts. Schauspieler der Wuppertaler Bühnen lesen die Ringparabel aus Nathan der Weise von Lessing vor.
4: Das Wuppertalwetter, viele Wolken, ab und zu sonnig heute und trocken die Temperaturen. Aktuell messen wir am Helios in Barmen 18 Grad, in der Beek 20 Grad, heute nochmal 27 Grad. Morgen am Mittwoch ein kühlerer Tag, nur 23 Grad, ab und zu auch Regen, selten sonnig und dann wird's sommerlich ab Donnerstag. Die Verkehrsinfos, 6:03, alles gut, alles frei auf den Autobahnen. Selbst bei der Bahn läuft es heute Morgen mal, also im Moment noch keine Stellwerkstörung, keine Weichenstörung. Sobald sich das ändert, hört ihr das natürlich sofort hier. Da gab es ja massig Probleme zuletzt. Schwebebahn fährt auch normal, gerade hier vorbeigefahren am Achenberg. Wenn euch was auffällt, ihr einen Blitzer zum Beispiel seht, gerne eine WhatsApp hier in Studio. Nummer ist die 0202-2577-207.
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4: Ah, fühlt sich so ein bisschen gut an, ne? So ein bisschen gerecht irgendwie, dass die USA rausgeflogen sind bei der Fußball-WM. Es ist ja gemein, weil die einzelnen Spieler können ja nichts dafür. Ich meine, die hatten sicherlich auch ihren Traum, da so weit wie möglich zu kommen, aber mit dieser aufgehobenen Sperre da und dem Anruf von Trump bei Infantino, ah, das ist ja alles, also wirklich. Und dann aber auch so deutlich, 4:1 für Belgien. Und also Portugal auch raus, das hat der Kollege aus den Nachrichten gerade gesagt. Möglicherweise das letzte Spiel von Cristiano Ronaldo, naja, also die nächste WM ist in 4 Jahren, dann wäre er 45. Wenn er das nochmal hinkriegt, allergrößten Respekt. So, dann lass uns mal hier Musik machen. Gleich noch ein großartiger Song aus den 80ern. Schöne Überraschung gibt's hier gleich. Und jetzt erstmal Teddy Swims, Mr. Know It All.
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0: Nena ist am Start hier. Irgendwie, irgendwo, irgendwann bei Radio Wuppertal. 6.12 Uhr haben wir es jetzt gleich. Guten Start in diesen Dienstag.
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3: Ja, nee, ist klar.
4: Prinzessin Kate hat innerhalb von 24 Stunden die drei höchsten Berge von England, Schottland und Wales bestiegen. Reinhold Messner ist natürlich stinksauer, weil er die Idee nicht hatte. So, und jetzt fragt man sich natürlich bei der ganzen Lobhudelei, wie hoch sind denn solche Berge in England? 2 Meter höher als der Eierberg in Bochum? Oder die Halde Hohe Wart bei Recklinghausen? Sind die Berge in England wenigstens so hoch wie Siggis Hütte? Braucht man für die Besteigung eine Ausrüstung oder geht das auch in Flipflops? Ja, kommt drauf an, wie sehr man es will. Ja, also sie hat zumindest in 24 Stunden über 3000 Höhenmeter bezwungen. Ja, das kann sich ja jetzt mal jeder von uns hochrechnen, wie oft man dafür zum Bier holen in den Keller laufen muss. Außerdem hat sie diese Aktion nicht nur für sich gemacht. Sie hat die Berge auch symbolisch bezwungen und mit ihrer Mission jenseits der Diagnose ein Zeichen gesetzt, dass eine Krebsdiagnose noch lange nicht das Ende bedeutet. Und ganz ehrlich, da ziehe ich jetzt einfach mal meinen Hut. Chapeau, Kate. Und viel Spaß, wenn du mit deinem William beim WM-Finale der englischen Mannschaft zujubelst. PS, grüß den Thomas Tuchel von mir. Der soll was essen. Und der soll mir eine Portion Fish and Chips mitbringen. Wenn er nach dem Elfmeterschießen fluchtartig das Land verlassen muss.
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0: Ja, nochmal viele Wolken heute, aber die Sonne ist schon dabei. Das war ja gestern dann auch so, dass der Tag noch ganz gut geworden ist. Nochmal bis 27 Grad heute. Morgen nur noch 23 Grad. Viele Wolken, auch mal Regen, ab und zu sonnig. Ist aber nur der eine Tag, dann wird es nämlich sommerlich. Ab Donnerstag sehr sonnig, Temperaturen gehen hoch, Freitag schon 28, Samstag 30 Grad. Sieht im Moment auch so aus im Langzeittrend, dass das erstmal eine ganze Weile so bleibt.
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Radio Wuppertal hier, 6.22 Uhr, ein neues Lauf-Event für Wuppertal, ein Wander-Event. Hören wir gleich in den Radio Wuppertal-Nachrichten um 6:30 Uhr. Und jetzt hören wir Ricky Martin. Live la vida loca!

0: Vormittag, der 7. Juli, es ist 6:30.
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2: Ich bin Christiane Rüffer, guten Morgen. Die Feuerwehr bekämpft in der Warner Heide bei Köln den ersten großen Waldbrand des Jahres in NRW. Dort brennt seit dem Abend ein mit Munition belastetes Waldstück, das deswegen vor allem aus der Luft gelöscht werden muss. Das war's für die Gastgeber der Fußball-WM. Mit den USA hat sich nach Kanada und Mexiko gestern nach einem 1:4 gegen Belgien der dritte Ausrichter verabschiedet. Im anderen Spiel setzte sich Spanien mit 1:0 gegen Portugal durch.
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2: Nach der erneuten WM-Blamage bleibt ein Fußballboom in Wuppertal wohl aus. Damit rechnet der Fußballkreis Wuppertal-Niederberg. Der Vorsitzende des Kreisjugendausschusses Ulrich Stenzel befürchtet, dass sich einige Kinder und Jugendliche statt für Fußball für andere Hobbys entscheiden.
3: Da werden andere Sportarten vielleicht, wenn die erfolgreich sind, uns wieder Leute wegnehmen. Also von daher gesehen wird da nicht der große Zulauf sein, wie wir sonst vielleicht erwartet hätten bei einer erfolgreichen WM.
2: Aber auch ohne WM-Erfolge sind die Nachwuchszahlen in Wuppertal seit ein paar Jahren konstant. Nach einem Corona-Einbruch haben sich die Zahlen erholt. Nur bei den höheren Altersklassen gibt es Probleme, die Ligen voll zu bekommen. Um häusliche Gewalt in Wuppertal besser zu bekämpfen, wollen SPD und CDU im Stadtrat die sogenannte Täterarbeit ausbauen. In einem gemeinsamen Antrag fordern die Fraktionen ein entsprechendes Konzept von der Stadtverwaltung mit Hilfe von Polizei, Beratungsstellen und Frauenhäusern. Bisher konzentriert sich das Hilfesystem vor allem auf die Opfer. Jetzt soll auch gezielt bei den Tätern angesetzt werden. Durch therapeutische Angebote sollen diese ihr gewalttätiges Verhalten erkennen und verändern. Über den Antrag stimmt der Stadtrat am Montag ab. Profi-Schauspielerinnen und Schauspieler lesen klassische Literatur in der Schwebebahn vor, als Aktion gegen Judenhass. Das passiert am Freitag ab 15 Uhr. In der Schwebebahnstation Vohwinkel geht es los. Die Schauspielerinnen und Schauspieler der Wuppertaler Bühnen fahren in zwei verschiedenen Schwebebahnen nach Oberbarmen und wieder zurück und lesen dabei mehrfach die sogenannte Ringparabel aus Nathan der Weise von Lessing vor. Das dauert jeweils 10 Minuten. Das Stück ist fast 250 Jahre alt. Es geht darum, dass Menschen nicht nach Religion oder Herkunft beurteilt werden sollten, sondern nach ihrem Handeln. Im Herbst gibt es in unserer Stadt ein neues sportliches Team-Event, den Teamwalk. Da wird nicht gelaufen, sondern gewandert. Nach erfolgreichen Ausgaben in 6 anderen NRW-Städten mit über 8000 Teilnehmenden startet die Wanderveranstaltung bei uns am 1. September um 17 Uhr auf dem Sportplatz des SV Bayer Wuppertal. Die Strecke führt mitten durch die Natur und ist 9 Kilometer lang. Das waren die Nachrichten mit Christiane Rüffer.
0: Das Wuppertalwetter, ja, schon ganz schön bewölkt heute, aber so wie gestern kommt da auch immer mal die Sonne durch und es bleibt trocken. Die Temperaturen aktuell am Stadion am Zoo 20 Grad, an der Meckelstraße in Barmen 21 Grad. Es geht heute hoch auf 27 Grad, also genauso wie gestern. Morgen am Mittwoch kühler, 23 Grad nur. Ab und zu ist auch Regen dabei, selten sonnig morgen, aber dann wird's sommerlich. Ab Donnerstag sehr schön und auch deutlich wärmer wieder. Die Verkehrsinfos, 6.33 Uhr, alles frei auf den Autobahnen und heute auch endlich mal alles gut bei der Bahn. Ich drücke beide Daumen, mindestens einen großen Zeh, dass das jetzt auch endlich mal so bleibt und es nicht wieder irgendwelche Stellwerks- oder Weichenprobleme gibt. Schwebebahn fährt auch normal und Blitzerinfos, Hammer. Und zwar einmal von Jens von der B7 Jesinghauser Straße, Höhe Containerbahnhof, Dankeschön dafür. Und ein Reminder von Ricarda.
4: Hallo, auf der A46 Richtung Kreuz Wuppertal Nord in der ehemaligen Raststätte Sternberg, da steht in der Baustelle der große Betonklotz Blitzer und macht nicht so freundliche Fotos.
0: Dankeschön.
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0: Achso, eure WhatsApps gehen natürlich immer hier, habe ich gar nicht gesagt, an die 0202 2577 207. Da klingt immer wie so eine Festnetznummer. Gab's früher mal, ne? Festnetz. Ist aber unsere WhatsApp-Nummer 0202 2577 207. Wir machen weiter mit Musik. Ich habe jeden Tag mindestens ein Highlight. Ne? Heute komme ich gar nicht hin mit einem. Also es gibt so viele Highlights heute auf der Playlist. Freue mich später noch auf Tupac, den ich dabei habe. Eros Ramazzotti, ich glaube, das wird so das größte Highlight. Aber gleich spiele ich erstmal das beste Lied aus den ganzen 80ern, sage ich immer. Freue mich sehr drauf. Jetzt hier nach Alle Farben, Bad Ideas.
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0: Song, ey. Aha, Take On Me feiere ich jedes Mal aus den 80ern. Für mich das beste Lied aus den ganzen 80ern. Weltstars hier bei Radio Wuppertal. Als nächstes Olivia Dean. Ja, eher noch Nachwuchskünstlerin, kann man schon noch sagen. Wenn sie diese zwei großen Hits jetzt natürlich schon hatte, aber so ein bisschen Newcomerin ist sie schon noch. Ist aber auch gar nicht so schlimm, sagt sie selbst. Ich muss kein Weltstar werden.
1: Ich mache nicht Musik, um berühmt zu werden oder um viel Geld zu verdienen. Es ist einfach so, dass ich das Musikmachen unheimlich liebe und etwas schaffen möchte, das für immer bleibt.
0: Olivia Dean spiele ich jetzt So Easy, 20 vor 7 durch.
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0: Wer will noch Fußball spielen? Schon genug, oder? Was macht diese Fußball-WM mit der Zukunft des Fußballs? Darum geht's jetzt hier bei Radio Wuppertal. Also gute Nachricht mal vorneweg. Es gibt noch viele, die Bock haben.
1: Ich möchte mein Land zum World Cup bringen, zur Weltmeisterschaft.
2: Also ich will gerne bei Bayern 04 Leverkusen spielen.
1: Unsere Träume sind, die Besten in der Welt zu werden.
3: Ich will bei Bayern, Schalke und BVB spielen.
0: Schalke? Ja, Schalke immer noch besser als Deutschland. Wir haben über das Thema auch gesprochen mit Ulrich Stenzel. Der kümmert sich um den Jugendfußball in Wuppertal, ist Vorsitzender im Kreisjugendausschuss für den Kreis Wuppertal-Niederberg.
4: Die Probleme, die wir im Jugendfußball haben, ist so ab der C-Jugend, dann verlieren wir immer Mannschaften. Das hat aber mit der WM nichts zu tun. Ich kann momentan auch gar nicht sagen, ob die WM überhaupt eine Auswirkung hat. Das hängt aber auch damit zusammen, dass wir zurzeit Spielpause haben, also keinen offiziellen Spielbetrieb mehr haben.
0: Ja, kommen auch erst die Sommerferien jetzt Ende nächster Woche, sehr spät dieses Jahr. Aber Ulrich sagt auch, wird schon wieder mit dem deutschen Fußball. Er hofft, wie viele wahrscheinlich, auf Jürgen Klopp als nächsten Bundestrainer. Und dann wird alles von alleine wieder gut. Radio Wuppertal ist hier. 7:15 haben wir es jetzt. Guten Start in den Dienstag.

Radio Wuppertal ist hier, als die WM noch Spaß gemacht hat. Ah ja, 2006. Lief auch nicht alles super, wie wir als Deutschland an die WM gekommen sind, aber lassen wir das mal außen vor. Da hat der Fußball irgendwie noch ein bisschen mehr Spaß gemacht, oder? Und jetzt die ganze Geschichte da mit Trump und Infantino und so. Ah, nervig. Aber die USA sind raus. Ein Thema gleich in den Nachrichten um 7 Uhr hier bei Radio Wuppertal. Vorher eben noch Bob Sinclar, Love Generation. Und das hier sind die Connors, 74, 75. Guten Morgen.

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1: Mit Thorsten Adolfs. Guten Morgen. In Ankara beginnt heute der NATO-Gipfel. Die Staats- und Regierungschefs der 32 Mitgliedsländer kommen, unter ihnen auch US-Präsident Trump und Bundeskanzler Merz. Zu besprechen gibt es viele Dinge. Unter anderem soll die Abschreckung und Verteidigungsfähigkeit des Bündnisses gestärkt werden. Die große Frage dabei ist, ob die übrigen Verbündeten den US-Präsidenten bei der Stange halten können. Infos von Malte Albrecht.
2: Trump hatte sich zuletzt verärgert über die kritische Haltung mancher NATO-Staaten zum Iran-Konflikt gezeigt. Außerdem fordert er schon seit längerem, dass sich die Europäer finanziell mehr am Verteidigungsbündnis beteiligen. Erst letzte Woche hatte Trump noch einmal Druck aufgebaut. Er nannte unter anderem Deutschlands Ausgaben für die Verteidigung lächerlich. Bundeskanzler Merz wies das zurück. Deutschland verdoppele seinen Verteidigungsetat innerhalb von 4 Jahren, sagte er. Insofern müsse sich Deutschland vor niemandem verstecken. Ein weiteres Thema beim NATO-Gipfel ist der Ukraine-Krieg. Nach dpa-Infos soll Kiew neue Militärhilfen für den Abwehrkampf gegen Russland bekommen. Es geht um 70 Milliarden Euro für dieses und weitere 70 Milliarden für nächstes Jahr. Deutschland dürfte einen besonders großen Anteil tragen, weil die USA die Finanzierung von Ukraine-Hilfen unter Trump weitgehend gestoppt haben. Dass Trump überhaupt am NATO-Gipfel teilnimmt, liegt am guten Verhältnis zum Gastgeber, dem türkischen Präsidenten Erdogan.
1: Und jetzt weitere Nachrichten im Überblick. Nach Kanada und Mexiko ist auch der dritte Gastgeber der Fußball-WM ausgeschieden. Die USA verloren ihr Viertelfinale gegen Belgien mit 1:4. Auch die Portugiesen um Superstar Cristiano Ronaldo müssen die Koffer packen. Sie unterlagen Spanien mit 0:1. Nicht kurze Erkältungen, sondern lange schwere Krankheiten sind die großen Kostentreiber bei den gesetzlichen Krankenkassen. Das hat der Dachverband der Betriebskrankenkassen ermittelt. Das Krankengeld, das ab dem 43. Krankheitstag gezahlt wird, zähle mittlerweile zu den größten Ausgabepositionen überhaupt, heißt es. Dagegen würden Atemwegserkrankungen, bei denen es die meisten Krankschreibungen gibt, finanziell kaum ins Gewicht fallen. 5 Jahre nach der Flutkatastrophe hat NRW Kommunen, Firmen und Privathaushalten bis heute rund 4,7 Milliarden Euro für den Wiederaufbau bewilligt. Laut Landesbauministerin Scharrenbach wurden rund 80% der privaten Gebäudesanierungen abgeschlossen. Der Wiederaufbau war und sei bis heute ein gemeinsamer Kraftakt, sagte sie. Die beliebteste Zusatzleistung im Job ist die Betriebsrente. Das hat die Allianzversicherung in einer Umfrage herausgefunden. Demnach landet die Betriebsrente sowohl bei Arbeitnehmern als auch bei den Chefs auf Platz 1. Allerdings wird sie längst nicht überall angeboten. Je kleiner die Firma, desto seltener gibt es Betriebsrentensysteme. Laut der Allianz bieten 86% der Großunternehmen diese Möglichkeit der Altersvorsorge an. Bei kleinen Betrieben mit weniger als 10 Mitarbeitern sind es nur 25%.
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3: Ich bin Christiane Rüffer. Durch die verpatzte Fußball-WM der deutschen Nationalmannschaft wird der Wuppertaler Fußball keine großen Zuläufe bekommen. Davon geht der Kreisjugendausschuss aus. Kinder könnten sich stattdessen für andere Sportarten entscheiden, heißt es. Häusliche Gewalt soll bei uns durch mehr Täterarbeit verhindert werden. Das wünschen sich SPD und CDU. Sie wollen, dass die Stadt ein entsprechendes Konzept erstellt, damit gewalttätige Männer an sich arbeiten können.
4: Das Wuppertalwetter, ja, so ein bisschen wie gestern, ne? Erstmal viele Wolken, nachher aber schon auch sonnig und trocken. Die Temperaturen aktuell im Burgholz 18 Grad, an der Königsberger Straße in Wichlinghausen 19 Grad. Und genauso wie gestern geht's heute hoch auf 27 Grad. Morgen am Mittwoch dann ein kühlerer Tag, nur 23 Grad, ab und zu auch Regen, selten sonnig. Dann wird's aber sommerlich, ab Donnerstag sehr schön und auch deutlich wärmer, bis zum Wochenende 30 Grad. Die Verkehrsinfos, 7:03 erste Staus auf der A1 Richtung Köln zwischen Gevelsberg und Kreuz Wuppertal Nord. Etwas stockend, nicht mal 5 Minuten plus. A46 ist noch komplett frei, dafür haben wir kleinere Staus auf der L74 Richtung Sonnenborner Kreuz und am Wiedener Kreuz von der Düsseldorfer Straße kommend in Richtung Mettmann. Jeweils aber auch nur ein paar Minuten. Also sieht noch ganz gut aus gerade. Bei der Bahn läuft fast alles gut. Also perfekt läuft es ja nun fast nie. Die S8, die macht noch Probleme. Und zwar in Richtung Mönchengladbach. Eigentlich 7.38 Uhr, eigentlich auch 8 Uhr vom Wuppertaler Hauptbahnhof. Die fällt heute aus. Ansonsten fahren aber die Züge, die jetzt gerade gerade fahren während der Generalsanierung. Soweit normal. Schwebebahn ist auch unterwegs und dann haben wir ein paar Blitzer. Geht los auf der Friedrich-Ebert-Straße in Höhe der geschlossenen Tankstelle, da Ecke Farrisbecker Straße, B7, Jesinghauser Straße, Höhe Containerbahnhof. Und nochmal dran denken, der halbstationäre Blitzeranhänger, der steht auf der A46 Richtung Kreuzwuppertal Nord in der ehemaligen Raststätte Sternberg. Und wenn ihr auch noch eine Info habt, dann gerne eine WhatsApp hier ins Studio. Nummer ist die 0202 2577 207.
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4: Und geht's euch auch so, dass ihr euch gefreut habt, dass die USA rausgeflogen sind bei der Fußball-WM? Es ist ein bisschen gemein, weil die Mannschaft kann ja nichts dafür. Die einzelnen Spieler, die haben sich bestimmt auch viel vorgenommen da im Spiel gegen Belgien und wollten unbedingt weiterkommen. Aber irgendwie fühlt es sich gerecht an, oder? Nachdem der US-Präsident Donald Trump da angerufen hat bei der FIFA und gesagt hat, hey, der gesperrte Spieler, den entsperren wir aber schnell mal wieder. Jo, klar, kein Problem. So ungefähr ist das abgelaufen. Hat ihnen nichts geholfen, sind rausgeflogen. Belgien gewinnt 4:1 am Ende gegen die USA. Also der letzte Gastgeber ist auch raus. Was macht das mit der Stimmung in den USA? Wir hören gleich unsere Korrespondentin dort nach zwei Songs. Und das hier ist natürlich Coolio, Gangsters Paradise bei Radio Wuppertal. Ich bin Jens Voss. Hi.

0: Ich bin fast 40 und viel Skandalöseres habe ich nicht erlebt in meinem Leben als Fußballverrückter. Das ist nichts anderes als ein Skandal. Hier ist Radio Wuppertal am Dienstagmorgen. Der US-Präsident ruft bei der FIFA an und sagt, dass sie die rote Karte gegen einen US-Spieler doch nochmal überprüfen sollten. Also das war eine klare rote Karte, ne? Keine Absicht von dem Spieler, aber klares Foul und rot. Fertig. Donald Trump redet davon, wie gut er sich auskennt im Fußball. Er weiß noch nicht mal, dass man nach einer roten Karte gesperrt ist. Das ist ja total unfair, sagt er. So, und im Ergebnis sagt die FIFA, ja, dann überprüfen wir das nochmal. Ja gut, dann ist der Spieler doch nicht gesperrt und darf spielen. Hat den USA aber nichts geholfen. Sie sind rausgeflogen in der Nacht. 1-4 verloren gegen Belgien, obwohl Balogun, der gesperrte Spieler, eigentlich gesperrte Spieler, gespielt hat. Tina Eck berichtet für Radio Wuppertal aus den USA. Jetzt sind die USA also raus. Wie sind die Reaktionen da auf das Spiel?
1: Na, hier unter US-Fans herrscht natürlich bittere Enttäuschung nach diesem K.O. im Stadion in Seattle. Viele betroffene Gesichter, die USA, USA-Rufe hatten ziemlich schnell aufgehört, als die Belgier eine starke Show spielten und die Amis souverän abhängten. Ich muss aber sagen, dass das Fußballfieber hier viele Amerikaner nun doch ergriffen hatte. Viele guckten zu letzte Nacht. Das Spiel wurde überall übertragen und der Skandal um die Aufhebung der Rotsperrung für Balogun tat ein Übriges. Fußball war hier auf einmal groß angesagt. Das könnte sich nach diesem Aus nun aber schnell wieder ändern.
0: Jetzt gab es hier bei uns in Deutschland und auch ja, europaweit eigentlich, wo der Fußball noch ein bisschen größer ist, einen Medienaufschrei und viele haben das kritisiert, was Trump und der FIFA-Chef Infantino da gemacht haben. Aber bei euch gab es auch Kritik, ne?
1: Wie Trump nun auch die WM ruiniert, schimpften viele. Sie verspürten Scham und Wut über die verlorene Glaubwürdigkeit des Teams nach Trumps Eingreifen bei der FIFA. Da gab es viele, viele zornige Posts, aber zum Teil auch witzige Karikaturen bei den Social Media. Ein Witz zeigt Trump zum Beispiel, wie er bei Infantino anruft und verlangt, dass die USA mit 15 Spielern antreten, ihre Hände benutzen und ein kleineres Tor bekommen.
0: Naja.
1: Nun warten wir darauf, dass er die Niederlage anficht, in bekannter Manier.
0: Ja, das hat er ja vorher schon angekündigt. Also die USA raus in der Nacht gegen Belgien verloren. Außerdem gewinnt Spanien kurz vor Schluss 1-0 gegen Portugal. Damit das WM-Ende für Cristiano Ronaldo, den Superstar. Seine letzte WM, weil er ist 41. Also mit 45 in 4 Jahren spielt er nicht nochmal eine. Das glaube ich nun wirklich nicht. Radio Wuppertal, 7:15. Jens Voss hier. Hi.

0: eine Pink pro Morgen bei Radio Wuppertal. Als nächstes hier, 7.19 Uhr. Lass mal erstmal kurz gucken, was das Sommerwetter macht.
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0: Kommt wieder. Also es dauert noch ein kleines bisschen. Heute haben wir nochmal, genauso wie gestern eigentlich, viele Wolken, Sonne ist aber schon auch dabei. Na, gestern ist der Tag ja auch noch richtig schön geworden. Richtung Nachmittag, Abend hatte ich ja versprochen. Ha? Und ihr wisst ja, versprochen ist versprochen und so. Ne? Heute soll es auch trocken bleiben und eben auch nochmal die Sonne rauskommen. Es wird auch nochmal warm, genauso wie gestern, bis 27 Grad. Morgen haben wir dann einen Ausreißertag. Kühler, 23 Grad nur noch, viele Wolken, auch mal Regen dabei, ab und zu sonnig. Dann wird es aber sommerlich, ab Donnerstag sehr sonnig, Temperaturen gehen hoch, Freitag schon 28, Samstag 30 Grad und im Langzeittrend sieht so aus, dass das jetzt erstmal eine ganze Weile so bleibt.
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1: Blitzer-Update von Anja. Guten Morgen, Blitzer in Langerfeld gegenüber Güterbahnhof. Dankeschön, Anja. Eine Lesung in der Schwebebahn diese Woche. Warum? Wann? Was wird gelesen? Alles gleich in den Radio Wuppertal Nachrichten um 7:30. Jetzt haben wir 7.23 Uhr. Vorher gibt es noch Musik aus den 80ern.
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0: Guten Morgen am Dienstag. Es ist 7:30.
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2: Ich bin Christiane Rüffer. Guten Morgen. Die Staats- und Regierungschefs der NATO-Mitgliedsländer kommen heute in Ankara zum Gipfeltreffen zusammen. Es geht unter anderem um weitere Milliardenhilfen für die Ukraine. Alle drei Gastgeber der Fußball-WM sind ausgeschieden. Nach Kanada und Mexiko sind jetzt auch die USA raus nach einem 1:4 gegen Belgien. Im anderen Spiel setzte sich Spanien mit 1:0 gegen Portugal durch.
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2: Wo sind die nächsten großen Fußballtalente? Das fragen sich nach der erneuten WM-Blamage Deutschlands auch die Fußballer in unserer Stadt. In Wuppertal gibt es die nächsten großen Stars jedenfalls nicht, sagt der Vorsitzende des Fußballkreis-Jugendausschusses Ulrich Stenzel.
3: Es gibt sicherlich Talente, aber so vom Jugendfußball her würde ich sagen, ist der Wuppertaler Kreis nicht im oberen Segment anzusetzen. Die Talente werden die von den großen Vereinen relativ früh weggeholt.
2: Fußball ist bei Kindern und Jugendlichen in Wuppertal beliebt. Während Corona sind die Zahlen nach unten gegangen, aber seit ein paar Jahren konstant. Von einem neuen Fußballboom geht der Fußballkreis nach dem frühen Ausscheiden der Deutschen nicht aus. Die Ratsfraktionen von SPD und CDU wollen häusliche Gewalt künftig besser bekämpfen. In einem gemeinsamen Antrag fordern sie von der Stadt ein Konzept zur sogenannten Täterarbeit. Das Ziel ist es, dass Gewalttäter ihr Verhalten frühzeitig erkennen und ändern. Bisher gibt es in Wuppertal vor allem Hilfen für die Opfer, die jedoch laut SPD und CDU oft nicht ausreichen. Echter Schutz funktioniere nur, wenn man auch die Täter behandelt. Das neue Konzept soll nun zusammen mit Beratungsstellen und der Polizei erarbeitet werden. Der Rat entscheidet am Montag darüber. Eine Lesung gegen Rechts in der Schwebebahn. Die gibt es am Freitag ab 15 Uhr. Schauspielerinnen und Schauspieler der Wuppertaler Bühnen fahren von Vohwinkel aus in zwei verschiedenen Schwebebahnen nach Oberbarmen und wieder zurück. Dabei lesen sie mehrfach die sogenannte Ringparabel aus Nathan der Weise von Lessing vor. Das dauert jeweils 10 Minuten. Das Stück ist fast 250 Jahre alt. Es geht darum, dass Menschen nicht nach Religion oder Herkunft beurteilt werden sollten, sondern nach ihrem Handeln. Im Herbst gibt es in unserer Stadt ein neues sportliches Team-Event, den Teamwalk. Da wird nicht gelaufen, sondern gewandert. Nach erfolgreichen Ausgaben in 6 anderen NRW-Städten mit über 8000 Teilnehmenden startet die Wanderveranstaltung bei uns am 1. September um 17 Uhr auf dem Sportplatz des SV Bayer Wuppertal. Die Strecke führt mitten durch die Natur und ist 9 Kilometer lang. Das waren die Nachrichten mit Christiane Rüffer.
0: Das Wuppertalwetter, heute viele Wolken, ab und zu kommt aber auch die Sonne raus. So ab heute Mittag ist sie dabei und es bleibt trocken. Die Temperaturen im Moment am Gymnasium Bayreuther Straße 20 Grad. An der Grundschule Peterstraße in Barmen 21 Grad. Wir kriegen nochmal 27 Grad. Morgen ist Mittwoch, der wird etwas kühler, 23 Grad nur. Ab und zu ist auch Regen dabei morgen, selten sonnig dann. Aber dann wird sommerlich, ab Donnerstag sehr schön und auch wieder deutlich wärmer. Die Verkehrsinfos, 7.33 Uhr und hier dauert es aktuell länger. A1 Richtung Köln, zwischen Gevelsberg und Kreuz Wuppertal Nord. 1 Kilometerchen stockender Verkehr, nicht mal 5 Minuten Zeitverlust. A3 Richtung Köln, zwischen Dreieck Langenfeld und Kreuz Leverkusen, 5 Kilometer stocken, das sind knapp 10 Minuten. Und die A46, ach hier, eine WhatsApp, Sebastian, jeden Morgen hier am Start.
4: Einen wunderschönen guten Morgen, Jens, und das ganze Radio Wuppertal-Team.
0: Morgen.
4: A46 Richtung Düsseldorf, kurz nach der Auffahrt Barmen, geht der Stau los, beziehungsweise der zähfließende Verkehr, wie jeden Morgen. Ja. Ich wünsche gute Fahrt, einen schönen Tag und ein bisschen die Sonne genießen, wenn sie scheint.
0: Oh, Telefon. Ja, Sonne scheint noch, hatte ich ja versprochen. Und Sebastian, wenn du noch ein Stück weiter fährst, kurz vorm Kreuzhilden, kommt dann nochmal ein Stau. 2 Kilometer, 5 Minuten dauert es da nochmal länger. Das war's dann aber auch. Sehr langen Stau haben wir allerdings heute Morgen auf der L74 Richtung Sonnenborner Kreuz. Fast 20 Minuten Zeitverlust an dieser Stelle. Mal wieder Probleme bei der Bahn. Diesmal nicht hier in Wuppertal, sondern in Mönchengladbach. Da gibt es Unregelmäßigkeiten bei Bauarbeiten. Das betrifft die S8 Richtung Mönchengladbach. Eigentlich um 8 Uhr vom Wuppertaler Hauptbahnhof, fährt heute aber nicht. Schwebebahn fährt und Blitzer haben wir aktuell auf der B7, Jesinghauser Straße am Containerbahnhof, auf der Friedrich-Ebert-Straße in Höhe der früheren Tankstelle, da Ecke Faresbecker Straße. Und der halbstationäre Blitzer, der steht auf der A46 Richtung Kreuz Wuppertal Nord in der ehemaligen Raststätte Sternberg.
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0: Ach Leute, Beständigkeit ist doch was Schönes, oder? Ich meine, und auch wenn es in Wuppertal halt die Beständigkeit ist, dass wir Probleme bei der Bahn haben, dass wir Stau haben auf der A46, dass Sebastian den jeden Morgen meldet, ist doch auch schön, oder? Wir sind so eine große Community hier, das muss man sich immer mal überlegen. Ne? Jeden Morgen hier Radio Wuppertal an, 150.000 Leute sind hier jeden Tag dabei, ist doch cool. So starten wir in diesen Dienstag, der 7. Juli ist heute. Ich bin Jens Voss, guten Morgen.

0: Radio Wuppertal hier. Calvin Harris verteilt den Segen, wie der Pfarrer am Ende in der Kirche. Blessings gespielt. Wir sind gesegnet mit schönem Wetter. Also wunderbarer Übergang, oder? Noch nicht, aber ab Donnerstag wird es richtig gut. Ja? Da kommt Sommerwetter und das Wochenende wird der Hammer. Sonne und 30 Grad. Es sieht so aus, dass das jetzt erstmal locker eine gute Woche so bleibt. Und dann sind ja auch bald schon Sommerferien. Ne? Nur noch diese und nächste Woche. Von daher perfekt, dass wir gerade die besten Badeseen suchen. Hier rund um Wuppertal. Wir waren zum Beispiel schon an der Wasserskianlage in Langenfeld. Wir waren zum Beispiel schon am Karstersee, Unterbacher See natürlich in Düsseldorf. Wir machen das als Badesee-Tindern. Ne? Gucken immer, ob der Badesee ein Match für euch ist. Und heute Reporter Stefan Rieck am Silbersee 2 in Haltern.
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0: 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Es gibt mehrere Silberseen. Da gibt es zum Beispiel noch einen Silbersee 3. Fahrt ihr nach Haltern über die A43 so eine Stunde von Wuppertal aus. 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

Radio Wuppertal am Dienstag kommt, wir fühlen uns zusammen ein bisschen alt, oder? Michael Jackson, They Don't Care About Us. Wisst ihr vielleicht von wann, oder? Die Hitster-Profis, wo seid ihr? Ja, das Spiel Hitster, wo man wissen muss, aus welchen Jahren die Songs sind. Und hier, They Don't Care About Us von Michael Jackson. 1996, also genau 30 Jahre alt. Das finde ich jetzt gar nicht so überraschend, aber der nächste Song, den ich hier spiele, der ist von 2006 und ist damit ja viel näher am Michael Jackson-Song als an heute. Das war die Zeit, als ich angefangen habe, hier bei Radio Wuppertal. Einfach 20 Jahre her. Die Plain White Tees. Hey there, Delilah. Jens Voss hier. Guten Morgen.

0: Christiane aus den Radio Wuppertal Nachrichten sagt mir gerade aufs Ohr, Jens, es regnet. Das war so nicht angekündigt. Hab gesagt, es bleibt trocken heute. Na, aber wie gestern, so ein paar Tröpfchen vielleicht. Also sorry für alle, die genau die paar Tröpfchen jetzt abbekommen haben. Das sollte es jetzt eigentlich gewesen sein. Später sogar noch sonnig. Gleich um 8 hier die Nachrichten. Es fühlt sich ein bisschen nach Gerechtigkeit an, oder? Dass die USA raus sind bei ihrer eigenen Fußball-WM. Nachdem der Präsident da den FIFA-Chef anruft und sagt, hier, Sperre wieder aufheben bitte. Jo, klar, machen wir. Die Fußball-WM, nur ein Thema in den Nachrichten jetzt gleich um 8.
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1: Mit Nico Hartmann. Belgien hat auf die Posse rund um die Rücknahme der roten Karte von US-Spieler Balogun mit einem deutlichen 4:1-Sieg im Achtelfinale gegen die Amerikaner reagiert. Die Belgier zeigten den fehlerhaften US-Boys die Grenzen auf und treffen im Viertelfinale nun auf Spanien, die in einem Geduldsspiel gegen Portugal durch Merinos Treffer in der Nachspielzeit mit 1:0 gewann. Im 233. und möglicherweise letzten Länderspiel endete damit erneut der WM-Traum des 41-jährigen Cristiano Ronaldo.
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2: Mit Thorsten Adolfs. Guten Morgen. Der größte Kostentreiber für gesetzliche Krankenversicherungen sind nicht kurze Erkältungen oder Magenschmerzen, sondern die langen Krankheiten und entsprechende Ausfälle. Das hat der BKK-Dachverband herausgefunden. Ganz vorne in diesem Ranking liegen demnach Muskel-Skelett-Probleme und psychische Erkrankungen, sagte Verbandschefin Klemm. Das Krankengeld, das erst ab dem 43. Krankheitstag gezahlt wird, zähle mittlerweile mit 21,6 Milliarden Euro zu den größten Ausgaben der Kassen. Frage an Marc Weiß aus dem News-Team. Das entspricht nicht ganz dem, was Schwarz-Rot in der Diskussion um Krankschreibungen sagt.
3: Nee, tatsächlich nicht. Union und SPD denken bei ihren Plänen zur Kostensenkung da ja eher an Erkältung oder Kopfschmerzen, für die wir ja ab Tag 1 dann eine Krankschreibung brauchen sollen, auch wenn das Ganze eh nur 3 Tage dauert. Mit Muskelskelett und auch psychischen Erkrankungen fällt man aber in der Regel lange aus, sagt der BKK-Verband. Das treibt die Kosten nach oben. Die Krankengeldtage seien in den vergangenen 10 Jahren um fast 25% gestiegen, heißt es. Und hier geht es seit ein paar Jahren vor allem um die psychischen Erkrankungen.
2: Und wie soll man damit umgehen?
3: Also die Kassen sagen ganz klar, wir müssen uns mit den ständig steigenden Zahlen dringend beschäftigen. Man muss Präventionsstrategien entwickeln. Offenbar sind der Job oder auch andere Lebensumstände für immer mehr Menschen eine so große Belastung, dass sie das psychisch nicht mehr verkraften und ernsthaft krank werden. Konkrete Vorschläge gab es zu dieser Studie jetzt noch nicht. Es geht wohl erstmal darum, dass man sich das überhaupt klar macht. Es gibt viele Krankmeldungen wegen Erkältungen. Ja, das ist aber tatsächlich relativ harmlos. Das weitaus größere Problem sind die Langzeiterkrankungen. Und hier liegen laut Studie eben psychische Erkrankungen und eben Muskel-Skelett-Probleme, also klassischerweise Rückenbeschwerden, ganz weit vorne.
2: Danke, Marc. Und jetzt weitere Meldungen im Überblick. In Ankara beginnt heute der NATO-Gipfel. Inhaltlich geht es unter anderem um weitere Milliardenhilfen für die Ukraine. Im Zentrum des 2-tägigen Treffens steht aber die Frage, ob die übrigen Verbündeten US-Präsident Trump bei der Stange halten können. Zuletzt hatte er über die seiner Ansicht nach zu niedrigen Verteidigungsausgaben großer europäischer Partner gelästert. Weil Bäckereien und Konditoreien sonntags in Zukunft möglicherweise länger öffnen dürfen, wird jetzt generell über die Ladenöffnungszeiten an Sonntagen diskutiert. Aus der CDU heißt es, liberalere Regeln würden den Innenstädten einen Schub verleihen. Widerspruch kommt von Verdi, der Sonntag sei für die Beschäftigten der einzige verlässlich planbare freie Tag, so die Gewerkschaft. Bei der Fußball-WM haben Spanien und Belgien das Viertelfinale erreicht. Die Spanier besiegten dabei im Prestigeduell Portugal mit Superstar Cristiano Ronaldo durch ein Tor in der Nachspielzeit mit 1:0. Spanien trifft jetzt in der Runde der letzten 8 auf Belgien. Die Belgier haben die USA deutlich mit 4:1 bezwungen. Damit ist nach Kanada und Mexiko auch das letzte Gastgeberland des WM-Turniers ausgeschieden.
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4: Ich bin Christiane Rüffer. Im Wuppertaler Fußball gibt es zurzeit keine herausragenden Talente. Das sagte uns der Fußballkreisjugendausschuss. Außerdem werde es nach der verpatzten WM keine großen Anstürme auf die Mannschaften geben. Am Freitag gibt es in der Schwebebahn Lesungen gegen rechts. Schauspieler der Wuppertaler Bühnen lesen die Ringparabel aus Nathan der Weise von Lessing vor.
5: Das Wuppertalwetter, da gab es doch gerade tatsächlich ein kleines bisschen Regen. Das sollten aber die einzigen Regentröpfchen für heute gewesen sein. Also Tag sieht eigentlich insgesamt genauso aus wie gestern. Wir haben einige Wolken am Wuppertaler Himmel, es bleibt aber meistens trocken. Wie gesagt, so ein bisschen Nieselregen mal möglich. Nachher kommt aber auch noch die Sonne raus. Ab heute Mittag wird es schon ein ganz schöner Tag. Die Temperaturen dazu im Moment am Mollenkotten am Kreisverkehr. 18 Grad am Botanischen Garten auf der Hart. 20 Grad und wir kriegen nochmal genauso wie gestern 27 Grad maximal. Wie geht's dann weiter? Morgen, der Mittwoch, ein kühlerer Tag, 23 Grad nur. Ab und zu ist Regen dabei, es ist selten sonnig, aber dann wird's sehr sommerlich, ab Donnerstag sehr schön und auch deutlich wärmer wieder. Die Verkehrsinfos, gleich haben wir es 8:04. Hier gibt's Stau aktuell. A1 in Richtung Köln, zwischen Kreuz Leverkusen und Kreuz Köln Nord, 5 Kilometer stockend, 10 Minuten plus. Die 3 nach Köln, zwischen Dreieck Langenfeld und Kreuz Leverkusen, 3 Kilometer stockend und gute 5 Minuten plus. Dann sind wir auf der A46 in Richtung Düsseldorf, zwischen Kreuz Wuppertal Nord und Katernberg, 8 Kilometer stockend jetzt, Viertelstunde Zeitverlust, zwischen Hahn Ost und Dreieck Düsseldorf Süd, dann nochmal 6 Kilometer stockend und nochmal 10 Minuten Zeitverlust. Außerdem haben wir viele Staus in der Stadt, logisch kurz nach 8, das ist der Höhepunkt der Staus, 1174 Richtung Sonnborner Kreuz, 10 Minuten plus, Hanaberg Richtung Elberfeld, wegen der WSW-Baustelle, Viertelstunde plus sogar, auf der Blombachtalbrücke Richtung Lichtscheider Kreisel dauert es auch 10 Minuten länger. Dann die obere Lichtenplatzer Straße hoch, 10 Minuten plus. Und die B7 ist wieder sehr voll, meistens von Ost nach West, ja. Da haben wir im Moment einen Stau am Loh in Richtung Elberfeld. 10, 15 Minuten dauert es an dieser Stelle auch länger. Immerhin läuft es heute mal bei der Bahn. Da fährt ja gerade alles. Ist ja wunderbar. Die Schwebebahn auch normal unterwegs und Blitzer. Da haben wir einen auf der B7, Jesinghauser Straße, Höhe Containerbahnhof und auf der Friedrich-Ebert-Straße in Höhe der geschlossenen Tankstelle, Ecke Faresbecker Straße. Es sei denn, ihr habt auch noch eine Blitzer-Info, dann gerne her damit. WhatsApp hier ins Studio an die 0202 25 77 207.
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5: Na guck, und jetzt guckt hier gerade mal kurz die Sonne raus über Elberfeld. Dieses wechselhafte Wetter, ne? Also sehr sonnig dann die nächsten Tage und auch wieder heiß, aber trotzdem ab und zu mal Regen, ist bestes Wetter für Mücken. Ah. Ich bin da immer so ein Opfer, ne? Weiß nicht, wie es euch geht, aber ich bin immer als erstes dran. Wenn irgendwo, weiß ich nicht, 20 Leute in einem Raum sind mit mir zusammen, dann kriege ich alles ab. Können die anderen 19 froh sein. Es gibt ein paar Tipps, klären wir gleich hier nach 2 Songs. Jetzt Melanie C, Never Be The Same.
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0: Gibt's denn da so zu schreien hier, Benson Boone? Beautiful Things bei Radio Wuppertal. Ach so. Wegen der Mücken.
1: Ah! Jetzt am Wochenende erst. Ich konnte nicht mehr pennen. Die ganze Zeit. Neben meinem Ohr. Flieg gefälligst woanders hin.
0: Es ist die beste Zeit für Mücken jetzt, mitten im Sommer und wenn dazwischen dann nochmal so ein bisschen Regen ist. Aber es gibt ja auch ein paar Tipps. Reporter Thorsten Ortmann hat sich um dieses Thema gekümmert. Ich benutze im Urlaub immer so Sprays zum Beispiel.
2: Die Stiftung Warentest hat 10 Kombiprodukte gegen Mücken und Zecken getestet. Und Testsieger wurde da Antibrum Forte, gefolgt von Autan Multi-Insekt. Und auch das günstige Spray Diskito von DM hat gut abgeschnitten. Wie gut oder schlecht ein Mittel hilft, merkt man dann oft vor allem daran, wie lange der Schutz hält, sagt Testleiterin Dorit Munzke.
3: Antibrum hat als einziges Mittel im Test länger als 7 Stunden vor Mückenstichen geschützt. Die schlechtesten Produkte hingegen nur 2,5 bis 3 Stunden.
2: Wichtig beim Auftragen ist, irritierte Hautpartien und Wunden aussparen und nicht direkt ins Gesicht sprühen, sondern erst auf die Handfläche und dann im Gesicht verteilen. Und Kinder sollten das auch nicht allein machen. Und da alle Sprays wasserlöslich sind, muss man sich nach dem Sprung ins Wasser auch wieder neu einsprühen.
0: Okay, was gibt's sonst für Gadgets gegen Mücken?
2: Also was im Outdoor-Bereich gut funktioniert, sind sogenannte Thermazellgeräte. Dabei wird ein Wirkstoffplättchen erhitzt. Das passiert völlig geruchlos und ohne offene Flamme. Und der Wirkstoff hält dann Mücken im Umkreis von 20 Quadratmetern ab. Wer drinnen Ruhe haben will, der greift zu Lavendel, Minze, Zedernholz oder Zitrusöl. Und wer lieber Chemie einsetzen will, der kann sogenannte Mückenstecker benutzen. Das sind kleine Verdampfer, die man in die Steckdose steckt und dadurch wird eine geringe Menge an Nervengift freigesetzt, das den kleinen Blutsaugern den Garaus macht. Für Menschen soll das unbedenklich sein.
0: Aber Vorsicht, wenn ihr Haustiere habt. Es gibt so Stecker, die sind schlecht für Hunde oder Katzen. So, Thorsten, ich mach all das und werde trotzdem gestochen.
2: Dann gibt es sogenannte Stichheiler. Das sind batteriebetriebene Sticks, mit denen man dann die Einstichstelle erwärmen kann, um den Juckreiz zu lindern. Testsieger wurde hier übrigens Heat It Classic. Das ist ein USB-Stick, den man ans Smartphone anschließt.
0: Guck mal, in dem Moment schickt mir hier Raphael eine WhatsApp gerade für Jens, wenn er gestochen wird. Das Ding ist super. By the way, Neo, also auch so ein Stick. Ich weiß nicht, vielleicht bin ich da ein bisschen altmodisch, aber ich nehme mal so eine Salbe, so Fenistil oder so, hilft mir zumindest immer ganz gut. Es ist Mückenzeit, Radio Wuppertal hier gleich 7:45. Ich bin Jens Voss.

0: Radio Wuppertal. Und ein Blitzer-Update kommt gerade eben rein.
1: Guten Morgen, Enrico hier.
0: Morgen.
1: Ein Fotoapparat für sehr teure Passbilder steht auf der Heckinghauser Straße in Höhe Modelleisenbahnladen. Schönen Tag euch allen.
0: Dankeschön, Enrico. Wünsche ich auch. Marc Forster habe ich als nächstes hier auf der Playlist. Der hatte von Anfang an keinen Bock auf diese Fußball-WM. Hat er noch vor Turnierstart gesagt.
2: Mir ist es zu offensichtlich böse. So, das war es vielleicht schon immer und ich hab das nicht sehen wollen oder nicht sehen können, aber es ist mir zu unverschämt.
0: Ja, und das war lange vor dem Anruf von US-Präsident Donald Trump beim FIFA-Chef Infantino, um da die Rotsperre nochmal zurücknehmen zu lassen. Es ist ja, sagen wir mal, nochmal halbwegs gut ausgegangen. Die USA sind rausgeflogen. Belgien hat sich durchgesetzt. 4:1 sogar. Jetzt Marc Forster, übermorgen bei Radio Wuppertal.

0: Ach, guck mal hier, der kommt aber ganz gut rum.
1: Und nochmal Enrico hier, auf der Straße Blombacher Bach in Richtung Remscheid steht genau oben in der Kurve nochmal ein Fotoapparat.
0: Dann sage ich danke nochmal, Enrico, und einen schönen Tag. 20 nach 8, Radio Wuppertal hier.
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0: Ja, also nochmal so ein Durcheinander wie gestern. Ja. Also schon viele Wolken dabei. Später kommt aber noch die Sonne durch. So ab heute Mittag soll es ganz schön werden. Das hatten wir ja gestern auch so. Der Tag ist ja dann noch schön geworden. Es soll heute trocken bleiben. Ne? Gerade eben gab es schon so ein paar Tropfen, wie gestern ja auch. Es kann ja, wenn überhaupt, mal so ein bisschen Nieselregen sein. Ansonsten nichts. Es wird auch noch mal warm, bis 27 Grad. Morgen haben wir dann so einen Ausreißertag. Da ist es kühler, 23 Grad nur noch. Viele Wolken dabei, dann auch mal Regen öfter. Ab und zu nur noch sonnig. Aber dann wird sehr sommerlich, ab Donnerstag. Super sonnig, Temperaturen gehen hoch. Freitag haben wir schon 28 Grad, Samstag könnte es bis auf 30 gehen. Und im Langzeittrend sieht so aus, dass das jetzt erstmal eine ganze Weile so bleiben wird.
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0: 8.24 Uhr, Radio Wuppertal hier. Gleich um 8:30 hört ihr die Radio Wuppertal Nachrichten. Dann geht es um ein neues Lauf-Event in Wuppertal. Ein Wander-Event. Zusammen durch Wuppertal wandern.
1: Die Wanderstrecke ist auch wirklich gut zu gehen. Es gibt vor allem auch keinen Zeitdruck. Das ist auch das Besondere, dass wir wirklich sagen, es ist kein Wettbewerb. Es geht nicht um die schnellste Wanderzeit, sondern es geht wirklich darum, gemeinsam unterwegs zu sein. Dementsprechend kann man das auch ganz entspannt angehen lassen. Keiner wird zurückgelassen. Aber klar, in Wuppertal ein paar Höhenmeter hat man natürlich. Mit denen muss man rechnen, die kriegen wir nicht weg. Aber das gehört ja auch zum Wandern dazu.
0: Das ist Christian von Bunert Events. Er organisiert dieses Wander-Event vom SV Bayer bis zum Burgholz. Das ist die Wanderstrecke. Nur ein Thema gleich in den Nachrichten um 8:30. Vorher mein heutiges Highlight auf der Playlist. Eros Ramazzotti gleich. Ein bisschen Urlaub für die Ohren bei Radio Wuppertal.
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0: Es ist 8:30.
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2: Ich bin Christiane Rüffer. Guten Morgen. Die Staats- und Regierungschefs der NATO-Mitgliedsländer kommen heute in Ankara zum Gipfeltreffen zusammen. Es geht unter anderem um weitere Milliardenhilfen für die Ukraine. Nicht kurze Erkältungen, sondern lange schwere Krankheiten kosten die gesetzlichen Krankenversicherungen am meisten. Die Analyse des Dachverbandes der Betriebskrankenkassen weist das Krankengeld als größte Ausgabe aus.
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2: Nach der erneuten WM-Blamage bleibt ein Fußballboom in Wuppertal wohl aus. Damit rechnet der Fußballkreis Wuppertal-Niederberg. Der Vorsitzende des Kreisjugendausschusses Ulrich Stenzel befürchtet, dass sich einige Kinder und Jugendliche statt für Fußball für andere Hobbys entscheiden.
3: Da werden andere Sportarten vielleicht, wenn die erfolgreich sind, uns wieder Leute wegnehmen. Also von daher gesehen wird da nicht der große Zulauf sein, wie wir sonst vielleicht erwartet hätten bei einer erfolgreichen WM.
2: Aber auch ohne WM-Erfolge sind die Nachwuchszahlen in Wuppertal seit ein paar Jahren konstant. Nach einem Corona-Einbruch haben sich die Zahlen erholt. Nur bei den höheren Altersklassen gibt es Probleme, die Ligen voll zu bekommen. Um häusliche Gewalt in Wuppertal besser zu bekämpfen, wollen SPD und CDU im Stadtrat die sogenannte Täterarbeit ausbauen. In einem gemeinsamen Antrag fordern die Fraktionen ein entsprechendes Konzept von der Stadtverwaltung, mithilfe von Polizeiberatungsstellen und Frauenhäusern. Bisher konzentriert sich das Hilfesystem vor allem auf die Opfer. Jetzt soll auch gezielt bei den Tätern angesetzt werden. Durch therapeutische Angebote sollen diese ihr gewalttätiges Verhalten erkennen und verändern. Über den Antrag stimmt der Stadtrat am Montag ab. Eine Lesung gegen Rechts in der Schwebebahn. Die gibt es am Freitag ab 15 Uhr. Schauspielerinnen und Schauspieler der Wuppertaler Bühnen fahren von Vohwinkel aus in zwei verschiedenen Schwebebahnen nach Oberbarmen und wieder zurück. Dabei lesen sie mehrfach die sogenannte Ringparabel aus Nathan der Weise von Lessing vor. Das dauert jeweils 10 Minuten. Das Stück ist fast 250 Jahre alt. Es geht darum, dass Menschen nicht nach Religion oder Herkunft beurteilt werden sollten, sondern nach ihrem Handeln. Im Herbst gibt es in unserer Stadt ein neues sportliches Team-Event, den Teamwalk. Da wird nicht gelaufen, sondern gewandert. Nach erfolgreichen Ausgaben in 6 anderen NRW-Städten mit über 8000 Teilnehmenden startet die Wanderveranstaltung bei uns am 1. September auf dem Sportplatz des SV Bayer Wuppertal. Die Strecke führt mitten durch die Natur und ist 9 Kilometer lang. Das waren die Nachrichten mit Christiane Rüffer.
0: Das Wuppertalwetter aktuell an der Horather Straße am Dönberg 19 Grad, am Kino an der Kluse 20 Grad. Wir kommen heute nochmal auf 27 Grad. Bisschen Regen hatten wir heute Morgen schon, Sonne war auch schon kurz draußen. Mehr davon ab heute Mittag, dann sieht der Tag ganz gut aus. Morgen am Mittwoch ein kühlerer Tag, 23 Grad nur, ab und zu Regen, selten sonnig. Aber dann wird sommerlich, ab Donnerstag sehr schön und auch deutlich wärmer, zum Wochenende hin bis 30 Grad. Die Verkehrsinfos, 8.33 Uhr, Stau auf der A1 Richtung Köln zwischen Burscheid und Kreuz Köln-Nord, 3 Kilometer plus 10 Minuten. Die 3 nach Köln zwischen Solingen und Kreuz Leverkusen, 4 Kilometer stocken, trotzdem nur gute 5 Minuten plus. A46 Richtung Düsseldorf zwischen Oberbarmen und Katernberg, 6 Kilometer stocken, 10 Minuten plus. Zwischen Hahn-Ost und Hahn-West nochmal ein Kilometerchen stockend, aber nicht mal 5 Minuten. Und hinterm Kreuzhillen nochmal 2 Kilometer Stau, das sind dann nochmal knapp 10 Minuten Zeitverlust. Einige Staus wieder in der Stadt, heute Morgen auch wieder am Hahner Berg Richtung Elberfeld wegen der WSW-Baustelle. Heute mal ein besonders langer Stau. 25 Minuten Zeitverlust. Dafür geht's ganz gut voran. Heute auf der L74 Richtung Sonnborner Kreuz. Nur ein paar Minuten Zeitverlust und längerer Stau auch auf der B7. Und zwar vom Loh in Richtung Elberfeld. Viertelstunde plus an dieser Stelle. Bei der Bahn läuft's heute mal gut. Da fährt alles, was gerade fährt. Während der Generalsanierung, die läuft ja noch bis einschließlich Freitag. Schwebebahn fährt auch und Blitzer haben wir aktuell auf dem Blombacher Bach in der Kurve. Auf der Heckinghauser Straße am Modellbahnladen und auf der B7 Jesinghauser Straße am Containerbahnhof.
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0: WhatsApp kommt rein zum Thema, über das wir gerade eben gesprochen haben.
5: Guten Morgen, lieber Jens. Ja, die Mückenstiche. Ich bin selbst gerade betroffen. Kleiner Tipp für dich, völlig kostenlos, hat man immer dabei und ist absolut unbedenklich. Einfach Spucke drauf und schon juckt es nicht mehr. Das ist sehr praktisch. Liebe Grüße, die Ute.
0: Ja, na, natürlich nicht ganz neu, der Tipp. Hilft bei mir jetzt zumindest nicht immer. Aber Dankeschön. Radio Wuppertal hier. Ich bin Jens Voss. Guten Morgen.

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0: Oh, Hammersong als nächstes hier bei Radio Wuppertal. Wir sind in den 90ern gleich. Und vorher fragen wir uns, was die mal wieder vergeigte Fußball-WM mit der Zukunft des Fußballs macht in Deutschland und in Wuppertal. Die gute Nachricht, es gibt noch Kids, die Bock haben.
1: Ich möchte mein Land zum World Cup bringen, zur Weltmeisterschaft.
2: Also ich will gerne bei Bayern 04 Leverkusen spielen.
1: Unsere Träume sind, die Besten der Welt zu werden.
3: Ich will bei Bayern, Schalke und BVB spielen.
0: Schalke? Ja, immer noch besser als Deutschland, sag ich ja. Wir haben darüber gesprochen mit Ulrich Stenzel. Der kümmert sich um den Jugendfußball hier in Wuppertal im Kreisjugendausschuss für den Kreis Wuppertal-Niederberg. Und er hofft, wie viele andere, glaube ich, auf den Heilsbringer des deutschen Fußballs.
4: Ich bin eigentlich positiv gestimmt, dass wir wieder nach oben kommen. Es wird aber seine Zeit brauchen. Es ist einfach so. Wenn jetzt vielleicht Herr Klopp Bundestrainer wird, das hat dann auch wieder eine Signalwirkung für die Spieler oder für die Kinder, weil sie dann wieder ein großes Idol vorne haben und sich danach vielleicht richten.
0: Also kein Fußballboom, dafür hätten sie schon ins Finale kommen müssen oder die WM gewinnen, aber eben auch nicht das Gegenteil.
4: Die Zahlen, die wir haben, sind eigentlich in den letzten Jahren gleichbleibend. Also wir haben keinen großen Ausschlag nach oben und auch keinen großen Ausschlag nach unten. Sicherlich, wenn Deutschland jetzt ins WM-Finale gekommen wäre, hätten wir wieder mehr Zulauf bekommen. Da bin ich mir sicher. Der wird jetzt fehlen.
0: Musik aus den 90ern läuft jetzt bei Radio Wuppertal. Hier ist Tupac. Changes. Gleich 9:15. Ich bin Jens Voss. Schön, dass ihr dabei seid. Hey.

0: Wer gerade erst wach wird, die USA sind raus bei der Fußball-WM. Ist nur ein Thema in den News, gleich um 9 in knapp 10 Minuten ist das.
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1: Mit Thorsten Adolfs. Guten Morgen. Bei der Fußball-WM haben Spanien und Belgien das Viertelfinale erreicht. Die Spanier besiegten Portugal durch ein Tor in der Nachspielzeit mit 1:0 und Belgien ließ Gastgeber USA beim 4:1 keine Chance. Nico Hartmann im WM-Studio. Damit sind wir aber auch bei der Politik. Die Debatte um die Annullierung der roten Karte gegen den US-Spieler Bellingham bestimmt auch heute die Schlagzeilen.
2: Ja, ganz eindeutig. Sportlich hat sich die Einmischung von Trump und Infantino in geltendes Recht nicht ausgezahlt. Belgien hat die Antwort auf den Platz gegeben. Und da waren auch schon Aussagen bei den Belgiern dabei nach dem Motto, es gibt Gerechtigkeit im Leben. Das ist aber die eine Seite. Auf der anderen Seite verteidigt die FIFA in einer 13-Punkte-Erklärung ihre Entscheidung, ohne allerdings diese genau zu begründen. Brisant ist der Vorwurf an den Europäischen Verband, die UEFA, die ja die FIFA gestern harsch kritisiert hatte. Und nun wirft der Weltverband der UEFA vor, selbst rote Karten aufgehoben zu haben, ohne dass dies jemals Bedenken ausgelöst hätte, eine rote Linie zu überschreiten. Beispiele werden aber nicht genannt. Hier ist ein Machtkampf in vollem Gange. Und das, nachdem US-Präsident Trump gestern erst zugab, bei FIFA-Boss Infantino angerufen zu haben, um nun zu erklären, dass er gar nicht wusste, was eine rote Karte im Fußball ist. Ein echter Irrsinn, der zeigt, dass es hier nur um Macht geht, um nichts anderes. Inhalte und Argumente spielen keine Rolle mehr.
1: Danke, Nico Hartmann. Und jetzt weitere Meldungen im Überblick. Kanada will seine neuen U-Boote vom Verbündeten Deutschland bauen lassen. Das hat Premierminister Carney mitgeteilt. Der milliardenschwere Auftrag für bis zu 12 U-Boote geht an den Kieler Marineschiffbauer TKMS. Damit setzte sich Deutschland gegen einen südkoreanischen Konkurrenten durch. Der Schnitt der Abi-Noten ist zu gut. Das kritisiert der Lehrerverband. Ehrenpräsident Meidinger sagte der Mediengruppe Bayern, schon jetzt reiche selbst ein bayerisches 1,0-Abitur nicht mehr aus, um über die Leistungsschiene sicher einen Medizinstudienplatz zu bekommen. Es werde zunehmend schwieriger, in dieser Bestnotenflut die wirklichen Spitzenschüler zu erkennen. Alkoholfreies Bier wird in Deutschland immer beliebter. Im vergangenen Jahr wurden davon gut 616 Millionen Liter produziert, sagt das Statistische Bundesamt. Das war verglichen mit dem Jahr davor ein Plus von 6,5%. Die Produktion von alkoholhaltigem Bier und Mischgetränken mit Alkohol ging dagegen zurück. Der Waldbrand in der Warner Heide in der Nähe des Flughafens Köln-Bonn hat sich über Nacht nicht weiter ausgebreitet. Für Anwohner besteht aktuell keine Gefahr und auch der Flugbetrieb läuft ganz normal weiter. Seit dem frühen Morgen sind die Einsatzkräfte dort wieder aktiv, um den Brand endgültig zu löschen. Weil es sich um ein ehemaliges Militärgelände handelt, könnten Blindgänger aus dem Zweiten Weltkrieg im Boden stecken, die durch die Hitze explodieren könnten.
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3: Ich bin Christiane Rüffer. Durch die verpatzte Fußball-WM der deutschen Nationalmannschaft wird der Wuppertaler Fußball keine großen Zuläufe bekommen. Davon geht der Kreisjugendausschuss aus. Kinder könnten sich stattdessen für andere Sportarten entscheiden. Häusliche Gewalt soll bei uns durch mehr Täterarbeit verhindert werden. Das wünschen sich SPD und CDU. Sie wollen, dass die Stadt ein entsprechendes Konzept erstellt, damit gewalttätige Männer an sich arbeiten können.
4: Das Wuppertal-Wetter heute einige Wolken, aber wie gestern auch, kommt auch immer mal die Sonne durch und es sollte trocken bleiben. Höchstens mal so ein paar Tröpfchen, ein bisschen Nieselregen oder so. Die Temperaturen aktuell an der Blombachtalbrücke 19 Grad, an der Viehhofstraße 20 Grad, geht heute hoch auf 27 Grad, also nochmal genauso wie gestern. Morgen am Mittwoch dann kühler, 23 Grad nur, da öfter mal Regen, selten nur noch sonnig. Dann wird's aber richtig sommerlich den Rest der Woche. Ab Donnerstag steigen die Temperaturen, es wird sehr sonnig. Bis zum Wochenende sind wir bei 30 Grad angekommen. Die Verkehrsinfos gleich 9:04. Stau auf der A1 Richtung Köln zwischen Burscheid und Köln-Niel. 1 Kilometer zwar nur, aber knapp 10 Minuten Zeitverlust. Die 3 nach Köln zwischen Dreieck Langenfeld und Kreuz Leverkusen. 5 Kilometer stocken, 10 Minuten plus. A46 Richtung Düsseldorf zwischen Oberbarmen und Katernberg. 5 Kilometer stocken, 10 Minuten plus. Hinterm Kreuz Hilden nochmal 2 Kilometer stockend und 5 Minuten Zeitverlust. Bei der Bahn läuft mal alles heute. Keine Stellwerkstörung, keine Weichenprobleme. Ist ja wunderbar. Diese Woche ist noch die Generalsanierung, also die Riesenbahnbaustelle. Die geht dann ja am Freitag zu Ende. Infos dazu auf radiowuppertal.de. Stau haben wir übrigens gerade noch, sehe ich im Moment, auf der B7. Immer noch sehr voll und zwar vom Loh Richtung Elberfeld. 10, 15 Minuten Zeitverlust. Dann haben wir noch Blitzer am Blombacher Bach in der Kurve und auf der Heckinghauser Straße am Modellbahnladen. Dankeschön fürs Bescheid sagen. Wenn ihr auch einen Blitzer seht, gerne eine WhatsApp hier in Studio. Nummer ist die 0202 25 77 207.
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4: Guten Morgen am Dienstag, der 7. Juli ist heute. Ich habe jetzt auf der Playlist Kamrad, geboren in, das wisst ihr, habe ich schon ein, zwei Mal gesagt, in Wuppertal. Kamrad, geboren in Wuppertal. Und er spielt auch diesen Sommer einige Open-Air-Shows. Da muss er sich nochmal anders drauf vorbereiten, sagt er.
5: Eigentlich Sonnencreme, viel Wasser trinken und hoffen, dass die Sonne nicht genau in dem Moment einem ins Gesicht brät. Und wenn es passiert, dann einfach durchziehen, weil ich sag mal so, die Menschen, die vor der Bühne stehen, haben noch viel weniger Schutz vor der Sonne und dementsprechend will ich da gar nicht meckern.
4: Nächste Woche spielt Kamrad eine Show mit, heute schon gespielt, Ronan Keating, da ist er der Support in Herten. Hier ist jetzt Kamrad Feel Alive bei Radio Wuppertal. Ich bin Jens Voss.

0: Zusammen durch Wuppertal wandern. Das ist ein neues Event im Herbst und die Infos gibt's jetzt hier in den nächsten 90 Sekunden bei Radio Wuppertal. Der Teamwalk startet im September inklusive Berg und Tal.
1: Ja gut, das ist wahrscheinlich bei Wanderungen in Wuppertal schwer zu vermeiden. Ja, das ist ja auch das Schöne am Wandern. Ne? Also genau, es geht wirklich durch die Natur. Wir haben schöne Wanderwege eben mitten in der Natur. Das ist eigentlich ideal dann für so eine circa 9 Kilometer lange Wanderung, dass man das so in circa 2 Stunden, sagen wir, ist das gut zu schaffen.
0: Das ist der Organisator Christian Hengmit von Bunert Events. Der Teamwalk ist am 1. September, ist unter der Woche nach Feierabend. Los geht's beim SV Bayer und dann ins Burgholz. Kann ich doch auch einfach so machen, sagt ihr vielleicht. Ja, klar. Ist aber auch als Firmenwalk gedacht. So ein bisschen wie der Schwebebahnlauf. Und es gibt noch ein bisschen drumherum.
1: Wir haben zum Beispiel Anfeuerer zwischendurch. Wir haben eine Pausenstation, wo man kleine Snacks und Getränke bekommt. Das hat man natürlich nicht, wenn man jetzt selber wandern geht. Man lernt die Teammitglieder, die Kolleginnen und Kollegen nochmal anders kennen. Vor allen Dingen in Zeiten von Homeoffice ist das eine wunderbare Gelegenheit, nochmal mit den anderen in Kontakt zu kommen. Und da entwickelt sich immer was aus. Wenn sich Leute treffen, entwickelt sich was. Und dafür ist der Teamwalk einfach optimal.
0: Der Teamwalk als netter Spaziergang durchs Burgholz, ganz ohne Zeiten oder Wettbewerb, wenn ihr euch da anmelden wollt. Teamwalk-tour.de kostet 26 Euro, ist dann alles drin mit Verpflegung und so. Und im Ziel gibt's auch eine kleine Medaille. Infos auch auf radiowuppertal.de in den News. 9:12 Uhr jetzt.

0: war gerade noch wandern im Burgholz hier mit dem Teamwalk bei Radio Wuppertal. Neue Veranstaltung Anfang September. Und gar nicht weit weg ist jetzt gerade ein Blitzer. Frank meldet sich aus Kronenberg, nämlich aus der Herichhauser Straße. Da steht ein Blitzer, schreibt er. In beide Richtungen wird geblitzt. Dankeschön, Frank.
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0: Radio Wuppertal hier, 9.22 Uhr und Sandra schreibt eine WhatsApp. Hallo Jens, Belgien muss jetzt sicherlich mit neuen Zöllen rechnen. Das ist gar nicht so ausgeschlossen. Ist doch crazy, was da abgeht rund um diese Fußball-WM. Der US-Präsident ruft bei der FIFA an, damit die Sperre gegen einen Spieler der USA aufheben. Und die machen das auch noch. Sportlich hat's genutzt. Die USA sind raus aus ihrer Heim-WM. 1:4 gegen Belgien. Deswegen die Zölle. Gleich hier alle News aus Wuppertal. Da geht's auch um die Fußball-WM. Was das Deutsche aus mit dem Fußball in Wuppertal macht. Nachrichten gleich um 9:30 hier bei Radio Wuppertal. Vorher natürlich noch Musik. 9.23 Uhr jetzt.
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4: Die Radio Wuppertal Verkehrshotline gibt uns Staus und Blitzer durch. 0800 5x4 07. Gute Fahrt.

0: Es ist 9:30.
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2: Ich bin Christiane Rüffer. Guten Morgen. Nach der Aufhebung der Rotsperre bei der Fußball-WM sehen viele die Integrität des Turniers in Gefahr. Es sei erschütternd, dass die FIFA dem politischen Druck nicht standgehalten und eine Schiedsrichterentscheidung zurückgenommen hat, heißt es. Der Kieler Schiffbauer TKMS soll 12 U-Boote für Kanada bauen. Kanadas Premierminister hat den Auftrag über rund 62 Milliarden Euro bekannt gegeben. Auf den hatte auch ein Schiffbauer aus Korea gehofft und dessen Aktie brach jetzt um 24% ein.
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2: Wo sind die nächsten großen Fußballtalente? Das fragen sich nach der erneuten WM-Blamage Deutschlands auch die Fußballer in unserer Stadt. In Wuppertal gibt es die nächsten großen Stars nicht, sagt der Vorsitzende des Fußballkreis-Jugendausschusses Ulrich Stenzel.
3: Es gibt sicherlich Talente, aber so vom Jugendfußball her würde ich sagen, ist der Wuppertaler Kreis nicht im oberen Segment anzusetzen. Die Talente werden die von den großen Vereinen relativ früh weggeholt.
2: Fußball ist bei Kindern und Jugendlichen in Wuppertal nach wie vor beliebt. Während Corona sind die Zahlen nach unten gegangen, aber seit ein paar Jahren konstant. Von einem neuen Fußballboom geht der Fußballkreis nach dem frühen Ausscheiden der Deutschen nicht aus. Die Ratsfraktionen von SPD und CDU wollen häusliche Gewalt künftig besser bekämpfen. In einem gemeinsamen Antrag fordern sie von der Stadt ein Konzept zur sogenannten Täterarbeit. Das Ziel ist, dass Gewalttäter ihr Verhalten frühzeitig erkennen und ändern. Bisher gibt es in Wuppertal vor allem Hilfen für die Opfer, die jedoch laut SPD und CDU oft nicht ausreichen. Echter Schutz funktioniere nur, wenn man auch die Täter behandelt. Das neue Konzept soll nun zusammen mit Beratungsstellen und der Polizei erarbeitet werden. Der Rat entscheidet am Montag darüber. Eine Lesung gegen Judenhass in der Schwebebahn. Die gibt es am Freitag ab 15 Uhr. Schauspielerinnen und Schauspieler der Wuppertaler Bühnen fahren von Vohwinkel aus in zwei verschiedenen Schwebebahnen nach Oberbarmen und wieder zurück. Dabei lesen sie mehrfach die sogenannte Ringparabel aus Nathan der Weise von Lessing vor. Das dauert jeweils 10 Minuten. Das Stück ist fast 250 Jahre alt und es geht darum, dass Menschen nicht nach Religion oder Herkunft beurteilt werden sollten, sondern nach ihrem Handeln. Im Herbst gibt es in unserer Stadt ein neues sportliches Team-Event, den Teamwalk. Da wird nicht gelaufen, sondern gewandert. Nach erfolgreichen Ausgaben in 6 anderen NRW-Städten mit über 8000 Teilnehmenden startet die Wanderveranstaltung bei uns am 1. September. Und zwar auf dem Sportplatz des SV Bayer Wuppertal. Die Strecke führt mitten durch die Natur und ist 9 Kilometer lang. Das waren die Nachrichten mit Christiane Rüffer.
0: Das Wuppertalwetter auch, ja, ganz okay heute. Also eigentlich genauso wie gestern. Viele Wolken zwar, aber die Sonne kommt schon durch. Mehr und mehr ab heute Mittag. Die Temperaturen dazu. Aktuell auf dem Karnapperplatz in Barmen 22 Grad. Auf dem Ölberg in Elberfeld 23 Grad. Wir kriegen heute nochmal 27 Grad. Morgen am Mittwoch wird's kühler. 23 Grad nur, ab und zu Regen, selten sonnig. Ist aber nur dieser eine Tag. Danach wird sommerlich. Ab Donnerstag sehr schön und auch deutlich wärmer. Die Verkehrsinfos, 9.33 Uhr, hier dauert es noch länger. A1 Richtung Köln zwischen Burscheid und Köln-Bocklemünd, 6 Kilometer stockender Verkehr. Gute 10 Minuten dauert es hier länger. Die A3 Richtung Köln zwischen Kreuzhilden und Solingen, 1 Kilometer Stau plus 5 Minuten. Und die A46 Richtung Düsseldorf zwischen Barmen und Katernberg, 2 Kilometer stockend insgesamt und 5 Minuten Zeitverlust. Immer noch ein längerer Stau auf der B7 vom Loh Richtung Elberfeld, 10 Minuten plus, liegt an der Baustelle da am Landgericht. Und dann läuft bei der Bahn immerhin mal insofern alles, als dass zumindest die Züge fahren, die jetzt fahren sollen, während der Generalsanierung. Die läuft ja noch bis einschließlich Freitag. Infos nach wie vor auf radiowuppertal.de. Blitzer, da haben wir erstmal eine WhatsApp.
4: Guten Morgen, der Kai hier. Ein Blitzer auf der Heckinghauser Straße in Höhe des Modellbahnlands.
0: Heckinghauser Straße, okay, danke schön. Außerdem haben wir Blitzer am Blombacher Bach in der Kurve, auf der Herichhauser Straße in Kronberg und ein Blitzer auf der Nützenberger Straße, Höhe Haus Nummer 11. Das ist ja meine Straße. Haus Nummer 11, das müsste da ganz unten sein. Fast schon Briller Straße. Danke für eure Infos.
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0: Guten Morgen am Dienstag, 7.7. Übrigens, internationaler Tag der Schokolade. Mitten im Sommer. Brauche ich keine Schokolade. Gestern Abend habe ich Schokoladeneis gegessen.
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Malik Harris bei Radio Wuppertal, vor ein paar Jahren letzter geworden beim Eurovision Song Contest. Was das angeht, steigern wir uns, denn die Band, die jetzt kommt, hat den ESC schon mal gewonnen. Ich spiele Musik von Katrina and the Waves, Walking on Sunshine, meteorologische Musik. Nee, nicht wirklich. Es geht nicht um tatsächlichen Sonnenschein. Es geht ums Verliebtsein. Walking on Sunshine kannst du übersetzen mit auf Wolke 7 schweben. Gibt's jetzt hier bei Radio Wuppertal.

0: 9.43 Uhr fühlt sich ein bisschen nach Gerechtigkeit an, dass die USA raus sind, nachdem der Präsident Donald Trump ja doch alles gegeben hat.
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0: Hä? Nach einer roten Karte ist man gesperrt? Das hat ihn dann plötzlich überrascht. Er konnte die Sperre des Spielers ja mit einem Anruf aufheben, hat aber nichts gebracht. Die USA verlieren gegen Belgien 1:4. Was ist denn neben dem Platz noch los bei der WM? Kollege Leo Arrigi.
2: Ja genau, beim Achtelfinale Brasilien gegen Norwegen kam zur Halbzeit nicht einfach ein Balljunge an den Spielfeldrand. Es kam Atlas. Atlas ist ein humanoider Roboter von Boston Dynamics. Also wirklich ein Roboter mit Armen, Beinen und Kopf. Und er kann sich auch noch ziemlich menschlich bewegen. Der durfte im New York New Jersey Stadium den Spielball zum Schiedsrichter bringen, zum Anpfiff der zweiten Halbzeit. Damit war der Auftritt aber noch nicht vorbei. Atlas hat danach auch noch ein paar Jubelposen imitiert. Unter anderem die berühmte Meditationspose von Erling Haaland. Ganz simpel war die Nummer aber nicht. Der Roboter musste vorher extra darauf vorbereitet werden, auf Rasen zu laufen. Außerdem hätte normales WLAN im Stadion nicht zuverlässig funktioniert, weil so viele Menschen mit ihren Handys unterwegs waren. Deshalb bekam Atlas eine eigene Funkverbindung auf den Rücken geschnallt. Ich könnte mir vorstellen, einige Sportdirektoren reiben sich jetzt schon die Hände über diesen Wahnsinnsfund. Aber aufgepasst, Atlas will bestimmt eine Ausstiegsklausel.
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0: Unfall auf der Südstraße, da wo es zur Uni geht. Die Südstraße wird gerade gesperrt. Außerdem ein Blitzer auf der Bockmühle. Nach 10 Kevin Zimmer hier bei Radio Wuppertal. Ich bin Jens Voss, sag bis morgen. Ciao, ciao.
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1: Mit Nico Hartmann. Nach dem 1:4 der USA gegen Belgien und dem Ausscheiden im Achtelfinale richteten sich die Blicke von allen auf US-Spieler Folarin Balogun, der nach dem Abpfiff Belgiens Trainer Garcia erst fair zum Weiterkommen gratulierte und dann sagte, es ist normal, nach einer roten Karte gesperrt zu werden. Natürlich ist es kontrovers, wenn die Entscheidung geändert wird, aber wir haben die Entscheidung akzeptiert, als uns gesagt wurde, dass ich spielen konnte. Mit den USA ist das letzte der drei Gastgeberländer ausgeschieden.
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2: Mit Thorsten Adolfs. Guten Tag. Deutschland diskutiert wieder über die Ladenöffnungszeiten. Die Regierung will sie für Bäckereien und Konditoreien an Sonntagen verlängern, vor allem um den Konsum und damit die Wirtschaft anzukurbeln. Der Handelsverband und die Tourismusbranche wünschen sich noch deutlich mehr. Sie wollen, dass alle Geschäfte sonntags öffnen dürfen. Die Gewerkschaften sind strikt dagegen. Frage an Marc Weiß, was sind die Positionen in diesem Streit?
3: Also Befürworter der Sonntagsöffnung erwarten natürlich mehr Umsatz. Der Tourismuskoordinator der Bundesregierung Ploss geht sogar noch etwas weiter. Er sagte den Funke-Zeitungen, dass man mit geöffneten Geschäften an Sonntagen auch mehr Touristen in die Städte bekäme oder generell überhaupt ins Land. Denn ob sich Urlauber für Deutschland entscheiden, das hänge eben auch von attraktiven Geschäften und Verkaufsangeboten ab. FDP-Chef Kubicki ist auch ein Fan der Sonntagsöffnung. Er sagt, wer Läden zwangsweise geschlossen hält an Sonntagen, der dürfe sich nicht über sterbende Innenstädte wundern.
2: Und was sagen die Gewerkschaften?
3: Die kämpfen natürlich für die Beschäftigten, für die Verkäuferinnen und Verkäufer. Der Sonntag sei der einzige verlässlich planbare freie Tag, an dem sie Zeit für Entlastung hätten, heißt es. Eine Verdi-Sprecherin bezweifelt außerdem, dass es einen Schub für die Innenstädte gibt durch Sonntagsöffnungen. Sie sagt, es könnten sich eh nur große Häuser und Ketten überhaupt leisten, sonntags zu öffnen. Das würde bedeuten, dass kleine und mittlere Geschäfte ganz verschwinden und die Innenstädte eben nur noch aus den immer gleichen Filialen der großen Ketten bestehen. Das sei dann ein ziemlich trostloses Bild, sagt Verdi.
2: Danke, Marc. Und jetzt weitere Meldungen im Überblick. Der Vorsitzende des Arbeitnehmerflügels der Union, Radke, warnt mit Blick auf die geplanten strengeren Vorschriften für Krankschreibungen vor Misstrauen gegenüber kranken Menschen. Im ZDF sagte er, es dürfe nicht der Eindruck entstehen, die Menschen seien zu faul. Es gebe vor allem ein Problem mit den Langzeitkranken. Die Ukraine hat Russland wieder massiv mit Drohnen angegriffen. Mehr als 450 Stück wurden nach Angaben des russischen Verteidigungsministeriums abgefangen. Unabhängig überprüfbar sind die Angaben nicht. Schäden wurden nicht gemeldet, die Moskauer Flughäfen waren aber stundenlang gesperrt. Die Bundespolizei hat in Frankfurt einen gesuchten Millionenbetrüger gefasst. Der 29 Jahre alte Albaner soll zu einer Gruppe gehören, die Vermögen in mindestens zweistelliger Millionenhöhe erbeutet haben soll. Es heißt, die Gruppe habe Investitionen in verschiedene Vermögenswerte vorgetäuscht. Das Geld der Anleger sei aber nie investiert worden. Auf Deutschlands Straßen sind im vergangenen Jahr wieder mehr Menschen ums Leben gekommen. Im Schnitt starben jeden Tag 8 Menschen bei Unfällen und mehr als 1000 wurden verletzt. Es gibt aber auch positive Entwicklungen. Langfristig gesehen ist die Zahl der Unfallopfer seit den 90er Jahren stark gesunken. Auch die Zahl der Schwerverletzten erreichte 2025 einen historischen Tiefstand. Das zeigt, dass die moderne Sicherheitstechnik in vielen Autos Wirkung zeigt. Die häufigste Ursache für tödliche Unfälle bleibt eine zu hohe Geschwindigkeit. Das waren die Nachrichten mit Thorsten Adolfs.
4: Das Wetter.
5: Ja, eigentlich kann ich das Wetter von gestern wiederholen. Es ist exakt genauso. Einige Wolken sind unterwegs. Die Sonne kommt auch erst ein bisschen später durch, kämpft sich aber durch. Wir erreichen Temperaturen zwischen 25 und 29 Grad. Heute ein bisschen Wind ist auch dabei. Morgen geht es genauso weiter. Allerdings ist es mit Temperaturen bis 26 Grad ein bisschen kühler.
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5: Und wir schauen auf die Straßen. Alle Staus jetzt ab 8 Minuten Zeitverlust. A1 Dortmund-Euskirchen zwischen Burscheid und Köln-Löwenich. 4 Kilometer, 8 Minuten seid da durch. Plant 31 Minuten auf der A4 Olpe-Aachen zwischen Bergisch-Gladbach-Refrath und Kreuz-Köln-Süd ein. Da gibt es nämlich 8 Kilometer Stau. Die 44 Dortmund-Kassel zwischen Kreuz-Dortmund-Unna und Unna-Ost 1 Kilometer, 9 Minuten on top. Auf der 45 Hagen-Dortmund zwischen Kreuz-Hagen und Westhofener Kreuz 5 Kilometer, auch da 9 Minuten on top. Die 45 Hagen-Gießen zwischen Dolzhagen und Kreuz-Olpe-Süd, da knubbelt es sich ein bisschen, 10 Minuten seid ihr durch. Und die A59 Dienstlaken-Duisburg zwischen Duisburg-Althamburg und Kreuz Duisburg, 3 Kilometer, 16 Minuten on top. Allen unterwegs, gute Fahrt mit uns.
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5: Hallo, Kevin Zimmer hier. Eigentlich ist es ja immer schade, wenn das Gastgeberland aus so einem WM-Turnier fliegt, ne? Jetzt ist es aber irgendwie anders. Ich verspüre nach der Einmischung von Donald Trump für die USA in Sachen roter Karte in mir selbst das Gefühl der Genugtuung, ja? Der Fußball hat's geregelt. Die USA sind raus, dank Belgien, und das sehr deutlich. 4:1 hat Belgien gewonnen. Ich sag mal so, Karma is a bitch.
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0: Louis Capaldi. Und Before You Go, hier bei uns, eine schöne Dienstag. Ich muss diese lustige niederländische Akzent einfach machen, weil, ja, wir müssen ein bisschen erinnern. Heute vor 20 Jahren ist Rudi Carrell gestorben, ja? Einer der größten Entertainer im deutschen Fernsehen. Ein Niederländer, man muss es ja so sagen. Für Comedian Hannes Höfer war Rudi ein echtes Vorbild, vor allem in seiner Rolle als Moderator der Kultshow Herzblatt.
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2: Ich fordere ein TV-Comeback von der Show Herzblatt. Und falls Kai Pflaume keinen Bock mehr hat, den Herzblatt-Hubschrauber vollzutanken, ey, ich mach den Job gerne. Ich mach euch auch die Susi am Ende. So, Mareike, jetzt musst du dich entscheiden. Soll es Kandidat 1 sein, der freche Vogelzüchter, der auch gerne mal seine Pfeife putzt, aber nur, wenn du ihm dabei hilfst? Oder Kandidat 2, der passionierte Ausdauersportler, der deinen Puls bei einer gemeinsamen Runde auf dem Liegefahrrad in die Höhe treibt? Oder Kandidat 3, der mit seiner Abneigung zu Deo immer einen bleibenden Eindruck in enge Räume hinterlässt. Ey, ich kann das! Ey, oder die Mini-Playback-Show. Einmal durch die Schauberkugel und dann eine Playback-Schinge. Das ist im Prinzip wie jedes Konzert von Helene Fischer. Oder Geld oder Liebe mit Jürgen von der Lippe. Oder Geh aufs Ganze mit Jörg Dräger. Oder was ist mit der 100.000-Mark-Show? Ey, sowas gibt's heute gar nicht mehr. Bei den heutigen Shows gibt's ja immer nur Euro zu gewinnen. Also immer dran denken. Früher war nicht alles besser. Aber die guten Sachen, die können wir schon wiederholen.
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1: Mein Name ist Christiane Rüffer. Die verpatzte Fußball-WM tut dem Wuppertaler Fußball nicht gut. So heißt es aus dem Fußballkreis Wuppertal-Niederberg. Einen Boom gäbe es nur nach sehr erfolgreichen Turnieren. Stattdessen werde jetzt befürchtet, dass sich einige Kinder und Jugendliche statt für Fußball für andere Hobbys entscheiden. Darüber hinaus gäbe es in den Wuppertaler Clubs eher selten sehr große Talente, heißt es. Häusliche Gewalt soll bei uns durch mehr Täterarbeit verhindert werden. Das wünschen sich SPD und CDU. Sie wollen, dass die Stadt ein entsprechendes Konzept erstellt, damit gewalttätige Männer an sich arbeiten können. Bisher konzentriert sich das Hilfesystem vor allem auf die Opfer. Die Stadtverwaltung soll mit Polizei, Beratungsstellen und Frauenhäusern an dem Konzept arbeiten. Über den Antrag stimmt der Stadtrat am Montag ab. Am Freitag gibt es in der Schwebebahn Lesungen gegen Judenhass. Schauspieler der Wuppertaler Bühnen lesen die Ringparabel aus Nathan der Weise von Lessing vor. Los geht es um 15 Uhr ab Frohwinkel. In dem Stück geht es darum, dass Menschen nicht nach Religion oder Herkunft beurteilt werden sollten, sondern nach ihrem Handeln.
2: Das Wetter. Im Prinzip ist das heute einfach eine Wiederholung von gestern, so rein wettertechnisch. Es ist sehr, sehr gleich. Ein paar Wolken sind unterwegs. Die Sonne kämpft sich durch. Die Temperaturen bewegen sich so zwischen 25 und 29 Grad. Und ein bisschen Wind ist auch dabei. Morgen geht es genauso weiter. Nur mit bis zu 26 Grad ist es etwas kühler.
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2: Und das sind die längsten Staus. Alles ab 10 Minuten Wartezeit. A4 Olpe-Aachen zwischen Kreuzköln-Ost und Kreuzköln-Süd. 6 Kilometer, 20 Minuten on top. Plan 36 Minuten auf der A4 Köln-Aachen zwischen Elnsdorf und Merzenich ein. Da gibt es 5 Kilometer Stau. Die A40 Dortmund-Essen zwischen Dortmund Klar in Bochum-Werne, 4 Kilometer, 12 Minuten mehr. Die 44 Dortmund-Kassel zwischen Kreuz Dortmund-Unna und Unna-Ost, 1 Kilometer, seid ihr nach 11 Minuten durch. Nochmal die 44, jetzt die andere Richtung, Kassel-Dortmund, zwischen Kreuz Werl und Kreuz Dortmund, 4 Kilometer, 10 Minuten mehr. Und die A59 Bonn-Köln zwischen Spich und Flughafen Köln-Bonn, 4 Kilometer, 14 Minuten on top. Allen unterwegs, gute Fahrt mit uns.
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2: Hallo, Kevin Zimmer hier. Nächste Woche Freitag gibt es ja schon Zeugnisse bei uns in NRW. Und ist euch das auch mal aufgefallen, dass viel mehr Schülerinnen und Schüler Top-Zeugnisse haben als früher? Dem Lehrerverband war das auch schon aufgefallen. Die sagen jetzt sogar, die echt guten Schülerinnen und Schüler würden in dieser Einserflut untergehen. Anders gesagt, ich wäre heute mit meinem Abiturzeugnis richtig aufgefallen. Und ich hätte den Guten eine Chance gelassen, dass die auch glänzen können und dass man das auch gesehen hätte.

0: Hey, Radio Wuppertal hier am Dienstag. Morgen ist also Bergfest. Wobei, was das Wetter angeht, ist eher Talfest. Na, morgen einmal was kühler, bevor es dann richtig sommerlich wird. Ab Donnerstag nur noch Sonne und wieder wärmer. So sieht's aus gerade. Unsere schöne Serie findet ihr nach wie vor auf radiowuppertal.de, die schönsten Badeseen. Heute Morgen ist der Silbersee 2 in Haltern dazugekommen. Morgen früh hören wir den nächsten, dann hören wir uns wieder, durchschreiten zusammen das Mittwochstal und haben die Woche fast schon geschafft. Bis morgen.
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0: Es ist die Fußball-WM des Einschlafens nach der ersten Halbzeit. Ist das so? Ja, die Spiele sind zu spät, Mensch. Aber trotzdem, das Gucken macht schon Spaß.
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0: Portugal-Spanien-Spiel bin ich gestern nach der ersten Halbzeit eingeschlafen. Und es war so spannend, ja. Ich fand es sehr unterhaltsam. Spaniens 1:0 gegen Portugal gestern. Oder auch das 4:1 der Belgier gegen die USA. Nico Hartmann im WM-Studio ist bei mir. Das Sportliche wird aber überschattet von der ganzen Diskussion über die Aufhebung der Sperre von US-Spieler Balogun, oder?
2: Ja, genau. Und die ganze Diskussion hat einer angestoßen, der die rote Karte überhaupt nicht kannte. US-Präsident Trump hat genau das heute zugegeben, hatte aber ebenfalls bestätigt, FIFA-Boss Infantino in der Angelegenheit angerufen zu haben. Ein völliger Irrsinn. Die neueste Entwicklung ist nun, dass nach der harschen Kritik von außen sich die FIFA nun in einer sehr langatmigen 13-Punkte-Erklärung zu ihrer Entscheidung äußert, diese natürlich verteidigt. Zudem hat man auch die UEFA scharf kritisiert, die ja gestern von einer roten Linie sprach. Die UEFA habe in der Vergangenheit, so die FIFA, selbst rote Karten aufgehoben, ohne von einer roten Linie zu sprechen. Beispiele gab es natürlich wieder nicht und so stellt sich die FIFA einfach mal über den wichtigsten Verband, nämlich die UEFA. Kaum denkbar, dass die dieses Statement dann wieder klaglos hinnehmen wird.
0: Ja, gibt es in diesem Krieg irgendeine Lösung? Ist da was in Sicht?
2: Möglicherweise wird dies in der Zukunft zu einer Grundsatzfrage führen. Sieht sich der Europäische Verband unter Infantino unter diesen Gegebenheiten noch als Mitglied der FIFA? Oder muss man sogar einen Ausstieg prüfen? Infantino selbst sitzt erstmal fest im Sattel. Deutschland hat das gleiche Stimmrecht wie, bei allem Respekt, der Kongo. Und da Infantino bei den afrikanischen und auch asiatischen Ländern seine Stimmen bekommt, ist da erstmal nichts zu erwarten. Ein Ausstieg aus der FIFA hätte auch beträchtliche finanzielle Folgen, Einnahmen bei einer Weltmeisterschaft oder der Qualifikation. Auf der anderen Seite hat Europa fußballerisch eine Riesenmacht, wie man jetzt wieder bei der WM sieht. 5 von 8 Teams aus Europa stehen im Viertelfinale. Also muss man jetzt schauen, dass es bei der Debatte nicht nur Verlierer gibt.
0: Und ich kann mir vorstellen, dass diese Debatte auch noch länger dauern wird. Nico Hartmann aus dem WM-Studio, danke für die Infos.
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3: Und Ed Sheeran. Repeat it.
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2: Mit Thorsten Adolfs. Guten Tag. Im Streit um Krankschreibungen bekommt die Koalition immer mehr Gegenwind und weiterhin auch aus den eigenen Reihen. Der Vorsitzende des Arbeitnehmerflügels in der Union Radke äußerte große Bedenken. Es dürfe nicht der Eindruck entstehen, die Menschen seien zu faul, sagte Radke im ZDF. Menschen, die mal blau machen, habe es immer gegeben. Das Problem seien vielmehr die Langzeitkranken. Weitere Infos von Marc Weiß.
3: Radke sagt damit genau das, was der BKK-Dachverband herausgefunden und heute veröffentlicht hat. Der größte Kostentreiber für Krankenkassen sind die Langzeitkranken. Deren Zahl nimmt laut BKK immer weiter zu. Außerdem sind die Menschen länger krank und arbeitsunfähig als früher. Ganz oben im Ranking stehen dabei psychische Erkrankungen, gefolgt von Muskel-Skelett-Problemen. In den meisten Fällen geht es dabei um Rückenbeschwerden. Immer mehr Experten gehen inzwischen ohnehin davon aus, dass mit einer Krankmeldung schon ab dem ersten Tag niemandem geholfen ist. Radke warnt sogar davor, dass das Ganze kontraproduktiv sein könnte. Ihn erreichten Rückmeldungen, dass Menschen, die heute vielleicht einen Tag fehlen, künftig 3 oder 4 Tage ausfallen könnten, nachdem sie beim Arzt waren, denn der wird sie krankschreiben. Der Koalitionsausschuss hatte vereinbart, die Möglichkeit telefonischer Krankschreibungen abzuschaffen. Außerdem soll die Krankschreibung bzw. Arbeitsunfähigkeitsbescheinigung schon für den ersten Tag vorliegen. Union und SPD weisen nach sehr viel Kritik allerdings auch darauf hin, dass Unternehmen diese Regelung jeweils individuell gestalten könnten.
2: Und jetzt weitere Nachrichten im Überblick. Die Menschen in Deutschland werden so alt wie noch nie. Bei Frauen sind es im Schnitt mehr als 83 Jahre und bei Männern rund 79 Jahre. Vom Statistischen Bundesamt heißt es, damit seien die Rückgänge aus der Corona-Zeit mittlerweile wieder ausgeglichen. Regional gibt es aber große Unterschiede. Die höchste Lebenserwartung haben Menschen in Baden-Württemberg. Am niedrigsten ist sie bei Frauen im Saarland und bei Männern in Sachsen-Anhalt. In der Industrie haben immer mehr Firmen Probleme, an Material zu kommen. Gut 17% waren es laut IFO-Institut im vergangenen Monat. Davon besonders betroffen waren Hersteller von PCs, Laptops und externen Speichermedien. Ähnlich angespannt war die Lage bei Firmen, die Geräte für die Medizin oder Laseranlagen und Ferngläser produzieren. Das liege an den Folgen der Störungen in der Straße von Hormus, heißt es. Der teuerste Ferienort in Deutschland ist Kampen auf Sylt. Dort kostet der Quadratmeter nach Angaben des Portals ImmoWelt mehr als 24.000 Euro. In den Bergen führt die Region um den Tegernsee mit einem Quadratmeterpreis von knapp 13.000 Euro. Deutlich günstiger ist es an der Küste zwischen Bremerhaven und Cuxhaven und in Esens in Ostfriesland. Dort kostet der Quadratmeter jeweils deutlich unter 2.000 Euro. Alkoholfreies Bier boomt und wird in Deutschland immer beliebter. Immer mehr Kunden greifen zu den alkoholfreien Alternativen, während klassisches Bier an Boden verliert. Laut dem Statistischen Bundesamt stieg die Produktion von alkoholfreiem Bier deutlich und zwar um über 6%. Ungefähr gleich hoch war der Rückgang bei den alkoholhaltigen Getränken. Auch vom Deutschen Brauerbund kommen in diesem Zusammenhang aktuelle Zahlen. Demnach liegt der Marktanteil von alkoholfreien Getränkevarianten der Brauereien insgesamt mittlerweile bei 11%. Soweit die Meldungen mit Thorsten Adolfs.
4: Das Wetter. Im Grunde kann ich einfach das Wetter von gestern nochmal sagen. Es ist nämlich genau das gleiche. Ein paar Wolken ziehen rum, die Sonne zeigt sich erst später mal ein bisschen. Temperaturen liegen bei 25 bis 29 Grad und ein wenig Wind gibt es auch. Morgen bleibt es ähnlich, nur mit bis zu 26 Grad ein bisschen kühler.
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4: Und das sind die längsten Staus. Wir starten ab 9 Minuten Wartezeit. A4 Olpe-Aachen zwischen Kreuzköln-Ost und Kreuzköln-Süd, 4 Kilometer. Hier sind es 15 Minuten on top. Die A4 Köln-Aachen zwischen Elnsdorf und Merzenich, 6 Kilometer, da müsst ihr 33 Minuten mehr Zeit einplanen. Da steht auch ein defektes Fahrzeug noch, da hat es einen Unfall gegeben, also fahrt bitte vorsichtig. Die 44 Dortmund-Kassel zwischen Kreuz Dortmund-Unna und Unna-Ost, 1 Kilometer, 9 Minuten mehr. Die 59 Bonn-Köln zwischen Spich und Köln-Wahn, 4 Kilometer, 15 Minuten on top. Und die A553 Bliesheim-Brühl zwischen Brühl-Ost und Brühl-Nord, 1 Kilometer, dauert allerdings 16 Minuten. Auch da hat es einen Unfall gegeben, passt bitte auf. Allen unterwegs eine gute Fahrt mit uns.
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4: eigentlich wäre ja heute Siebenschläfer, ne? Also die Regel sagt, wie das Wetter heute wird, so wird's halt auch in den nächsten 7 Wochen. Wäre es heute besser, hätte ich gesagt, ja, gehe ich mit. Ich glaube an diese Siebenschläfer-Regel. Aber jetzt sage ich natürlich, wer glaubt dem Blödsinn überhaupt? Es ist, also entspannen wir uns alle. Jetzt mit einem echten 80er von Queen. Another One Bites the Dust.
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1: Schönen Dienstag, Kevin Zimmer hier. Das war eine Konstellation in Sachen Musik, die ist auch neu für uns. Auf der einen Seite Michael Patrick Kelly, der gefühlvolle Popsänger, der Mann mit der Gitarre, zusammen mit dem Mann, der zwar keine Rasterlocken hat, aber den deutschen Hip-Hop etabliert hat, zumindest mehr so den deutschen Reggae-Hip-Hop, Gentleman. Die beiden haben sich gedacht, das kombinieren wir mal. Ja? Das ist wahrscheinlich wild, wenn wir das mal zusammenbringen hier. Ja? Der Mann mit der Gitarre mit ein bisschen Reggae. Wie klingt denn das eigentlich? Ja? Und dann haben sie sich zusammengetan, Michael Patrick Kelly und Gentleman haben einen Song geschrieben und sie freuen sich schon, diesen Song gemeinsam irgendwann mal auf der Bühne präsentieren zu dürfen. Denn am Anfang steht ja immer dieses Songwriting und dann ist dieses Baby irgendwann fertig und das Schönste ist, wenn man es dann live präsentieren darf, haben sie uns im gemeinsamen Interview verraten.
2: Also ich finde Song schreiben und dann aber live performen, das sind die schönsten Momente unseres Berufs, weil ja. du fühlst dich ein bisschen wie so ein Empfänger, da kommt was und du bist sozusagen der, der es manifestiert, ja, das ist so der Songwriting-Moment und dann gibt es diesen Moment, wo du es mit tausenden von Menschen performst und die performen ja auch für dich. Also wenn wir auf der Bühne stehen, ist die Show,
3: die wir uns... Das Musik machen und diese oder? Interviews immer, boah.
1: Alles klar, das haben wir verstanden. Wir hören ja schon auf und spielen euren gemeinsamen Song jetzt. Hier ist Wildfire.
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1: Mein Name ist Christiane Rüffer. Die verpatzte Fußball-WM tut dem Wuppertaler Fußball nicht gut. So heißt es aus dem Fußballkreis Wuppertal-Niederberg. Einen Boom gäbe es nur nach sehr erfolgreichen Turnieren. Stattdessen werde jetzt befürchtet, dass sich einige Kinder und Jugendliche statt für Fußball für andere Hobbys entscheiden. Darüber hinaus gäbe es in den Wuppertaler Clubs eher selten sehr große Talente, heißt es. Häusliche Gewalt soll bei uns durch mehr Täterarbeit verhindert werden. Das wünschen sich SPD und CDU. Sie wollen, dass die Stadt ein entsprechendes Konzept erstellt, damit gewalttätige Männer an sich arbeiten können. Bisher konzentriert sich das Hilfesystem vor allem auf die Opfer. Die Stadtverwaltung soll mit Polizei, Beratungsstellen und Frauenhäusern an dem Konzept arbeiten. Über den Antrag stimmt der Stadtrat am Montag ab. Am Freitag gibt es in der Schwebebahn Lesungen gegen Judenhass. Schauspieler der Wuppertaler Bühnen lesen die Ringparabel aus Nathan der Weise von Lessing vor. Los geht es um 15 Uhr ab Frohwinkel. In dem Stück geht es darum, dass Menschen nicht nach Religion oder Herkunft beurteilt werden sollten, sondern nach ihrem Handeln.
2: Das Wetter.
3: Eigentlich kann ich einfach nochmal das Wetter von gestern erzählen, weil es exakt genauso ist. Ein paar Wolken ziehen durch die Gegend, die Sonne kommt erst später mal leicht durch. Es werden 25 bis 29 Grad und ein bisschen Wind ist auch dabei. Morgen bleibt es ähnlich, allerdings mit bis zu 26 Grad ein bisschen kühler.
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3: Und das sind die aktuellen Staus. Es ist ein bisschen entspannter geworden auf den Straßen, deswegen jetzt nur noch alles ab 6 Minuten Zeitverlust. A1 Köln-Münster zwischen Westhofener Kreuz und Kreuz Dortmund-Unna 3 Kilometer. Hier sind es 6 Minuten. Die A4 Köln-Aachen zwischen Dreiköln-Holmau und Köln-Eiffeltor 7 Kilometer, Plan 10 Minuten ein. Die 44 Dortmund-Kassel zwischen Kreuz Dortmund-Unna und Unna-Ost 1 Kilometer, 11 Minuten. Die A52 Essen-Düsseldorf an der Anschlussstelle Düsseldorf-Rath, da knubbelt es sich gerade ein bisschen, 6 Minuten. Und die A553 Bliesheim-Brühl zwischen Brühl-Ost und Brühl-Nord 1 Kilometer, 17 Minuten. Da gibt es nur einen freien Fahrstreifen, da hat es nämlich einen Unfall gegeben, deswegen 17 Minuten Zeit.
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3: Hallo, Kevin Zimmer hier. Ich weiß nicht, welcher Morgenmagazin-Redakteur die Künstlerin Ekimel eingeladen hatte gestern im Morgenmagazin, aber vermutlich musste er nachher einiges erklären. Die Künstlerin schockt ja gerne mit ihren Auftritten. Das hat sie gestern auch im ZDF gemacht. Während des Morgenmagazins sang sie Fußballmänner, alles Penner. Hier
4: Fußball, Männer, na, alles Penner. Lecker, ja. Schmecker.
5: Dankeschön, Moma. Wir freuen uns auf die Frauen-WM nächstes Jahr.
3: Ja, dieses Hu wurde dann flankiert durch so einen ganz müden Applaus. Alle haben sich fragend angeguckt, was war das? Ja? Es war wie im Fiebertraum. Nächster Auftritt, bitte, von Ekimel im ZDF-Fernsehgarten. Danach lacht Kiwi garantiert nicht mehr.

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0: Taylor Swift und Opal Light. Ich weiß gar nicht, lief der Song auch auf ihrer Hochzeit am Wochenende? Keine Ahnung, auf jeden Fall haben die Gäste wohl als Gastgeschenk Taschentücher bekommen. Darauf stand bestickt So It's Forever. Songzeile aus einem Song von Taylor Swift und alle Gäste haben das bekommen. So, Milliardärin und am Ende kriegst du ein Taschentuch. Ja toll, vielen Dank auch.
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4: Mit Thorsten Adolfs. Guten Tag. Die Sparpläne von Bundesfamilienministerin Prien beim Elterngeld kommen erwartungsgemäß nicht überall gut an. Aus der Opposition und von Gewerkschaftsseite kommt Kritik. Die Linken sprechen von einer Bankrotterklärung der Regierung. Kinder würden offensichtlich nur noch als Luxusgut begriffen, sagt die linken Familienpolitikerin Eising. Prien will das Elterngeld nur noch maximal 12 Monate zahlen. Bisher lag die Obergrenze bei 14 Monaten. Weitere Infos dazu von Marc Weiß.
5: Die Bezugsdauer soll um 2

0: Monate gekürzt werden. Dafür soll es an anderer Stelle Verbesserungen geben. Die sogenannten Vätermonate sollen von 2 auf 3 Monate erhöht werden. Aktuell kann die Dauer des Elterngeldes nur ausgeschöpft werden, wenn ein Elternteil mindestens 2 Monate nimmt. Da das meistens die Väter sind, spricht man umgangssprachlich von den Vätermonaten. Außerdem sollen die monatlichen Zahlungen leicht erhöht werden. Das höchste der Gefühle sind hier 100 Euro beim Höchstbetrag. Darunter gibt es tendenziell eher 30 Euro mehr. Die Zahlungen des Staates werden unter dem Strich geringer ausfallen. Es handelt sich um eine Sparmaßnahme und genau das ist auch der entscheidende Punkt, an dem sich die Kritik entzündet. Mehr Anreize für Väter seien schön und gut, aber nicht, wenn man gleichzeitig die Bezugsdauer zusammenstreicht, heißt es von den Linken. Außerdem sei die, Zitat, mickrige Beitragserhöhung angesichts explodierender Preise ein schlechter Scherz. Auch der DGB hält die diskutierten Erhöhungen der Zahlungen für zu gering. Die Grünen sprechen von einem fatalen Signal an die Familien.
1: Und jetzt weitere Nachrichten in der Zusammenfassung. Die Regierung will die Förderung von Wärmepumpen und anderen klimafreundlichen Heizungen in den nächsten Jahren deutlich senken. Das steht in einem Schreiben des Finanzministeriums an den Haushaltsausschuss. Auch der sogenannte Klimabonus für den vorzeitigen Austausch einer alten Heizung soll schneller sinken als bisher geplant. Dafür werden die Zuschüsse für Haushalte mit niedrigen Einkommen steigen. Teurer werden soll in Zukunft das Rauchen. Ab Januar nächsten Jahres soll die Tabaksteuer schrittweise steigen. Bis 2030 würde eine Packung mit 20 Zigaretten dadurch mehr als 11 Euro kosten. Die zusätzlichen Einnahmen sollen in den Haushalt fließen. Dienen soll die Steuererhöhung auch dem Gesundheitsschutz. Die NATO will ihre künftigen Aufklärungsflugzeuge nicht beim US-Hersteller Boeing kaufen, sondern beim kanadischen Hersteller Bombardier. Ausgestattet werden sollen die bis zu 10 neuen Maschinen mit dem Aufklärungs- und Frühwarnsystem Global Eye des schwedischen Rüstungskonzerns Saab. Deutschland wird nach dem Rückzug der USA wohl den größten Anteil der Kosten in Höhe von mehreren Milliarden Euro übernehmen. Die IG Metall macht gegen die geplanten Sparmaßnahmen bei VW Mobil. Pünktlich zur Aufsichtsratssitzung am Donnerstag ruft sie bundesweit zu einem großen Protesttag an allen Standorten auf. Sie will damit ein deutliches Zeichen setzen. Unter anderem in Wolfsburg, Emden, Zwickau, Hannover oder Kassel sind Kundgebungen vor den Werkstoren geplant. Auch bei den Töchtern Audi, Porsche und MAN wird es Aktionen geben, von Autokorsos bis hin zu Flashmobs. Die Unruhe ist groß, weil mehrere Medien von massiv verschärften Sparplänen berichten. Demnach könnten weltweit bei VW bis zu 100.000 Stellen wegfallen. Außerdem sollen 4 Werke in Deutschland vor dem Ausstehen. Das waren die Nachrichten mit Thorsten Adolfs.
2: Das Wetter. Eigentlich reicht's, wenn ich das Wetter von gestern nochmal abspiele. Könnte ich eigentlich machen, oder? Es ist exakt dasselbe. Ein paar Wolken sind unterwegs. Ein bisschen Sonne gibt es. Die kämpft sich aber nach und nach durch. Dazu gibt es 25 bis 29 Grad und ein bisschen Wind. Morgen läuft's genauso weiter, nur mit maximal 26 Grad ist es ein bisschen frischer.
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2: Und jetzt alle Staus ab 7 Minuten Zeitverlust. Und da starten wir auf der A1 Köln-Euskirchen zwischen Köln-Bocklemünd und Frechen 5 Kilometer. Plant 14 Minuten ein. Die A2 Oberhausen-Dortmund zwischen Gelsenkirchen-Buhr und Kreuz Recklinghausen 2 Kilometer plus 7 Minuten. A4 Köln-Aachen zwischen Dreiköln-Heumer und Kreuz Köln-West 8 Kilometer, 12 Minuten on top. Die A44 Dortmund-Kassel zwischen Kreuz Dortmund-Unna und Unna-Ost 1 Kilometer kostet euch 11 Minuten. Und die A553 Bliesheim-Brühl zwischen Brühl-Ost und Brühl-Nord 1 Kilometer. Da dauert es allerdings 15 Minuten, bis ihr durch seid. Kommt gut an euer Ziel.
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2: Hallo, hier ist Kevin Zimmer und in 2 Wochen sind ja schon Sommerferien. Wir sagen euch jetzt schon, wo man Urlaub hier bei uns in NRW machen kann. Wir suchen nämlich die besten Badeseen hier bei uns in NRW und gucken, ja, für wen ist dieser See genau der richtige? Ist aber ja was für Familien, Singles, was weiß ich. Denn wir tindern die Badeseen in NRW. Gleich geht es an den Silbersee. Ob das ein Sommermatch für euch sein kann, hören wir gleich.
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2: Und ob wir damit Winnetou am Silbersee einen Schatz finden können, das klären wir auch gleich. Tell me.

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0: glaube, bald kennt ganz NRW alle Badeseen in ganz NRW.
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0: Wir sind der Sender, der die Badeseen tindert. Passt der zu euch? Passt der vielleicht nicht zu euch oder so? Deswegen suchen wir die besten Badeseen in ganz NRW. Wir sind in den letzten Wochen schon an einigen Badeseen gewesen. Heute ist unser Reporter Stefan Rejek zum Silbersee 2 in Haltern unterwegs. Und wir sind sehr gespannt, was er dort erlebt.
3: Heute ist es etwas diesiger, etwas bewölkter, also mal keine 38 Grad und pralle Sonne. Weil das Wetter nicht ganz so gut ist, wird die Anlage hier auch heute gar nicht betrieben. Auch die DLRG bewacht heute den See nicht. Trotzdem darf man hier jederzeit an den See. Man kann entspannt im Sand liegen, man darf hier auch ganz regulär schwimmen gehen und muss vor allem an solchen Tagen keinen Eintritt zahlen. Ja, und ich habe tatsächlich trotzdem schon ein paar Leute schwimmen sehen und jetzt gerade sehe ich auch einen einzelnen Stand-Up-Paddler im Wasser. Der ist hier richtig motiviert zu Gange. Apropos, die Bretter kann man hier auch mieten und Windsurfen kann man hier sogar auch. Vielleicht sticht hier ja heute auch noch jemand in See. Mal schauen. Ich sehe, Sie haben sich hier gerade den Neoprenanzug angezogen. Was ist der Plan?
4: Windsurfen gehen. Fertig eincremen, Schuhe anziehen, Trapez umschnallen und aufs Wasser gehen.
3: Ich habe es mir hier in einem Liegestuhl direkt am Wasser gemütlich gemacht. Und ich muss sagen, so ein entspannter Tag mit wenig Badegästen hat auch was. Es ist total ruhig, man hört nur das Rauschen der Blätter und das Plätschern des Sees. Ist also so ein perfekter Tag, um sich mit einem Buch hier hinzusetzen oder einfach die Natur zu genießen. Apropos Natur, der See hat nicht nur den Sandstrand. Hier stehen auch überall Bäume rum, unter denen man im Schatten liegen kann. Es gibt auch ein paar Wiesenflächen für alle, die jetzt nicht gerne im Sand liegen wollen. Ja, und die Aussicht, die ist auch wirklich grandios, muss man sagen. Man schaut hier auf wirklich türkises Wasser und auf der anderen Seite ist nichts als Natur. Der Silbersee 2 hat also auch noch ein wunderschönes Panorama, macht wirklich was her. Deswegen ist mein Fazit auch, es wird hier zwar eine Menge geboten an regulären Tagen, aber man kann auch ohne das alles hier einen richtig schönen, ruhigen Tag verbringen. Ist dann umso mehr so ein Reset vom stressigen Alltag und fühlt sich dann eben an wie ein Tag Urlaub, nur eben direkt vor der Haustür.
0: Ach, lass uns mal Urlaub machen, direkt vor der Haustür, das ist doch schön, oder? 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
0: Stefan war am Silbersee 2 in Haltern.

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1: Mein Name ist Christiane Rüffer. Die verpatzte Fußball-WM tut dem Wuppertaler Fußball nicht gut. So heißt es aus dem Fußballkreis Wuppertal-Niederberg. Einen Boom gäbe es nur nach sehr erfolgreichen Turnieren. Stattdessen werde jetzt befürchtet, dass sich einige Kinder und Jugendliche statt für Fußball für andere Hobbys entscheiden. Darüber hinaus gäbe es in den Wuppertaler Clubs eher selten sehr große Talente, heißt es. Häusliche Gewalt soll bei uns durch mehr Täterarbeit verhindert werden. Das wünschen sich SPD und CDU. Sie wollen, dass die Stadt ein entsprechendes Konzept erstellt, damit gewalttätige Männer an sich arbeiten können. Bisher konzentriert sich das Hilfesystem vor allem auf die Opfer. Die Stadtverwaltung soll mit Polizei, Beratungsstellen und Frauenhäusern an dem Konzept arbeiten. Über den Antrag stimmt der Stadtrat am Montag ab. Am Freitag gibt es in der Schwebebahn Lesungen gegen Judenhass. Schauspieler der Wuppertaler Bühnen lesen die Ringparabel aus Nathan der Weise von Lessing vor. Los geht es um 15 Uhr ab Frohwinkel. In dem Stück geht es darum, dass Menschen nicht nach Religion oder Herkunft beurteilt werden sollten, sondern nach ihrem Handeln.
2: Das Wetter. Wenn man ehrlich ist, kann man das Wetter von gestern einfach nochmal nehmen. Es ist wirklich exakt dasselbe. Ein paar Wolken sind also unterwegs. Die Sonne kämpft sich ab und zu mal dadurch. Und Regen wird es keinen geben. Temperaturen liegen so zwischen 25 und 29 Grad. Ein bisschen Wind ist auch dabei. Morgen geht es in die gleiche Richtung, nur mit bis zu 26 Grad ein bisschen kühler.
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2: Wir schauen auf die Straßen. Das sind die aktuellen Staus. Alles ab 8 Minuten Zeitverlust. A1 Köln-Münster zwischen Westhofener Kreuz und Unna 4 Kilometer. 8 Minuten seid ihr durch. Die A2 Dortmund-Oberhausen zwischen Dreieck-Bottrop und Oberhausen-Königshardt. 3 Kilometer, dauert 9 Minuten. Die A4 Köln-Aachen zwischen Kreuz-Köln-Gremberg und Kreuz-Köln-West. 4 Kilometer. 10 Minuten on top. Die 43 Recklinghausen-Wuppertal zwischen Sprockhövel und Kreuz-Wuppertal-Nord. 2 Kilometer, 12 Minuten mehr. Die A44 Dortmund-Kassel zwischen Kreuz-Dortmund-Unna und Unna-Ost. 1 Kilometer plus 9 Minuten. Und die A553 Bliesheim-Brühl zwischen Brühl-Ost und Brühl-Nord. 1 Kilometer, 15 Minuten on top. Kommt gut an, wir sind bei euch.
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2: Hallo, hier ist Kevin Zimmer. Jetzt gleich Musik bei uns von Leonie. Das erinnert mich ein bisschen an die EM vor 2 Jahren im eigenen Land. Da sind wir wenigstens ins Viertelfinale gekommen und gegen Spanien in der Verlängerung gescheitert. Und das, obwohl wir einen Handelfmeter hätten kriegen müssen. Hätte der Bundeskanzler nicht da auch irgendwie die UEFA mal anrufen können oder so? Ich weiß nicht. Leonie hat beim Finale im Stadion zumindest gesungen. So gesehen war deutsche Beteiligung beim Finale bei der EM am Start. Und jetzt singt sie bei uns. By Your Side. Schönen Dienstag.

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0: Loud Luxury und Body hier bei uns. Norwegen hat Brasilien aus der WM geworfen. 2:1. Beide Tore Erling Haaland. Und als wäre das sportlich nicht schon genug Stoff, taucht jetzt auch noch ein alter Song auf dem der Wunderstürmer Haaland zum Wunderrapper wird. Da legen wir uns sehr fest. Kollege Leo Arrigi, wie klingt Haaland denn als Rapper? Ganz ehrlich.
1: Ja, man muss sagen, er rappt auf jeden Fall mit viel Energie und auch viel Selbstvertrauen.
0: Sehr diplomatisch, Leo.
1: So wie er auch Fußball spielt. Obwohl ich jetzt mal sagen würde, im Fußballspielen ist er vielleicht ein bisschen talentierter. Ich habe mal einen Ausschnitt von seinem Rap mitgebracht.
2: Ach so.
1: Ja. Ja, genau. Ich habe mir das auch mal übersetzen lassen. Mich hat natürlich interessiert, was singt er denn so?
0: Wer spricht denn hier eigentlich im Sender Norwegisch?
1: Ja.
0: Die KI?
1: Es war, ja, vielleicht. Ja, okay. Also, ich habe mal geguckt. Leute, könnt ihr bitte aufhören, so viel zu quatschen? Sonst macht es keinen Spaß mehr. Redet lieber über die Weltkrise. Ich finde, das ist viel wichtiger. Jeder weiß, dass ich der Typ bin, den man im Fernsehen sieht. Ich sehe sogar gut aus, während ich esse.
0: Ja. Es klingt wie. Ja. Trotzdem hat jetzt der norwegische DJ und Produzent Kygo die Nummer neu aufleben lassen.
1: Genau, ja, der hat sich mit seinem Keyboard bewaffnet in irgendeiner schicken Hotelsuite abgeschottet und da dann diesen alten Song von Haaland geremixt.

0: Jetzt geht's, finde ich.
1: Ja, ich finde auch, Kaigo hat übrigens vor dem Brasilien-Spiel so einen Post auf Instagram hochgeladen und geschrieben, ich veröffentliche die volle Version, wenn Norwegen gewinnt. Das ist ja passiert, also eigentlich müsste es dann bald soweit sein und wir kriegen die volle Version. Und Haaland hat auch schon seine Zustimmung kundgetan, hat sich unter dem Post zu Wort gemeldet. Er ist total gehypt und sehr stark dafür, dass die ganze Version jetzt also veröffentlicht wird.
0: Ich freue mich schon von Erling Haaland Auftritt im Morgenmagazin. Nach Ikimel ist ja alles möglich da jetzt. Leo Arigi, danke dir.
1: Gerne.
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1: Mit Danny Hoppe. Guten Tag. Viele Menschen in Deutschland denken darüber nach, auf eine neue klimafreundliche Heizung umzusteigen. Sie bekommen bald aber wohl weniger Geld vom Staat dafür. Denn die Bundesregierung will zum Beispiel bei der Förderung von Wärmepumpen kräftig sparen. So steht es in einem Schreiben des Finanzministeriums an den Haushaltsausschuss. Malte Albrecht aus dem News-Team, was genau ist da denn geplant?
2: Also betroffen sind vor allem Haushalte mit mittlerem und höherem Einkommen. Wer beispielsweise über 30.000 Euro im Jahr verdient, bekommt statt der bisherigen 21.000 Euro Zuschuss in diesem Jahr nur noch maximal 19.000 Euro. Bis 2030 sinkt dieser Deckel sogar weiter bis auf gut 13.000 Euro.

0: Euro. Auch der sogenannte Klimabonus für den frühzeitigen Austausch einer alten Heizung soll schneller sinken als bisher geplant. Der Bund will so rund 2 Milliarden Euro einsparen, weil die Haushaltslage angespannt ist. Schon zugesagte Förderungen sind von den Kürzungen nicht betroffen.
1: Klingt also eher nach einer schlechten Nachricht für alle, die noch über einen Heizungstausch nachdenken.
0: Ja, aber es gibt auch eine gute. Haushalte mit eher niedrigem Einkommen sollen etwas stärker unterstützt werden. Und außerdem ist ein Kinderbonus geplant. Für Familien verschieben sich die Einkommensgrenzen um 10.000 Euro nach oben, sodass sie länger Anspruch auf die höheren Fördersummen haben. Insgesamt gilt aber, für die meisten wird der Heizungstausch mit staatlicher Unterstützung künftig weniger großzügig gefördert. Kritik kommt von den Grünen. Sie werfen der Regierung vor, ein Versprechen auf eine verlässliche Heizungsförderung aufzuweichen und damit für massive Verunsicherung zu sorgen.
1: Danke, Malte. Und jetzt weitere Meldungen im Überblick. Die IG Metall hat zu einem Protesttag gegen den Sparkurs bei VW aufgerufen. Zur Aufsichtsratssitzung übermorgen soll es bundesweite Aktionen an allen Konzernstandorten geben, allerdings noch keine Warnstreiks. Laut Manager-Magazin könnten bei VW weltweit bis zu 100.000 Stellen wegfallen und damit doppelt so viele wie bisher geplant. In Paris wird am Mittag das Urteil gegen die rechtsnationale Marine Le Pen erwartet. Es geht um die Affäre um EU-Gelder. Mit Spannung wird erwartet, ob das Gericht Le Pen das passive Wahlrecht entziehen wird. Dann könnte sie bei der Präsidentschaftswahl im nächsten Jahr nicht antreten. Am Abend kommen in Ankara die Staats- und Regierungschefs der NATO-Länder zu ihrem Gipfeltreffen zusammen. Das Militärbündnis will unter anderem über die massive Ausweitung der Kriegsführung mit Drohnen sprechen. In den nächsten 5 Jahren wolle man mehr als 40 Milliarden Dollar in die Drohnenabwehr investieren, sagte NATO-Generalsekretär Rutte. Die Menschen in NRW werden immer älter. Das zeigen neue Daten des Statistischen Landesamts. Demnach ist die Lebenserwartung bei Geburt weiter gestiegen. Für Frauen liegt sie aktuell bei 82 Jahren und 10 Monaten. Bei Männern sind es 78 Jahre und 6 Monate. Als Gründe dafür gelten vor allem medizinische Fortschritte, verbesserte Hygienebedingungen, ein gestiegener Wohlstand und ein oft gesünderer Lebensstil. Trotz des Zuwachses liegt NRW aber weiter unter dem Bundesdurchschnitt, was die Lebenserwartung angeht. Frauen sterben bei uns etwa 7 und Männer etwa 4 Monate früher als im Bundesschnitt. Und das waren die Nachrichten mit Danny Hoppe.
2: Das Wetter. Man kann es kurz machen, das Wetter ist wie gestern, ja, ganz genauso. Es ziehen ein paar Wolken vorbei und die Sonne lässt sich erst später ein bisschen blicken. Temperatur landen zwischen 25 und 29 Grad. Dazu weht noch ein bisschen Wind. Morgen bleibt es ähnlich, nur etwas kühler bei bis zu 26 Grad.
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2: Und das sind die längsten Staus, alles ab 10 Minuten Zeitverlust. A4 Köln-Aachen zwischen 3 Köln-Holmer und Kreuz Köln-Süd, 3 Kilometer, 20 Minuten on top. Die A43 Recklinghausen-Wuppertal zwischen Sprockhövel und Kreuz Wuppertal, 2 Kilometer, hier sind es 10 Minuten mehr. Die 44 Dortmund-Kassel zwischen Kreuz Dortmund-Unna und Unna-Ost, 1 Kilometer plus 14 Minuten. Und die A553 Bliesheim-Brühl zwischen Brühl-Ost und Brühl-Nord, 1 Kilometer, 21 Minuten Wartezeit, bitte einplanen. Allen unterwegs eine gute Fahrt mit uns, wir sind bei euch.
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2: Alle reden irgendwie derzeit nur über Fußball, Fußball, Fußball. Aber hey, wir müssen mal über Tennis reden. Heute vor 35 Jahren hat Michael Stich Boris Becker im Wimbledon-Finale geschlagen. Da waren wir alle aus dem Häuschen. Und heute spielt wieder ein Deutscher in Wimbledon. Viertelfinale. Jan-Lennard Struff aus NRW gegen Sinner. Es könnte knapp werden, sag ich mal so. Sinner hat letztes Jahr Wimbledon gewonnen. In einer Stunde etwa geht es los in Wimbledon.

0: Ja, da seid ihr noch entspannt, ne? Wenn ihr so Olivia Dean hört, So Easy, ja, das ist, da stellt man sich so eine laue Sommernacht vor und dann, ah, diese miesen Mücken, weg da, jetzt, ah, hab ich sie? Ah. Ich sag mal so, gewöhnt euch besser dran, denn dieses warme Sommerwetter, was wir in diesen Tagen bekommen mit ab und zu mal so ein bisschen Regenschauer, Mücken lieben das, ja? Aber man kann sich ja zum Glück auch schützen. Thorsten Ortmann ist da. Was hilft denn?
1: Also was gut hilft, sind Sprays. Die Stiftung Warentest hat 10 Kombiprodukte gegen Mücken und Zecken getestet. Und Testsieger wurde da Antibrum Forte, gefolgt von Autan Multi-Insekt. Und auch das günstige Spray Diskito von DM hat gut abgeschnitten. Wie gut oder schlecht ein Mittel hilft, merkt man dann oft vor allem daran, wie lange der Schutz hält, sagt Testleiterin Dorit Munzke.
2: Antibrum hat als einziges Mittel im Test länger als 7 Stunden vor Mückenstichen geschützt, die schlechtesten Produkte hingegen nur 2,5 bis 3 Stunden.
1: Wichtig beim Auftragen ist, irritierte Hautpartien und Wunden aussparen und nicht direkt ins Gesicht sprühen, sondern erst auf die Handfläche und dann im Gesicht verteilen. Und Kinder sollten das auch nicht allein machen. Und da alle Sprays wasserlöslich sind, muss man sich nach dem Sprung ins Wasser auch wieder neu einsprühen.
0: Eincremen, einsprühen. Gibt es sonst noch hilfreiche Gadgets gegen Mücken?
1: Also was im Outdoor-Bereich gut funktioniert, sind sogenannte Thermazellgeräte. Dabei wird ein Wirkstoffplättchen erhitzt. Das passiert völlig geruchlos und ohne offene Flamme. Und der Wirkstoff hält dann Mücken im Umkreis von 20 Quadratmetern ab. Wer drinnen Ruhe haben will, der greift zu Lavendel, Minze, Zedernholz oder Zitrusöl. Und wer lieber Chemie einsetzen will, der kann sogenannte Mückenstecker benutzen. Das sind kleine Verdampfer, die man in die Steckdose steckt und dadurch wird eine geringe Menge an Nervengift freigesetzt, das den kleinen Blutsaugern den Garaus macht. Für Menschen soll das unbedenklich sein. Und wenn es so ein Biest dann trotz aller Abwehrmaßnahmen auf die Haut geschafft und gestochen hat, dann gibt es sogenannte Stichheiler. Das sind batteriebetriebene Sticks, mit denen man dann die Einstichstelle erwärmen kann, um den Juckreiz zu lindern. Testsieger wurde hier übrigens Heat It Classic. Das ist ein USB-Stick, den man ans Smartphone anschließt.
0: Ja, ein USB-Stick gegen Mücken. Eine herrliche Erfindung, wie ich finde. Also, in den kommenden Tagen werden viele Mücken erwartet bei uns. Das warme Wetter in Kombination mit Regenschauern, das begünstigt das Ganze. Und deswegen haben wir euch mal ein paar Tipps gegeben. Thorsten Ortmann, vielen Dank.
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1: Mein Name ist Christiane Rüffer. Die verpatzte Fußball-WM tut dem Wuppertaler Fußball nicht gut. So heißt es aus dem Fußballkreis Wuppertal-Niederberg. Einen Boom gäbe es nur nach sehr erfolgreichen Turnieren. Stattdessen werde jetzt befürchtet, dass sich einige Kinder und Jugendliche statt für Fußball für andere Hobbys entscheiden. Darüber hinaus gäbe es in den Wuppertaler Clubs eher selten sehr große Talente, heißt es. Häusliche Gewalt soll bei uns durch mehr Täterarbeit verhindert werden. Das wünschen sich SPD und CDU. Sie wollen, dass die Stadt ein entsprechendes Konzept erstellt, damit gewalttätige Männer an sich arbeiten können. Bisher konzentriert sich das Hilfesystem vor allem auf die Opfer. Die Stadtverwaltung soll mit Polizei, Beratungsstellen und Frauenhäusern an dem Konzept arbeiten. Über den Antrag stimmt der Stadtrat am Montag ab. Am Freitag gibt es in der Schwebebahn Lesungen gegen Judenhass. Schauspieler der Wuppertaler Bühnen lesen die Ringparabel aus Nathan der Weise von Lessing vor. Los geht es um 15 Uhr ab Frohwinkel. In dem Stück geht es darum, dass Menschen nicht nach Religion oder Herkunft beurteilt werden sollten, sondern nach ihrem Handeln.
2: Das Wetter.
3: Kurz gesagt, das Wetter macht heute genau da weiter, wo es gestern aufgehört hat. Ein paar Wolken sind unterwegs und die Sonne kommt auch immer mal wieder durch, kämpft sich durch. Dazu werden 25 bis 29 Grad erreicht, ein wenig Wind gibt's auch. Morgen bleibt das Ganze dann ähnlich. Mit bis zu 26 Grad ist es dann allerdings ein bisschen kühler.
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3: Und jetzt alle Staus ab 10 Minuten Wartezeit. A1 Köln-Münster zwischen Westhofener Kreuz und Unna 5 Kilometer plus 10 Minuten. Die A4 Köln-Aachen zwischen Dreiköln-Heumer und Kreuz Köln-West 7 Kilometer, 15 Minuten mehr. Die 44 Dortmund-Kassel zwischen Kreuz Dortmund-Unna und Unna-Ost 2 Kilometer, 17 Minuten. Und die 46 Heinsberg-Düsseldorf zwischen Kreuz-Holz und Jüchen 3 Kilometer, 13 Minuten on top. Allen unterwegs, gute Fahrt.
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3: Hallo, hier ist Kevin Zimmer. Auf Taylor Swifts Hochzeit gab es wohl auch Spiele für die Gäste. Da kriege ich immer Gänsehaut. Um Gottes Willen, Gäste, die Spiele organisieren auf Hochzeiten, das ist immer creepy. Es sickert immer mehr also durch und es wurden anscheinend auch Lose verteilt. Aber ich sag mal so, die Preise, die man bei diesen Spielen bei Taylor Swifts Hochzeit gewinnen konnte, waren doch ein bisschen anders als so Dankeschön-Geschenke, die es, was weiß ich, bei uns auf der Hochzeit gab. Also zumindest gab es auf meiner Hochzeit keine Chanel-Handtaschen. Und einen Oldtimer haben wir auch nicht verschenkt. Wir haben direkt Diamanten ins Publikum geworfen, oder? Und Gold.

0: Hey, Radio Wuppertal hier am Dienstag. Morgen ist also Bergfest. Wobei, was das Wetter angeht, ist eher Talfest. Na, morgen einmal was kühler, bevor es dann richtig sommerlich wird. Ab Donnerstag nur noch Sonne und wieder wärmer. So sieht's aus gerade. Unsere schöne Serie findet ihr nach wie vor auf radiowuppertal.de, die schönsten Badeseen. Heute Morgen ist der Silbersee 2 in Haltern dazugekommen. Morgen früh hören wir den nächsten, dann hören wir uns wieder, durchschreiten zusammen das Mittwochstal und haben die Woche fast schon geschafft. Bis morgen.
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0: Blondie und Maria hier bei uns im besten Mix. Comedian Guido Kanz war ja noch vor ein paar Wochen bei uns im Deutschen Fußballmuseum zur WM-Warm-Up-Show. Wir haben ja immer zu den deutschen Spielen aus dem Deutschen Fußballmuseum mit Stargästen gesendet. Unter anderem Guido Kanz war halt eben da und ihm hat so gut gefallen. Er hat gesagt, ey, ich komme nochmal wieder zu eurer Comedy-Camp-Tour, da trete ich auf. Und damit wir uns vorstellen können, wie das so im Oktober klingt, wenn Comedian Guido Kanz auf der Bühne ist, hier ein kleiner Ausschnitt.
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3: Wenn ich das heute mit meinem Sohn vergleiche, der ist 13 jetzt, die sind ganz anders drauf. Mein Sohn ist gefragt worden von einem Mann, der den ich kannte, hast du einen Bruder oder eine Schwester? Hat der Paul gesagt, nö. Hat er gesagt, ach so, dann bist du ein Einzelkind. Da hat mein Sohn gesagt, naja, ich bevorzuge die Bezeichnung Alleinerbe. Auch nicht schlecht, ja.
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4: Mit Danny Hoppe. Guten Tag. Wir schauen nach Leverkusen. Dort sind rund um das Hitzewochenende Ende Juni in einem Krankenhaus 12 Menschen gestorben. Das hat jetzt auch die Staatsanwaltschaft auf den Plan gerufen. Sie prüft, ob hier ein Fremdverschulden vorliegt. Und auch politisch hat der Fall Konsequenzen. Das Krankenhaus betont, die Zahl der Todesfälle sei für ein Akutkrankenhaus mit vielen älteren Patienten nicht ungewöhnlich. José Nasjandi im Landtagsstudio. Was genau will die Staatsanwaltschaft jetzt untersuchen?
5: Die Staatsanwaltschaft in Köln hat jetzt ein sogenanntes Todesermittlungsverfahren eingeleitet. Das heißt, sie prüft, ob und wie viele dieser 12 Todesfälle mit der extremen Hitze überhaupt zusammenhängen und ob möglicherweise ein Fremdverschulden vorliegt. Gegen einzelne Personen werde derzeit aber noch nicht ermittelt, heißt es. Zunächst muss geklärt werden, in welchen Fällen überhaupt eine unnatürliche Todesursache erkannt werden kann.
4: Der Fall beschäftigt jetzt ja auch die Politik im Düsseldorfer Landtag.
5: Ja, die SPD fordert als Opposition eine Sondersitzung des Gesundheitsausschusses. Dabei soll unter anderem geklärt werden, ob Krankenhäuser überhaupt ausreichend auf extreme Hitze vorbereitet sind und wie sich sowas in Zukunft verhindern lassen kann. Jetzt muss ich dazu sagen, genaue Zahlen zu Hitzetoten

0: lassen sich wirklich nur sehr schwer erfassen, vor allem bei Menschen mit Vorerkrankungen zum Beispiel. Da lässt sich nicht immer ein direkter Zusammenhang herstellen. Und in Todesbescheinigungen wird letztlich selten die Hitze als Todesursache angegeben, sondern meistens eine andere.
1: Danke, Rossi. Und jetzt weitere Meldungen im Überblick. Es gibt scharfe Kritik an den Plänen von Familienministerin Prien, die Bezugsdauer für das Elterngeld zu senken von 14 auf 12 Monate. Die Linke spricht von einer Bankrotterklärung. Die Bundesregierung begreife Kinder offensichtlich nur noch als Luxusgut. Auch die Grünen und der Deutsche Gewerkschaftsbund kritisieren die Pläne. In Deutschland hat es im vergangenen Jahr 2150 Drogentote gegeben und damit noch einmal mehr als im Vorjahr. Das hat der Drogenbeauftragte der Bundesregierung Streeck mitgeteilt. Ihn erschüttere vor allem, dass die Opfer immer jünger würden, sagte er. Das liege besonders am Mischen von Medikamenten, Alkohol und anderen Substanzen. US-Präsident Trump ist am Mittag in Ankara gelandet. Dort beginnt am Abend der NATO-Gipfel. Er steht mal wieder im Zeichen der angespannten transatlantischen Beziehungen. Trump hatte den NATO-Verbündeten zuletzt erneut vorgeworfen, zu wenig für die Verteidigung auszugeben. Es sind gute Nachrichten für alle, die viel fliegen. Die EU stärkt die Fluggastrechte. Eltern sollen in Zukunft kostenlos Sitzplätze neben ihren Kindern reservieren können. Außerdem sollen Ticketpreise übersichtlicher angezeigt werden. Und Fluggäste sollen bei Problemen in vielen Fällen das Recht darauf haben, anders befördert zu werden. Das kann zum Beispiel über eine andere Strecke, mit einer anderen Airline oder auch per Bahn passieren. Das hat das Europaparlament in Straßburg entschieden und für eine entsprechende Reform gestimmt. Bei Entschädigungen für verspätete Flüge ändert sich im Großen und Ganzen dagegen nichts. Damit hat sich das Parlament gegenüber den EU-Staaten durchgesetzt. Die wollten nämlich, dass Fluggäste erst bei größeren Verspätungen entschädigt werden und je nach Entfernung auch mit weniger Geld. Und das waren die Nachrichten mit Danny Hoppe.
2: Der 3-Tage-Trend für Wuppertal. Morgen am Mittwoch viele Wolken, bisschen Sonne. Donnerstag mehr Sonne, Freitag noch mehr Sonne und wieder etwas wärmer. Wir haben jetzt in Bayenburg am Stausee 27 Grad, Elberfeld am Hauptbahnhof 28 Grad. Hier ist der Verkehr, alles frei auf den Autobahnen. Gute Fahrt.
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2: Tja, die Nachmittags-Playlist und ich sind startklar. Wir haben jede Menge Highlights für euch. Neue Musik von

nach vorn heißt der Hit oder Hits, die wir alle kennen von Queen. Das sind zwei der Highlights der nächsten 20 Minuten hier im besten Mix. Radio Wuppertal, Dienstagnachmittag. Ich bin Michael Rockhardt.

0: Radio Wuppertal, Dienstagnachmittag. Guckt ihr noch WM ohne Deutschland? Heute noch 2 Achtelfinalspiele und dann geht es ja weiter mit den Viertelfinalspielen. Finale ist dann am übernächsten Sonntag. Wir berichten ja für euch von den Spielen, von den roten Karten, die zurückgenommen werden und von allem, was sonst noch passiert in den WM-Stadien. Und von neuer Technik, die da im Einsatz ist. Leo Arigi, Radio Wuppertal.
1: Ja genau, beim Achtelfinale Brasilien gegen Norwegen kam zur Halbzeit nicht einfach ein Balljunge an den Spielfeldrand, es kam Atlas. Atlas ist ein humanoider Roboter von Boston Dynamics. Also wirklich ein Roboter mit Armen, Beinen und Kopf. Und er kann sich auch noch ziemlich menschlich bewegen. Der durfte im New York New Jersey Stadium den Spielball zum Schiedsrichter bringen, zum Anpfiff der zweiten Halbzeit. Damit war der Auftritt aber noch nicht vorbei. Atlas hat danach auch noch ein paar Jubelposen imitiert. Unter anderem die berühmte Meditationspose von Erling Haaland. Ganz simpel war die Nummer aber nicht. Der Roboter musste vorher extra darauf vorbereitet werden, auf Rasen zu laufen. Außerdem hätte normales WLAN im Stadion nicht zuverlässig funktioniert, weil so viele Menschen mit ihren Handys unterwegs waren. Deshalb bekam Atlas eine eigene Funkverbindung auf den Rücken geschnallt. Ich könnte mir vorstellen, einige Sportdirektoren reiben sich jetzt schon die Hände über diesen Wahnsinnsfund. Aber aufgepasst, Atlas will bestimmt eine Ausstiegsklausel.
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kurz vor halb drei. Ich nehme euch mit auf eine Spritztour in die 90er Jahre. Joyride ist ja der englische Begriff dafür. Ist ja auch nicht viel logischer, oder? Wörtlich übersetzt ja sowas wie Spaßtour. Da ist direkt klar, worum es da geht, oder? Also, was spritzt denn auf einer Spritztour? Naja, jedenfalls heißt der Rockset-Hit aus den 90ern so. Joyride, jetzt hier bei Radio Wuppertal 107.4.

0: Es ist 2:30.
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2: Ich bin Sebastian Kaiser. Schönen guten Tag. Zum überraschenden Rückzieher für den Job als Wuppertaler Stadtkämmerer gibt es neue Infos. Demnach ging es um mehr als persönliche Gründe, wie es offiziell hieß. Mehrere Medien berichten übereinstimmend, dass die Bezirksregierung signalisiert, dass Wunschkandidat Gernot Böll nicht qualifiziert genug ist. Er hat im Finanzbereich gar keine Erfahrungen. Trotzdem hatte ihn die Auswahlkommission unter Vorsitz von SPD-Oberbürgermeisterin Miriam Schärf vorgeschlagen. SPD und CDU haben da eine Mehrheit. Die Auswahlkommission tagt geheim, aber nach Radio Wuppertal-Informationen gab es für den Job als Stadtkämmerer nicht viele Bewerbungen. An der Kirchlichen Hochschule auf der Hart läuft das letzte reguläre Semester. Im nächsten Frühjahr wird sie nach über 90 Jahren geschlossen. Die evangelische Kirche im Rheinland hat beschlossen, auf dem Gelände stattdessen einen Bildungscampus zu errichten. Dozent Joachim Waurisch findet das nicht gut.
3: Das bedeutet wahrscheinlich im Worst Case Karriereabbruch, wenn die Hochschule schließt, ne? Weil eigentlich alle staatlichen Fakultäten, theologischen Fakultäten bauen eigentlich Lehrstühle ab.
2: Die Kirchliche Hochschule wurde 1935 aus Widerstand gegen den Nazistaat gegründet. Viele bekannte Theologen haben da studiert, zum Beispiel Fernsehpfarrer Jürgen Fliege. Es ist die vorletzte Uni nur für evangelische Theologie in ganz Deutschland. Der Wuppertaler Bildhauer Tony Craig bekommt den Europäischen Kulturpreis. Craig ist gebürtiger Brite, lebt und arbeitet aber schon seit fast 30 Jahren in Wuppertal. Hier betreibt er unter anderem den bekannten Skulpturenpark. Mit dem Preis wird sein weltweiter Einfluss auf die zeitgenössische Bildhauerei gewürdigt. Wie das Europäische Kulturforum mitteilt, ist die feierliche Verleihung am 4. September in Amsterdam. Das waren die Nachrichten mit Sebastian Kaiser.
0: Die Wetterstationen messen gerade am Lichtscheider Kreisel 26 Grad, Barmen am Opernhaus 28 Grad, morgen ähnliche Temperatur, viele Wolken, etwas Sonne, danach wieder etwas wärmer, Donnerstag, Freitag sonnig, knapp unter 30 Grad. Und das ist der Verkehr, alles entspannt auf den Straßen, gute Fahrt.
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0: Ach, am Wochenende ist großes Fest im Märchenwald. Da könnt ihr mit Schneewittchen Obst essen oder mit Rotkäppchen Sekt trinken, vielleicht mit dem Froschkönig über die aktuellen Goldpreise quatschen oder mit Hänsel und Gretel irgendwie zusammen Lebkuchen backen oder so. So ähnlich auf jeden Fall. Sie machen das im Märchenwald Altenberg und da könnt ihr rein über meine Gästeliste. Gleich gegen 3:15, Radio Wuppertal. Dienstagnachmittag, ich bin Michael Brockhaut.

der 80er Hit von Rick Astley, Rick Rolling, ist ja so ein Internet-Prank. Ne? Man schickt Leuten irgendeinen Link und landet dann, wenn man draufklickt, bei YouTube bei diesem Hit. Dann wurde man gerickrollt. Noch ein Internet-Trend haben wir jetzt hier auf der Playlist. Der alte Hit, der durch ein Meme jetzt erst weltweit bekannt geworden ist. Kato featuring Jon. Turn the lights off. 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

0: Photogenic Shoot. Am Wochenende ist Märchenwaldfest. Da könnt ihr hin.
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0: Mal ein bisschen feiern mit Schneewittchen, mit Hänsel und Gretel oder mit Hans im Glück oder so. Sie machen das im Märchenwald Altenberg. Ich habe da eine Gästeliste für euch. Nadine Büllesbach, guten Tag.
2: Hallo.
0: Der Märchenwald. Beschreiben Sie mal ganz kurz, was das ist.
2: Also den Märchenwald Altenberg gibt es seit über 90 Jahren und dort werden die Märchen der Brüder Grimm erzählt, von Schneewittchen, Hänsel und Gretel bis zu Dornröschen, alles was man so kennt. Die Märchenfiguren gibt es in Lebensgröße, das Ganze befindet sich in einem Wald. Zusätzlich haben wir noch Tiere wie Ziegen, Schafe, Esel, die gefüttert und gestreichelt werden können, ein Spielplatz, sodass man sich rundum wohlfühlen kann.
0: Wie erleben Sie so die Besucherinnen und Besucher? Also wie ist da so die Stimmung im Märchenwald?
2: Das ist eigentlich generationenübergreifend immer sehr interessant, weil schon die Großeltern oft als Kind im Märchenwald waren und das ihren eigenen Kindern mitgebracht haben, jetzt mit den Enkeln kommen. Jeder freut sich immer wieder aufs Neue, die Märchen erleben zu dürfen.
0: So, und jetzt ist am Samstag und Sonntag Märchenwaldfest. Was passiert da?
2: Die Kinder können über ein Märchen Parcours an verschiedenen Stationen, die Märchen noch intensiver erleben, den Märchenfiguren helfen. Zum Beispiel kann man dem Froschkönig helfen, ihn aus dem Brunnen zu angeln, damit er endlich befreit wird. Oder es gibt eine Drachenschleuder, wo man Drachen füttern kann oder durch die Hecke von Dornröschen klettern. Also es gibt ganz unterschiedliche Aufgaben für die Kinder.
0: Also auf in den Märchenwald Altenberg zum Märchenwaldfest. Und da haben wir mit Nadine Büllesbach gesprochen. Ganz herzlichen Dank und schönen Nachmittag.
2: Vielen Dank auch.
0: Ja, und über meine Gästeliste kommt ihr kostenlos rein. Ruft mich gerne an 0202 26 3x die 14. Von Wuppertal seid ihr so in einer Dreiviertelstunde mit dem Auto in Altenberg. Telefonnummer 26 3x die 14.
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3: Mit Danny Hoppe, guten Tag. In Frankreich wird im nächsten Jahr ein neuer Präsident oder eine neue Präsidentin gewählt. Die Wahlen werden aber wohl ohne die rechtsnationale Marine Le Pen stattfinden. Denn ein Berufungsgericht in Paris hat sie jetzt am Mittag zu einem Jahr Haft mit Fußfessel verurteilt. Außerdem darf Le Pen 15 Monate nicht bei Wahlen antreten und weitere 30 Monate sind auf Bewährung ausgesetzt. Walter Albrecht hat die Infos dazu.
4: Le Pen musste sich vor Gericht verantworten, weil ihre Partei EU-Gelder für Parteizwecke eingesetzt haben soll. Die 57-Jährige wies während des Verfahrens alle Vorwürfe zurück, räumte aber unabsichtliches Fehlverhalten ein. In erster Instanz hatte ein Gericht entschieden, dass Le Pen 5 Jahre lang nicht kandidieren darf. Nach diesem Urteil hatte Le Pen die Justiz scharf angegriffen und den Richtern einen politischen Prozess vorgeworfen. Da ein Teil der Strafe aber als schon verbüßt gilt, könnte Le Pen theoretisch bei der Präsidentschaftswahl antreten. Allerdings würde die verhängte Fußfessel ihren Wahlkampf durch strikte Ausgangszeiten massiv einschränken. Ein Wahlkampf geprägt von zahlreichen Terminen vor Ort wäre unter diesen Bedingungen kaum vorstellbar und deshalb für Le Pen keine Option, wie sie es schon einmal gesagt hatte. Die mitunter sprunghafte Le Pen will noch heute Abend bekannt geben, ob sie trotz des Urteils eine erneute Kandidatur für den Élysée-Palast anstrebt. Falls nicht, stünde der 30-jährige Parteichef Bardella als Nachfolger bereit.
3: Und jetzt weitere Meldungen im Überblick. In Ankara beginnt heute der NATO-Gipfel. Auch der ukrainische Präsident Selenskyj wird dabei sein. Und er hat der NATO heute noch einmal eine engere Zusammenarbeit im Bereich Drohnen angeboten. Sie bedeuteten einen revolutionären Wandel in der Kriegstechnik, sagte er. Auch NATO-Generalsekretär Rutte hatte gesagt, man wolle mehr in die Drohnenabwehr investieren. Für den Einbau von Wärmepumpen und anderen klimafreundlichen Heizungen soll es bald weniger Zuschüsse vom Staat geben. So steht es in einer Vorlage für eine Sitzung des Haushaltsausschusses morgen im Bundestag. Demnach will der Bund so mehr als 2 Milliarden Euro sparen. In Deutschland sterben immer mehr Jugendliche.

0: Junge Menschen an Drogen. Seit 2021 hat sich die Zahl der unter 20 Jahre alten Drogentoten fast verdoppelt. Das hat der Drogenbeauftragte der Bundesregierung Streeck mitgeteilt. Insgesamt gab es im vergangenen Jahr 2150 Drogentote in Deutschland. Künstliche Intelligenz gehört für immer mehr Menschen inzwischen fest zum Alltag und auch in der deutschen Wirtschaft macht sich der KI-Boom immer stärker bemerkbar. Zum Beispiel bei den Start-ups. Im ersten Halbjahr wurden in Deutschland mehr als 3000 neue Firmen gegründet. Das sind schon jetzt mehr als im gesamten Jahr 2024. Und das liegt nach Angaben des Start-up-Verbands vor allem an künstlicher Intelligenz. Sie ermögliche es Gründern, schneller und einfacher mit weniger Kapital zu starten. Und auch Wirtschaftsministerin Reiche sagt, Deutschland erlebe gerade eine neue Gründerzeit. Auffällig auch, mehr als jedes dritte neue Startup hat einen klaren KI-Bezug. Ganz vorne liegt hier der Softwarebereich. Bei uns in NRW sind im ersten Halbjahr 539 neue Startups dazugekommen. Das ist ein Plus von 45%. Und das waren die Nachrichten mit Danny Hoppe.
1: Der 3-Tage-Trend für Wuppertal. Morgen am Mittwoch viele Wolken, bisschen Sonne. Donnerstag mehr Sonne. Freitag noch mehr Sonne und auch wieder ein bisschen wärmer. Wir haben jetzt am Wichlinghauser Markt 27 Grad. Vohwinkel am Kaiserplatz 28 Grad. Und der Verkehr, es ist alles entspannt auf den Autobahnen. Gute Fahrt.
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1: 3 Minuten nach 3 haben wir es. Ich wünsche einen schönen Dienstagnachmittag mit uns.

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3: Ja, nee, ist klar.
4: Prinzessin Kate hat innerhalb von 24 Stunden die drei höchsten Berge von England, Schottland und Wales bestiegen. Reinhold Messner ist natürlich stinksauer, weil er die Idee nicht hatte. So, und jetzt fragt man sich natürlich bei der ganzen Lobhudelei, wie hoch sind denn solche Berge in England? 2 Meter höher als der Eierberg in Bochum? Oder die Halde Hohe Wart bei Recklinghausen? Sind die Berge in England wenigstens so hoch wie Siggis Hütte? Braucht man für die Besteigung eine Ausrüstung oder geht das auch in Flipflops? Ja, kommt drauf an, wie sehr man es will. Ja, also sie hat zumindest in 24 Stunden über 3000 Höhenmeter bezwungen. Ja, das kann sich ja jetzt mal jeder von uns hochrechnen, wie oft man dafür zum Bier holen in den Keller laufen muss. Außerdem hat sie diese Aktion nicht nur für sich gemacht. Sie hat die Berge auch symbolisch bezwungen und mit ihrer Mission jenseits der Diagnose ein Zeichen gesetzt, dass eine Krebsdiagnose noch lange nicht das Ende bedeutet. Und ganz ehrlich, da ziehe ich jetzt einfach mal meinen Hut. Chapeau, Kate. Und viel Spaß, wenn du mit deinem William beim WM-Finale der englischen Mannschaft zujubelst. PS, grüß den Thomas Tuchel von mir. Der soll was essen. Und der soll mir eine Portion Fish and Chips mitbringen. Wenn er nach dem Elfmeterschießen fluchtartig das Land verlassen muss.
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Musik von Madonna läuft jetzt bei Radio Wuppertal. Am Wochenende ist ja ihr neues Album rausgekommen. Es ist wieder die Disco-Madonna. Sie klingt wie vor 20 Jahren schon mal. Der Hit ist auch 4 Minuten lang. Das macht man eigentlich im Moment gar nicht mehr. Das sind Hits eher so 2, 2,5 Minuten lang. Madonna ist es egal. Danceteria hören wir jetzt neu bei Radio Wuppertal.

0: Es ist 3:30.
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2: Ich bin Sebastian Kaiser. Schönen guten Tag. Solche Fälle sind bundesweit sehr selten. Ein Wuppertaler hat wegen eines schweren Verbrechens 6 Monate in Untersuchungshaft gesessen, wurde heute aber freigesprochen. Der 45 Jahre alte Mann war wegen mehrfachen versuchten Mordes angeklagt. Er soll vor 7 Monaten versucht haben, ein ganzes Haus in unserer Stadt in Brand zu stecken, weil er mit einem Bewohner Streit hatte. An der Haustür und im Briefkasten brannten damals mehrere Papiertücher einer Küchenrolle, aber ein großes Feuer ist dadurch nicht entstanden. Weil der Angeklagte freigesprochen wurde, steht ihm jetzt eine Entschädigung für die Zeit im Gefängnis zu. Zum überraschenden Rückzieher für den Job als Wuppertaler Stadtkämmerer gibt es neue Infos. Demnach ging es um mehr als persönliche Gründe, wie es offiziell hieß. Mehrere Medien berichten übereinstimmend, dass die Bezirksregierung signalisiert hat, dass Wunschkandidat Gernot Böll nicht qualifiziert genug ist. Er hat im Finanzbereich gar keine Erfahrungen. Trotzdem hatte ihn die Auswahlkommission unter Vorsitz von SPD-Oberbürgermeisterin Miriam Schärf vorgeschlagen. SPD und CDU haben da eine Mehrheit. Die Auswahlkommission tagt geheim, aber nach Radio Wuppertal-Informationen gab es für den Job als Stadtkämmerer nicht viele Bewerbungen. Es ist die vorletzte ihrer Art in ganz Deutschland und sie schließt bald auch. Die Kirchliche Hochschule auf der Hart, eine Uni nur für evangelische Theologie. Da läuft das letzte reguläre Semester. Im nächsten Frühjahr wird die Hochschule nach über 90 Jahren geschlossen. Das drückt natürlich auf die Stimmung, sagt uns Dozent Joachim Waurisch.
3: Also die Stimmung ist doch so recht melancholisch, ne? Also Abschied nehmen. Man besinnt sich nochmal auf die große Tradition der Hochschule. Da gibt es ja auch eine Ausstellung in der Bibliothek. Und und das macht, glaube ich, allen nochmal bewusst, was da jetzt eigentlich auch verloren geht.
2: Gegründet wurde die Kirchliche Hochschule 1935 als Gegenpol zur Nazi-Herrschaft in Deutschland. Jetzt will die Evangelische Kirche im Rheinland daraus einen Bildungscampus für berufliche Weiterbildungen machen. Das waren die Nachrichten mit Sebastian Kaiser.
0: Die Wetterstationen messen gerade in der Kulfurt an der Wupper 27 Grad, am Langerfelder Markt 28 Grad. Morgen ähnliche Temperatur, viele Wolken, etwas Sonne. Danach wieder etwas wärmer. Donnerstag, Freitag sonnig, knapp unter 30 Grad. Und der Verkehr, alles entspannt auf den Autobahnen. Gute Fahrt.
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0: Rund 30 städtische Fahrzeuge aus NRW sind im Moment in Berlin. Gestern hier zusammen losgefahren. Ein großer Protestkonvoi gegen hohe Schulden. Heute ein Protest vor dem Reichstag, weil eben so viele Städte so verschuldet sind. Das hört ihr gleich, wie die Situation ist. Gegen 15:45. Radio Wuppertal, Dienstagnachmittag. Ich bin Michael Brockhaus. Schönen Nachmittag.

Ganz neue Musik habe ich hier auf der Playlist. Das sind Flow, drei Musikerinnen aus Großbritannien. In ihrem Song, da geht es um sexy Selfies. Poste sie, sie sind zu heiß, um sie geheim zu halten, singen sie. Auch so ein bisschen, um dem Ex eins auszuwischen. Leak It von Flow, neu bei Radio Wuppertal.

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0: Jetzt die 80er.

0: Wuppertal rund 2 Milliarden Euro Schulden und immer höhere Ausgaben. Genauso geht es vielen Städten in NRW. Deshalb ist gestern ein Protestkonvoi nach Berlin gestartet. Rund 30 Fahrzeuge, Feuerwehrautos, Busse, eine Kehrmaschine ist dabei. Zusammen mit Bürgermeisterinnen und Bürgermeistern, Stadtkämmerinnen und Kämmerern. Und wir haben uns das mit den Schulden angesehen. Josina Sian, die Radio Wuppertal, ist rumgefahren in NRW.
1: Ja, man kann schon sagen, hier brennt der Baum.
2: Wenn Martin Murak, Stadtdirektor und Kämmerer in Duisburg, über die Finanzen spricht, wird er bleich. Vereinfacht gesagt, gibt Duisburg mehr aus, als es einnimmt. Und so geht es vielen Städten. Ein wichtiger Grund, Städte müssen einen großen Teil der Sozialkosten alleine schultern. Die Einnahmen dafür reichen nicht und dagegen ansparen funktioniert nicht.
1: Wenn wir alle Freiwilligenleistungen, also wenn wir keinen Sportplatz mehr hätten, keine Kultur, keine Musik in der Stadt, wenn es keinen Zoo mehr gäbe, wären immer noch 30% der Mittel sozusagen zu wenig da.
2: Das zeigt auch ein Blick nach Remscheid. Stadtdirektor Sven Wirz erzählt mir, dass er nicht mehr weiß, wo er noch sparen könnte.
3: Wir haben unser Klinikum veräußert. Wir haben unser Schulheim aufgegeben. Wir haben damit auch Stellen abgebaut. Wir haben also alles gemacht.
2: Fahren wir in den Kreis Recklinghausen. Kreisdirektor Dominik Schardt bestätigt.
4: Es reicht vorn und hinten nicht mehr aus, weil immer mehr Leistungen und Kosten auf uns zukommen, die wir gar nicht selber zu verantworten haben.
2: Teil des Kreises Recklinghausen ist die Stadt Gladbeck. Bürgermeisterin Bettina Weist versichert mir.
5: Zitrone ist mehr als ausgepresst.
2: Jetzt geht es darum, die Einnahmen zu erhöhen, mit teilweise bizarren Folgen.
5: Da war zum Beispiel auch eine ganz unliebsame Entscheidung, die wir getroffen haben, dass alle Parkplätze an Schulen, also Lehrerparkplätze, kostenpflichtig gemacht wurden. Das gibt dann immer eine große Welle der Empörung in der Stadt.
2: Zurück in Duisburg sagt mir Martin Murak, dass das Leben für die Menschen in seiner Stadt bald teurer werden könnte, einfach weil er keine Wahl hat.
1: Wir reden darüber, dass wir Gebühren für die Bürgerinnen und Bürger anheben müssen. Wir reden über Parkgebühren, wir reden über Anwohnerparken. Wir reden darüber, dass mitunter Kita-Gebühren, offene Ganztagsgebühren teurer werden.
2: Ohne Hilfen von Land und Bund, so sagt er, würde aber auch das Problem nicht lösen.
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1: Mit Danny Hoppe, guten Tag. Füttern, wickeln und in Zukunft wohl auch sparen. Denn frischgebackene Eltern müssen sich auf Änderungen beim Elterngeld einstellen. Bundesfamilienministerin Prien will nämlich die Bezugsdauer senken. Bisher wird das Elterngeld 14 Monate lang ausgezahlt. Bald sollen es nur noch 12 Monate sein. So steht es in einem Gesetzentwurf. Malte Albrecht aus dem News-Team, und das ist noch nicht alles.
2: Nee, Familienministerin Prien will Väter stärker in die Kinderbetreuung einbinden. Elterngeld soll es künftig nur noch dann geben, wenn Mutter und Vater jeweils mindestens 3 Monate beruflich aussetzen. Die übrigen 6 Monate können laut den Plänen flexibel aufgeteilt werden. Alleinerziehende sind von der Regel ausgenommen. Zum Ausgleich soll es ein kleines bisschen mehr Geld geben. Der Mindestbetrag soll von 300 auf 330 Euro steigen, der Höchstbetrag von 1.800 auf 1.900 Euro. Trotzdem geht Prien davon aus, dass insgesamt weniger Elterngeld ausgezahlt wird. Sie muss in ihrem Etat rund 500 Millionen Euro einsparen.
1: Ja, an den Plänen gibt es schon reichlich Kritik.
2: Ja, der Deutsche Frauenrat kritisiert, dass ausgerechnet beim Elterngeld gespart werden soll, einer der beliebtesten familienpolitischen Leistungen. Auch das Zukunftsforum Familie warnt vor den Kürzungen. Es fordert stattdessen einen Mindestbetrag von über 500 Euro. Auch von der Opposition kommt Kritik. Die Linke spricht von einer Bankrotterklärung einer Regierung, die Kinder offensichtlich nur noch als Luxusgut begreife. Und die Grünen fordern statt Kürzungen eine Reform, die Familien spürbar entlastet und ihre Situation deutlich verbessert.
1: Danke, Malte. Und jetzt weitere Meldungen im Überblick. Das Pariser Berufungsgericht hat die rechtsnationale Marine Le Pen zu einer 1-jährigen Haftstrafe mit Fußfessel verurteilt. Außerdem soll sie für 15 Monate das Recht verlieren, bei Wahlen anzutreten. Durch das Urteil ist es für Le Pen schwierig, bei der Präsidentschaftswahl im Frühjahr zu kandidieren. Am Abend will sie sich dazu äußern. Kurz vor Beginn des NATO-Gipfels hat US-Präsident Trump die Europäer erneut kritisiert. Sie hätten die USA im Iran-Krieg hängen lassen, sagte er kurz nach seiner Landung in Ankara. Explizit erwähnte Trump dabei Großbritannien, Italien, Frankreich und Deutschland. Nachdem es rund um das Hitzewochenende Ende Juni 12 Todesfälle in einem Leverkusener Krankenhaus gegeben hatte, ermittelt jetzt die Kölner Staatsanwaltschaft. Es soll geprüft werden, ob und wie viele der Todesfälle mit der Hitze zusammenhängen und ob es ein Fremdverschulden gibt. Der spektakuläre Millioneneinbruch bei der Sparkasse in Gelsenkirchen hatte bundesweit Schlagzeilen gemacht. Auch gut 6 Monate nach der Tat fehlt von Beute und Tätern jede Spur. Dazu versucht die Bank noch immer, den Inhalt der mehr als 3000 aufgebrochenen Schließfächer zu sichten und zu orten. In dieser Woche sollen jetzt die ersten betroffenen Kunden ausgezahlt werden. Das hat die Bank bestätigt und betont, pro Schließfach gebe es maximal 10.300 Euro, so sei es in den Mietverträgen vereinbart. Damit dürften sich viele nicht zufrieden geben. Sie sagen, in den Fächern seien deutlich höhere Summen gewesen, und sie werfen der Bank vor, ihre Wertsachen nicht

0: nicht gut genug geschützt zu haben. Beim Landgericht Essen laufen deshalb schon mehrere Zivilklagen gegen die Sparkasse. Und das waren die Nachrichten mit Danny Hoppe.
1: Der Drei-Tage-Trend für Wuppertal. Morgen am Mittwoch viele Wolken, bisschen Sonne, Donnerstag mehr Sonne, Freitag noch mehr Sonne und wieder etwas wärmer. Wir haben jetzt am Katernberg am Radio Wuppertal Sendemast 27 Grad, im Warmen am Alten Markt 28 Grad. Und der Verkehr, ein Stau A46 Richtung Kreuz Wuppertal Nord. Zwischen Faresbeck und Wichlinghausen 3 Kilometer Stau, 5 Minuten plus und ein Blitzer auf der Hebbelstraße Höhe Kirche. Sagt Bescheid, wenn ihr Blitzer in Wuppertal seht. Das hier ist unsere WhatsApp-Nummer 0202 2577 207.
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1: Wir haben ja das Badesee-Tindern erfunden. Wir haben jeden Nachmittag hier das Profil eines Sees hier in NRW für euch, so mit den Eigenschaften, mit allen Vorteilen, ebenso wie bei Tinder in der Dating-App, und ihr entscheidet dann, ob es matcht oder nicht. Gleich haben wir den Silbersee in Haltern. Ist euer Schatz der Silbersee? Das hört ihr gleich gegen 15:45. Radio Wuppertal, Dienstagnachmittag. Ich bin Michael Brockhaus. Schönen Feierabend.

Samstagnachmittag, Radio Wuppertal. Nico Santos hat uns einen neuen Hit fertig gemacht. Er selber sagt, er fühlt sich an wie eine warme Sommernacht, die einfach nicht zu Ende geht. Also einfach der Signature-Sound von Nico Santos. Ne? Was Sonniges, Entspanntes, bisschen wie seine Kindheit auf Mallorca. Why Don't You Stay heißt der Hit von Nico Santos. Neu bei Radio Wuppertal 107.4. 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

0: Ihr seid bei Radio Wuppertal, Dienstagnachmittag. Habt ihr denn schon den Badesee gefunden, der zu euch passt? Wir sind hier jeden Nachmittag auf der Suche nach dem Match. Wuppertal hat ja keine Seen, in denen man schwimmen kann. Deshalb gucken wir uns in ganz NRW um. Wir swipen noch mal nach rechts.
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3: 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Es gibt einen riesigen Sandstrand mit Sonnenschirmen, aber auch Wiesenflächen. Für die Verpflegung ist auch bestens gesorgt. 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Ja, und am Ende noch ein kleiner Geheimtipp. Wenn das Strandbad geschlossen hat, dann darf man sich trotzdem ganz regulär am See aufhalten und schwimmen. Und das dann sogar komplett kostenlos.
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0: 6 Monate U-Haft wegen versuchten Mordes, dann Freispruch. Gibt selten den Fall, haben wir jetzt in Wuppertal. Hört ihr in den Radio Wuppertal Nachrichten gleich um 16:30.
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0: Halb fünf.
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2: Ich bin Sebastian Kaiser. Schönen guten Tag. Das Landgericht hat heute einen Wuppertaler freigesprochen, der wegen versuchten Mordes angeklagt war. Die Staatsanwaltschaft hatte dem 45-Jährigen vorgeworfen, dass er vor 7 Monaten versucht haben soll, ein ganzes Haus in unserer Stadt in Brand zu stecken, weil er mit einem Bewohner Streit hatte. Die Brandstiftung hatte aber nicht funktioniert, deshalb war er nur wegen versuchten Mordes angeklagt. Nach dem Freispruch musste der Staat ihm eine Entschädigung zahlen, weil er 6 Monate unschuldig in Untersuchungshaft saß. Solche Fälle sind in Deutschland sehr selten. Der überraschende Rückzieher für den Job als Wuppertaler Stadtkämmerer hat in Wahrheit andere Gründe. Die SPD, die das Vorschlagsrecht für den Posten hat, nannte persönliche Gründe des Wunschkandidaten Gernot Böll. Aber wie die FDP-WFW-Fraktion im Stadtrat heute mitteilt, hatte die Bezirksregierung festgestellt, dass Böll nicht qualifiziert genug ist. Er hat im Finanzbereich gar keine Erfahrungen. Trotzdem hatte ihn die Auswahlkommission vorgeschlagen. SPD und CDU haben da eine Mehrheit. Die FDP-WFW-Fraktion fordert jetzt, das Auswahlverfahren neu zu starten und dabei nicht mehr auf die Parteimitgliedschaft zu achten. An der Kirchlichen Hochschule auf der Hart läuft das letzte reguläre Semester. Im nächsten Frühjahr wird sie nach über 90 Jahren geschlossen. Die evangelische Kirche im Rheinland hat beschlossen, auf dem Gelände stattdessen einen Bildungscampus für berufliche Weiterbildungen zu errichten. Dozent Joachim Waurisch findet das nicht gut.
3: Das bedeutet wahrscheinlich im Worst-Case-Karriereabbruch, wenn die Hochschule schließt, ne? Weil eigentlich alle staatlichen Fakultäten, theologischen Fakultäten bauen eigentlich Lehrstühle ab.
2: Die Kirchliche Hochschule wurde 1935 aus Widerstand gegen den Nazi-Staat gegründet. Viele bekannte Theologen haben da studiert, zum Beispiel Fernsehpfarrer Jürgen Fliege. Es ist die vorletzte Uni nur für evangelische Theologie in ganz Deutschland. Das waren die Nachrichten mit Sebastian Kaiser.
4: Die Wetterstationen messen gerade in Ronsdorf an der Blombachtalbrücke 26 Grad. Heckinghausen am Feuerwehrhaus 28 Grad. Morgen ähnliche Temperatur, viele Wolken, etwas Sonne. Danach wieder etwas wärmer. Donnerstag, Freitag sonnig, knapp unter 30 Grad. Hier ist der Verkehr. A1 Richtung Köln zwischen Gevelsberg und Kreuz Wuppertal Nord. 2 Kilometer Stau, 5 Minuten plus. Und A46 Richtung Kreuz Wuppertal Nord zwischen Faresbeck und Wichlinghausen. 5 Kilometer Stau, 10 Minuten plus. Ein Blitzer steht auf der Hebbelstraße Höhe Kirche. Sagt Bescheid, wenn ihr Blitzer seht in Wuppertal. Unsere WhatsApp-Nummer ist 0202 2577 207.
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4: 16.33 Uhr, Dienstagnachmittag. Ich wünsche einen schönen Feierabend.

0: SV5 Radio Wuppertal läuft. Heute vor 20 Jahren ist Rudi Carrell gestorben. Fernsehmoderator, Entertainer, hat die großen Samstagabendshows moderiert im deutschen Fernsehen. Und er hat immer gesagt, die Deutschen lieben Carrell. Sie sagen nämlich lieber ein Carrell im Fernsehen als 100.000 Holländer auf der Autobahn. Also er war auch so ein bisschen Comedian, so wie unser Hannes Höfer.
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2: Ich fordere ein TV-Comeback von der Show Herzblatt. Und falls Kai Pflaume keinen Bock mehr hat, den Herzblatt-Hubschrauber vollzutanken, ey, ich mach den Job gerne. Ich mach euch auch die Susi am Ende. So, Mareike, jetzt musst du dich entscheiden. Soll es Kandidat 1 sein, der freche Vogelzüchter, der auch gerne mal seine Pfeife putzt, aber nur, wenn du ihm dabei hilfst? Oder Kandidat 2, der passionierte Ausdauersportler, der deinen Puls bei einer gemeinsamen Runde auf dem Liegefahrrad in die Höhe treibt? Oder Kandidat 3, der mit seiner Abneigung zu Deo immer einen bleibenden Eindruck in enge Räume hinterlässt. Ey, ich kann das! Ey, oder die Mini-Playback-Show. Einmal durch die Schauberkugel und dann der Playback-Schinge. Das ist im Prinzip wie jedes Konzert von Helene Fischer. Oder Geld oder Liebe mit Jürgen von der Lippe. Oder Geh aufs Ganze mit Jörg Dräger. Und was ist mit der 100.000-Mark-Show? Ey, sowas gibt's heute gar nicht mehr. Bei den heutigen Shows gibt's ja immer nur Euro zu gewinnen. Also immer dran denken. Früher war nicht alles besser. Aber die guten Sachen, die können wir schon wiederholen.
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0: Da ist sie. Wir haben die erste KI-generierte Schauspielerin. Radio Wuppertal, Dienstagnachmittag. Ja, die hat eine Hauptrolle in einem Spielfilm aus Großbritannien. Leo Argi, Radio Wuppertal, was ist da los?
1: Ja, du hast es gerade schon gesagt. Tilly Norwood, so heißt die wahrscheinlich erste vollständig mit KI generierte Schauspielerin. Die hat auch einen Social-Media-Account mit so Videos und allem Zip-Zap. Alles mit KI generiert, muss man dazu sagen. Hinter ihr steht das Studio Particle 6 aus London. Die haben Tilly schon im vergangenen Jahr vorgestellt und jetzt soll sie eben in einem eigenen Film mitspielen. Misaligned, so soll der heißen, ist wohl eine Art Comedy-Drama über eine KI-Figur, die plötzlich menschliche Gefühle entwickelt.
0: Das ist jetzt so das erste Mal. Was heißt denn das jetzt fürs Kino in Zukunft?
1: Also die KI verändert natürlich Arbeitsprozesse. Das ist ja momentan in ganz vielen Branchen so. Konkret kann KI in der Filmproduktion ja durchaus auch unterstützen, wenn es zum Beispiel um Storyboards, Konzeptbilder oder vielleicht Kostenkalkulationen geht oder so. Jetzt kommen wir noch mal kurz zurück zu Tilly Norwood. Das ist eine künstlich erzeugte Figur, darüber haben wir gesprochen, die mutmaßlich auf der Arbeit unzähliger echter Darsteller aufbaut. Vermutlich ohne, dass sie dazugestimmt haben oder dafür bezahlt wurden. Deswegen ist das natürlich auch gerade ein Riesenschrei in Hollywood. Da kommt auch Kritik, zum Beispiel von Emily Blunt, ganz bekannte Schauspielerin. Die hat Aufnahmen von Tilly Norwood gesehen und sinngemäß gesagt, meine Güte, wenn das KI ist, sind wir verloren. Für viele in der Branche ist das also nicht nur ein technisches Experiment, sondern ein Angriff auf Schauspiel als echte kreative Arbeit.
0: Ja, weil die auch wirklich aussieht wie ein Mensch, ne? Nicht so wie den Pixar-Filmen oder so. Da ist ja klar, da sind alles Figuren aus dem Computer. Dienstagnachmittag, hier ist Radio Wuppertal 107.4. Ich bin echt, ich bin Michael Brockhardt.

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4: Mit Danny Hoppe, guten Tag. In Ankara beginnt gleich der NATO-Gipfel. In einer guten halben Stunde kommen dort die 32 Staats- und Regierungschefs zusammen. Und die Stimmung ist angespannt. Das liegt wieder einmal an US-Präsident Trump. Der hat heute nämlich direkt nach seiner Landung in Ankara wieder kräftig gegen die Europäer ausgeteilt. Malte Albrecht aus dem News-Team. Trump sagte, er sei ziemlich enttäuscht.
5: Ja, genau. Die europäischen Partner hätten die USA im Irankrieg hängen gelassen, sagte Trump. Konkret nannte er dabei Großbritannien, Italien, Frankreich und Deutschland. Dabei geht es aus seiner Sicht etwa um Überflugrechte, Militärstützpunkte und politische Rückendeckung. Trumps Aussagen überschatten den Auftakt des Treffens. Gerade bei einem NATO-Gipfel wollen die 32 Mitgliedstaaten ja Geschlossenheit zeigen, um nach außen die Abschreckungsfähigkeit des Verteidigungsbündnisses zu demonstrieren. Trumps erneute Vorwürfe sind da aber nicht gerade hilfreich.
4: Ja, du hast es ja schon gesagt, es geht auch um die Stärkung der NATO. Da spielt auch die Drohnenabwehr eine große Rolle.
5: Ja, die Allianz startet eine neue Initiative. In den kommenden 5 Jahren wollen die Mitgliedstaaten mehr als 40 Milliarden Dollar in die Abwehr von Drohnen investieren. Außerdem sollen bis Ende nächsten Jahres 5-mal so viele Soldatinnen und Soldaten für den Einsatz von Drohnen ausgebildet werden. Drohnen seien inzwischen ein entscheidender Faktor auf dem Schlachtfeld, sagte NATO-Generalsekretär Rutte. Das zeige sich in der Ukraine, im Nahen Osten und im Bündnisgebiet. Ähnlich äußerte sich der ukrainische Präsident Zelensky. Er hat der NATO bei diesem Projekt schon Unterstützung angeboten.
4: Danke, Malte. Und jetzt weitere Meldungen im Überblick. Ein Berufungsgericht in Paris hat die Verurteilung der französischen Rechtsnationalen Marine Le Pen bestätigt. Sie wurde zu einer 1-jährigen Haftstrafe mit Fußfessel verurteilt und soll für 15 Monaten das Recht verlieren, bei Wahlen anzutreten. Le Pens Präsidentschaftskandidatur im nächsten Jahr ist damit fraglich. Am Abend will sie sich dazu äußern. Es gibt scharfe Kritik an den Plänen von Familienministerin Prien, die Bezugsdauer für das Elterngeld zu senken von 14 auf 12 Monate. Die Linke spricht von einer Bankrotterklärung. Die Bundesregierung begreife Kinder offensichtlich nur noch als Luxusgut. Auch die Grünen und der Deutsche Gewerkschaftsbund kritisieren die Pläne. Die nordische Kombination wird nach mehr als 100 Jahren aus dem Programm der Olympischen Winterspiele gestrichen. Das hat das Internationale Olympische Komitee mitgeteilt. Sie sei laut Studien beim Publikum zuletzt die unbeliebteste Sportart gewesen, heißt es. Seit Ende März rollen wieder die umstrittenen Atommülltransporte durch NRW. Rund 300.000 Brennelementkugeln aus dem früheren Versuchsreaktor im rheinischen Jülich sollen nach Ahaus gebracht werden, verpackt in 152 Spezialbehältern. Bisher sind allerdings erst 4 solcher Kastoren in Ahaus angekommen. Und der Transport der restlichen Behälter könnte sich möglicherweise länger hinziehen als geplant. Denn das zuständige Transportunternehmen hat inzwischen eine Verlängerung der Transportgenehmigung beantragt, um ein weiteres Jahr bis August 2028. Das hat ein Sprecher der Jülicher Entsorgungsgesellschaft für Nuklearanlagen bestätigt. Der Aufwand für jeden Transport ist groß, mit tausenden Polizisten, gesperrten Autobahnen und hohen Kosten. Und das waren die Nachrichten mit Danny Hoppe.
6: Der 3-Tage-Trend für Wuppertal. Morgen am Mittwoch viele Wolken, bisschen Sonne. Donnerstag mehr Sonne, Freitag noch mehr Sonne und wieder etwas wärmer. Wir haben jetzt am Ostersbaum an der Lego-Brücke 27 Grad, im Barmen am Altenmarkt 28 Grad. Hier ist der Verkehr A46 Richtung Kreuz Wuppertal Nord zwischen Hahn West und Kronenberg. 3 Kilometer.

0: Kilometer stocken 5 Minuten plus und dann zwischen Farresberg und Wichlinghausen 5 Kilometer Stau 10 Minuten plus.
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0: Ganz neue Musik gibt's gleich hier und ein Star-Interview dazu. Wir hören Tom Gregory, kommt aus Großbritannien, lebt jetzt in Deutschland. Wie das für ihn so ist, das erzählt er uns und den neuen Hit gibt's auch dazu gleich gegen 16:45. Hier ist Radio Wuppertal. Dienstagnachmittag, ich bin Michael Brockhaut. Schönen Feierabend.

0: Kurz nach 5, Dienstagnachmittag, Radio Wuppertal läuft bei euch. Temperatur am Achenberg, im Moment 27 Grad. Ich bin kurz draußen auf der Terrasse hier bei uns oben. Sonne ist da, so ein paar Wolken sind da. Es wird nochmal richtig sommerlich diese Woche.
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0: Also ja, ne, ist jetzt auch schon sommerlich, aber ja, also pass auf. Morgen ist so ein Tag mit vielen Wolken, da kommt wenig Sonne durch. Also wir haben morgen in Summe eine Sonnenstunde. So, das ist sehr wenig, gleich dazu mehr. So, dann kommen Donnerstag und Freitag immer mehr Sonne. Am Freitag wird insgesamt 15,5 Stunden die Sonne scheinen. Länger geht gar nicht, weil länger ist gar nicht hell. Im Moment. Donnerstag und Freitag auch wieder ein bisschen wärmer. Da kommen wir knapp an die 30 Grad. Also wahrscheinlich erreichen wir die 30 Grad gemessen nicht. Aber ne, wenn wir uns dann irgendwo in die Sonne setzen, dann fühlt es sich schon deutlich wärmer an als 30 Grad. Also das ist das Comeback der Hitze in Wuppertal.
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0: 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Dienstagnachmittag, neue Musik von Tom Gregory habe ich für euch. How It Was Before heißt der Hit. Da geht's um seine Heimat, sagt er.
1: Ja, also ich fand es immer schwierig, in bestimmte Ecken meiner Heimat zurückzukommen, weil ich diese Karriere vor 10, 11 Jahren angefangen habe und ständig unterwegs war. Ich war kaum zu Hause und habe dadurch zu vielen alten Freunden und auch zu Teilen meiner Familie den Kontakt verloren, weil ich diese Karriere einfach so sehr wollte. Und deshalb war es manchmal nicht leicht, dorthin zurückzugehen, weil ich heute einfach ein komplett anderes Leben habe. Die Hälfte meiner Familie ist deutsch und ich habe meine Karriere eben auch hier.
0: Ja, er wohnt auch die meiste Zeit in Deutschland und offenbar auch wohl ganz gerne.
1: Ich glaube, es hilft schon, dass ich mit einer Deutschen zusammen bin, ganz ehrlich. Was ich an der deutschen Kultur mag, ist, man geht hier ehrlicher mit seinen Gefühlen um. Ich finde, in England ist das nicht ganz so. Hier in Deutschland sagen die Leute eher offen, wie sie sich fühlen. Wenn dir etwas nicht passt, dann sagst du das auch. Und das habe ich irgendwie von ihr und auch vom Leben hier gelernt. Heute akzeptiere ich viele Dinge einfach mehr. Und manchmal sagt sie dann auch einfach, komm, zieh's durch. Geh einfach mit dem Flow.
2: Just go with the flow.
0: Ja, ganz witzig, ne, wenn andere so auf unsere Eigenschaften gucken. Also, der neue Hit von Tom Gregory, How It Was Before. 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
4: Hey, Radio Wuppertal hier am Dienstag. Morgen ist also Bergfest. Wobei, was das Wetter angeht, ist eher Talfest. Na, morgen einmal was kühler, bevor es dann richtig sommerlich wird. Ab Donnerstag nur noch Sonne und wieder wärmer. So sieht's aus gerade. Unsere schöne Serie findet ihr nach wie vor auf radiowuppertal.de, die schönsten Badeseen. Heute Morgen ist der Silbersee 2 in Haltern dazugekommen. Morgen früh hören wir den nächsten, dann hören wir uns wieder, durchschreiten zusammen das Mittwochstal und haben die Woche fast schon geschafft. Bis morgen.
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0: Es ist 5:30.
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2: Ich bin Sebastian Kaiser. Schönen guten Tag. Solche Fälle sind bundesweit sehr selten. Ein Wuppertaler hat wegen eines schweren Verbrechens 6 Monate in Untersuchungshaft gesessen, wurde heute aber freigesprochen. Der 45 Jahre alte Mann war wegen mehrfachen versuchten Mordes angeklagt. Er soll vor 7 Monaten versucht haben, ein ganzes Haus in unserer Stadt in Brand zu stecken, weil er mit einem Bewohner Streit hatte. An der Haustür und im Briefkasten brannten damals mehrere Papiertücher einer Küchenrolle, aber ein großes Feuer ist dadurch nicht entstanden. Weil der Angeklagte freigesprochen wurde, steht ihm jetzt eine Entschädigung für die Zeit im Gefängnis zu. Der überraschende Rückzieher für den Job als Wuppertaler Stadtkämmerer hat in Wahrheit andere Gründe. Die SPD, die das Vorschlagsrecht für den Posten hat, nannte persönliche Gründe des Wunschkandidaten Gernot Böll. Aber wie die FDP-WFW-Fraktion im Stadtrat heute mitteilt, hatte die Bezirksregierung festgestellt, dass Böll nicht qualifiziert genug ist. Er hat im Finanzbereich gar keine Erfahrungen. Trotzdem hatte ihn die Auswahlkommission vorgeschlagen. SPD und CDU haben da eine Mehrheit. Die FDP-WFW-Fraktion fordert jetzt, das Auswahlverfahren neu zu starten und dabei nicht mehr auf die Parteimitgliedschaft zu achten. Es ist die vorletzte ihrer Art in ganz Deutschland und sie schließt auch bald. Die Kirchliche Hochschule auf der Hart, eine Uni nur für evangelische Theologie. Da läuft das letzte reguläre Semester. Im nächsten Frühjahr wird die Hochschule nach über 90 Jahren geschlossen. Das drückt natürlich auf die Stimmung, sagt Dozent Joachim Waurisch.
3: Also die Stimmung ist doch so recht melancholisch, ne? Also Abschied nehmen. Man besinnt sich nochmal auf die große Tradition der Hochschule. Da gibt es ja auch eine Ausstellung in der Bibliothek. Und das macht, glaube ich, allen nochmal bewusst, was da jetzt eigentlich auch verloren geht.
2: Gegründet wurde die Kirchliche Hochschule 1935 als Gegenpol zur Nazi-Herrschaft in Deutschland. Jetzt will die evangelische Kirche im Rheinland daraus einen Bildungscampus für berufliche Weiterbildungen machen. Das waren die Nachrichten mit Sebastian Kaiser.
0: Die Wetterstationen messen gerade Oberbarmen am Wupperfelder Markt 28 Grad, Elberfeld im Brillerviertel 27 Grad, morgen ähnliche Temperatur, viele Wolken, etwas Sonne, danach wieder ein bisschen wärmer, Donnerstag, Freitag sonnig, knapp unter 30 Grad. Und der Verkehr, A46 Richtung Richtung Düsseldorf zwischen Oberbarmen und Katernberg. 3 Kilometer stocken, 5 Minuten plus und Blitzer auf der Heckinghauser Straße, Höhe Modellbahnladen.
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0: Ja, Wetter ist optimal im Moment. Ein bisschen feucht draußen, sehr warm. Dir und 100.000 Mücken gefällt das. Ja, die können sich super vermehren und dafür brauchen die ja auch unser Blut, um sich dann zu vermehren. Was hilft am besten gegen Mückenstiche? Wir haben gleich die Tipps mit den neuesten Testergebnissen. Gegen 20 vor 6 hört ihr das. Hier ist Radio Wuppertal. Ich bin Michael Brockhaus. Schönen Feierabend.

0: Seid ihr so ein Mückenopfer? Also stechen die euch viel? Dann kommt hier die schlechte Nachricht für euch. Wir müssen mit vielen Mücken rechnen in den nächsten Tagen. War halt so ein bisschen feucht, also die konnten sich super vermehren. Mücken legen ja die Eier in so kleinen Wasserpfützen ab. Und jetzt wird es wieder warm, das mögen die auch. Thorsten Ortmann, Radio Wuppertal, was können wir denn dagegen machen?
1: Also was gut hilft, sind Sprays. Die Stiftung Warentest hat 10 Kombiprodukte gegen Mücken und Zecken getestet. Und Testsieger wurde da Antibrum Forte, gefolgt von Autan Multi-Insekt. Und auch das günstige Spray Diskito von DM hat gut abgeschnitten. Wie gut oder schlecht ein Mittel hilft, merkt man dann oft vor allem daran, wie lange der Schutz hält, sagt Testleiterin Dorit Munzke.
2: Antibrum hat als einziges Mittel im Test länger als 7 Stunden vor Mückenstichen geschützt. Die schlechtesten Produkte hingegen nur 2,5 bis 3 Stunden.
1: Wichtig beim Auftragen ist, irritierte Hautpartien und Wunden aussparen und nicht direkt ins Gesicht sprühen, sondern erst auf die Handfläche und dann im Gesicht verteilen. Und Kinder sollten das auch nicht allein machen. Und da alle Sprays wasserlöslich sind, muss man sich nach dem Sprung ins Wasser auch wieder neu einsprühen.
0: So, dann gibt's ja noch so Gadgets gegen Mücken. Was kannst du uns da empfehlen?
1: Also was im Outdoor-Bereich gut funktioniert, sind sogenannte Thermazellgeräte. Dabei wird ein Wirkstoffplättchen erhitzt. Das passiert völlig geruchlos und ohne offene Flamme. Und der Wirkstoff hält dann Mücken im Umkreis von 20 Quadratmetern ab. Wer drinnen Ruhe haben will, der greift zu Lavendel, Minze, Zedernholz oder Zitrusöl. Und wer lieber Chemie einsetzen will, der kann sogenannte Mückenstecker benutzen. Das sind kleine Verdampfer, die man in die Steckdose steckt. Und dadurch wird eine geringe Menge an Nervengift freigesetzt, das den kleinen Blutsaugern den Garaus macht. Für Menschen soll das unbedenklich sein. Und wenn es so ein Biest dann trotz aller Abwehrmaßnahmen auf die Haut geschafft und gestochen hat, dann gibt es sogenannte Stichheiler. Das sind batteriebetriebene Sticks, mit denen man dann die Einstichstelle erwärmen kann, um den Juckreiz zu lindern. Testsieger wurde hier übrigens Heat It Classic. Das ist ein USB-Stick, den man ans Smartphone anschließt.
0: Ist ja super praktisch für unterwegs oder für den Urlaub oder so. Dienstagnachmittag, hier ist Radio Wuppertal 102,6.

0: vor sechs haben wir es. Singend entlasse ich euch in den Dienstagabend. Das ist hier die Aufforderung an euch von Mark Forster. Klingt sommerlich gut gelaunt. Also ja, perfekt zum Start in den Feierabend. Mark Forster, ein Lied.
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1: Mit Danny Hoppe, guten Abend. Die Fußball-WM war aus deutscher Sicht eine große Enttäuschung, dass es einen Neuanfang braucht. Da sind sich alle Beteiligten einig. Und an dem wird nach dem Aus von Bundestrainer Nagelsmann auch schon fleißig gearbeitet. Sein Nachfolger soll Jürgen Klopp werden. Auch da gibt sich der DFB überraschend offen. Zuletzt wurde noch darüber spekuliert, wie es mit Sportdirektor Rudi Völler weitergeht. Malte Albrecht aus dem News-Team, da wissen wir seit dem späten Nachmittag, er bleibt.
2: Genau, Rudi Völler denkt offenbar noch nicht an Rente. Der 66-Jährige bleibt beim DFB weiter an Bord und will seinen Vertrag bis zur EM 2028 erfüllen. Ein wichtiger Grund ist die Aussicht auf die Zusammenarbeit mit dem designierten Bundestrainer Jürgen Klopp. Nach einem längeren Telefonat zwischen den beiden ist Völler überzeugt, dass das funktionieren kann und funktionieren wird. Er sieht sich da weiterhin ganz klassisch als engster Unterstützer, der Klopp im Hintergrund den Rücken frei hält. Auch zum Rücktritt von Julian Nagelsmann sagt Völler nach ein paar Tagen jetzt, das war dann doch der richtige Schritt für einen Neustart.
1: Und wie konkret ist aktuell die Verpflichtung von Klopp?
2: Also die Gespräche gehen da jetzt in die entscheidende Phase. DFB-Präsident Neuendorf und Vize Watzke wollen noch in dieser Woche nach New York fliegen, um dort direkt mit Klopp und seinem Berater zu verhandeln. Dabei geht es vor allem noch um das Gehalt und die Vertragslaufzeit, ob nur bis zur EM 2028 oder gleich bis zur nächsten WM 2030. Wichtig ist außerdem noch die Rolle von Red Bull. Klopp steht da ja eigentlich noch ein paar Jahre unter Vertrag. Lord Völler hat der Chef von Red Bull aber schon signalisiert, dass eine gemeinsame Lösung möglich ist.
1: Danke, Malte. Und jetzt weitere Meldungen im Überblick. In Ankara hat der NATO-Gipfel begonnen. Direkt nach seiner Landung am Mittag hatte US-Präsident Trump erneut die Europäer kritisiert. Sie hätten die USA im Iran-Krieg hängen lassen. Explizit erwähnte Trump dabei Großbritannien, Italien, Frankreich und Deutschland. Das Pariser Berufungsgericht hat die rechtsnationale Marine Le Pen zu einer einjährigen Haftstrafe mit Fußfessel verurteilt. Außerdem soll sie für 15 Monate das Recht verlieren, bei Wahlen anzutreten. Durch das Urteil ist es für Le Pen schwierig, bei der Präsidentschaftswahl im Frühjahr zu kandidieren. Am Abend will sie sich dazu äußern. Für den Einbau von Wärmepumpen und anderen klimafreundlichen Heizungen soll es bald weniger Zuschüsse vom Staat geben. So steht es in einer Vorlage für eine Sitzung des Haushaltsausschusses morgen im Bundestag. Demnach will der Bund so mehr als 2 Milliarden Euro sparen. Es sind gute Nachrichten für alle, die viel fliegen. Die EU stärkt die Fluggastrechte. Eltern sollen in Zukunft kostenlos Sitzplätze neben ihren Kindern reservieren können. Außerdem sollen Ticketpreise übersichtlicher angezeigt werden und Fluggäste sollen bei Problemen in vielen Fällen das Recht darauf haben, anders befördert zu werden. Das kann zum Beispiel über eine andere Strecke mit einer anderen Airline oder auch per Bahn passieren. Das hat das Europaparlament in Straßburg entschieden und für eine entsprechende Reform gestimmt. Bei Entschädigungen für verspätete Flüge ändert sich im Großen und Ganzen dagegen nichts. Damit hat sich das Parlament gegenüber den EU-Staaten durchgesetzt. Die wollten nämlich, dass Fluggäste erst bei größeren Verspätungen entschädigt werden und je nach Entfernung auch mit weniger Geld. Und das waren die Nachrichten mit Danny Hoppe.
3: Das Wetter. Sonne und doch einige Wolken. So geht dieser Dienstag zu Ende. Mild und die meiste Zeit trocken geht's auch nachher durch die Nacht. Tiefstwerte zwischen 17 und 15 Grad bekommen wir. Morgen dann Sonne und Wolken im Wechsel. Regen ist so gut wie kein Thema. Dazu bis 26 Grad in der Spitze.
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3: Kurz nach 18 Uhr ab 13 Minuten drei Meldungen. Einmal die A1 Köln-Münster zwischen Hagen-Nord und dem Kreuz Dortmund-Unna. 5 Kilometer 27 Minuten plus. Eine Viertelstunde auf der A3 Köln-Oberhausen zwischen Duisburg-Weder und Oberhausen-Lierich 3 Kilometer und knapp eine halbe Stunde obendrauf auf der A4 Olpe-Aachen zwischen dem Kreuz Köln-Ost und dem Kreuz Köln-Süd 6 Kilometer Stau dort. Allen unterwegs eine gute Fahrt und kommt gut an.
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3: Robert Jantz ist hier. Einen schönen guten Abend wünsche ich euch. Ich hoffe, ihr könnt euren Feierabend genießen. Ich spiele euch jetzt Musik von Nico Santos zum Start. Und wer den mal live sehen möchte, im Herbst kommt er auch zu uns nach NRW, Ende Oktober nach Köln und Anfang November nach Oberhausen. Und wem das alles zu kompliziert ist mit dem Ticketkauf, lehnt euch zurück und hört einfach jetzt zu, denn hier ist er jetzt mit Ray of Light.
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0: Unverkennbar, das war sie wieder. Taylor Swift habe ich euch gespielt mit Opalite. Und jetzt Kopfkino, bitte stellen wir uns mal unseren Atze vor, ne? Wie der zu Hause auf der Couch sitzt im Wohnzimmer mit einem Teechen in der Hand, vielleicht so ein kleines Stück Kuchen und dann sitzt er da so, Beine übereinander geschlagen und blättert ein bisschen in der bunten und dann steht da was über die Royals und dann geht's los.
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3: Ja, nee, ist klar.
4: Prinzessin Kate hat innerhalb von 24 Stunden die drei höchsten Berge von England, Schottland und Wales bestiegen. Reinhold Messner ist natürlich stinksauer, weil er die Idee nicht hatte. So, und jetzt fragt man sich natürlich bei der ganzen Lobhudelei, wie hoch sind denn solche Berge in England? 2 Meter höher als der Eierberg in Bochum? Oder die Halde Hohe Wart bei Recklinghausen? Sind die Berge in England wenigstens so hoch wie Siggis Hütte? Braucht man für die Besteigung eine Ausrüstung oder geht das auch in Flipflops? Ja, kommt drauf an, wie sehr man es will. Ja, also sie hat zumindest in 24 Stunden über 3000 Höhenmeter bezwungen. Ja, das kann sich ja jetzt mal jeder von uns hochrechnen, wie oft man dafür zum Bierholen in den Keller laufen muss. Außerdem hat sie diese Aktion nicht nur für sich gemacht. Sie hat die Berge auch symbolisch bezwungen und mit ihrer Mission jenseits der Diagnose ein Zeichen gesetzt, dass eine Krebsdiagnose noch lange nicht das Ende bedeutet. Und ganz ehrlich, da ziehe ich jetzt einfach mal meinen Hut. Chapeau, Kate. Und viel Spaß, wenn du mit deinem William beim WM-Finale der englischen Mannschaft zujubelst. PS, grüß den Thomas Tuchel von mir. Der soll was essen. Und der soll mir eine Portion Fish and Chips mitbringen. Wenn er nach dem Elfmeterschießen fluchtartig das Land verlassen muss.
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0: Lanzai, Pedro Capó, Georgie Noriega, Rec 808, Shadow Towers, Puerto Rico.
1: 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Das Wetter. Der Abend bringt eine Mischung aus Sonne und Wolken. Die nächsten Stunden bleiben mild, meistens trocken. Nur ganz im Norden kann noch ein bisschen Regen fallen. Nachts kühlt es auf 17 bis 15 Grad ab. Schauen wir auf morgen, da gibt es dann Sonne und Wolken im Wechsel. Die meiste Zeit bleibt es trocken. Mit Spitzenwerten bis 26 Grad.
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1: Wir checken schnell die Lage auf den Straßen. Ab 15 Minuten drei Meldungen. Die A3 Köln-Oberhausen zwischen Duisburg-Wedau und Oberhausen-Lierich. 3 Kilometer eine Viertelstunde plus. 17 Minuten auf der A3 Köln-Frankfurt zwischen Lohmar-Nord und Siebengebirge. 3 Kilometer Stau und nochmal eine Viertelstunde auf der A4 Olpe-Aachen zwischen dem Kreuz Köln-Ost und dem Kreuz Köln-Süd. 4 Kilometer Stau dort. Ein unterwegs, eine gute Fahrt, kommt gut an.
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1: Robert Jantz ist hier und ihr kennt das mit Sicherheit. Ne? Man sitzt mit Freunden oder der Familie draußen im Garten, auf dem Balkon oder wo auch immer, hat den Grill an, draußen ist es schon dunkel, alle haben eine Flasche in der Hand, also was auch immer da drin ist. Und dann dieses Geräusch hier. Ah. Ich sage, wie es ist, werde ich aggressiv, kann ich zuschlagen. Aber Gewalt ist ja keine Lösung. Darum beruhigen wir uns alle und darum hört ihr gleich, was wirklich hilft gegen Mücken. Vorher hervorragende 90er-Mucke. Ich spiele euch She's So High. She's

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0: Ach herrlich, das ist der Dienstagabend. Gerade gehört David Guetta, Alphaville und Ava Max. Das waren sie mit Forever Young. Und diese Viecher hier, die sind leider auch manchmal dabei. Krieg ich die Krise. Also ich kenne wirklich niemanden, der diese Viecher mag. Mücken. Und wenn es jetzt die nächsten Tage so feucht warm, ne, mit dem Regen wird, ja, da fühlen sich die, ich sag mal, Biester auch noch so richtig wohl. Kollege Thorsten Ortmann, was hilft denn jetzt wirklich so gegen Mücken?
1: Also was gut hilft, sind Sprays. Die Stiftung Warentest hat 10 Kombiprodukte gegen Mücken und Zecken getestet. Und Testsieger wurde da Antibrum Forte, gefolgt von Autan Multi-Insekt. Und auch das günstige Spray Diskito von DM hat gut abgeschnitten. Wie gut oder schlecht ein Mittel hilft, merkt man dann oft vor allem daran, wie lange der Schutz hält, sagt Testleiterin Dorit Munzke.
2: Antibrum hat als einziges Mittel im Test länger als 7 Stunden vor Mückenstichen geschützt. Die schlechtesten Produkte hingegen nur 2,5 bis 3 Stunden.
1: Wichtig beim Auftragen ist, irritierte Hautpartien und Wunden aussparen und nicht direkt ins Gesicht sprühen, sondern erst auf die Handfläche und dann im Gesicht verteilen. Und Kinder sollten das auch nicht allein machen. Und da alle Sprays wasserlöslich sind, muss man sich nach dem Sprung ins Wasser auch wieder neu einsprühen.
0: Thorsten, jetzt haben wir ein Problem. Ich hasse diese Sprays. Also ich weiß, ich bin ein komplizierter Mensch, aber gibt es nicht noch irgendwie andere hilfreiche Gadgets gegen Mücken?
1: Also was im Outdoor-Bereich gut funktioniert, sind sogenannte Thermazellgeräte. Dabei wird ein Wirkstoffplättchen erhitzt. Das passiert völlig geruchlos und ohne offene Flamme. Und der Wirkstoff hält dann Mücken im Umkreis von 20 Quadratmetern ab. Wer drinnen Ruhe haben will, der greift zu Lavendel, Minze, Zedernholz oder Zitrusöl. Und wer lieber Chemie einsetzen will, der kann sogenannte Mückenstecker benutzen. Das sind kleine Verdampfer, die man in die Steckdose steckt. Und dadurch wird eine geringe Menge an Nervengift freigesetzt, das den kleinen Blutsaugern den Garaus macht. Für Menschen soll das unbedenklich sein. Und wenn es so ein Biest dann trotz aller Abwehrmaßnahmen auf die Haut geschafft und gestochen hat, dann gibt es sogenannte Stichheiler. Das sind batteriebetriebene Sticks, mit denen man dann die Einstichstelle erwärmen kann, um den Juckreiz zu lindern. Testsieger wurde hier übrigens Heat It Classic. Das ist ein USB-Stick, den man ans Smartphone anschließt.
0: Herrlich. Oder man bestellt ein Aufladekabel fürs Handy bei Temu. Wird auch heiß. In den kommenden Tagen werden viele Mücken erwartet. Grund ist das warme Wetter in Kombination mit Regenschauern. Thorsten Ortmann war das mit den Infos. Danke dir.
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0: Tanz schon verbüßt. Aber es gibt zwei Haken. Zum einen will Le Pen nicht mit Fußfessel kandidieren. Das hatte sie schon vorher ausdrücklich ausgeschlossen. Das wäre ja auch nicht besonders praktikabel. Und zum anderen könnte die Anklage in Revision gehen und dann wäre einfach nicht klar, ob Le Pen möglicherweise doch noch länger von einer Kandidatur ausgeschlossen bleibt. Aber Le Pen will unbedingt Präsidentin werden. Wir kennen die 57-Jährige ja mitunter als sehr sprunghafte Persönlichkeit. Es könnte also gut sein, dass sie trotz Verurteilung erneut kandidieren will. Falls doch nicht, dann würde an ihrer Stelle Parteichef Bardella in den Wahlkampf ziehen.
1: Danke, Malte. Und jetzt weitere Meldungen im Überblick.
2: In Ankara hat der NATO-Gipfel begonnen. Deutschland hat zum Auftakt erneut Verteidigungsausgaben in Rekordhöhe gemeldet. Für das laufende Jahr liegt der Betrag bei knapp 125 Milliarden Euro. Vorher hatte US-Präsident Trump erneut die Verteidigungsausgaben der europäischen NATO-Partner kritisiert. Es gibt scharfe Kritik an den Plänen von Familienministerin Prien, die Bezugsdauer für das Elterngeld zu senken von 14 auf 12 Monate. Die Linke spricht von einer Bankrotterklärung. Die Bundesregierung begreife Kinder offensichtlich nur noch als Luxusgut. Auch die Grünen und der Deutsche Gewerkschaftsbund kritisieren die Pläne. Rudi Völler macht beim DFB als Sportdirektor weiter und will seinen bis zur EM 2028 laufenden Vertrag erfüllen. Das hat er am Nachmittag bestätigt. Auch mit Jürgen Klopp, der neuer Bundestrainer werden soll, hat Völler schon telefoniert. Es habe sich schnell herauskristallisiert, dass es am Ende auch funktionieren könne und werde, sagte er. Der spektakuläre Millioneneinbruch bei der Sparkasse in Gelsenkirchen hatte bundesweit Schlagzeilen gemacht. Und auch gut 6 Monate nach der Tat fehlt von Beute und Tätern jede Spur. Dazu versucht die Bank noch immer, den Inhalt der mehr als 3000 aufgebrochenen Schließfächer zu sichten und zu orten. In dieser Woche sollen jetzt die ersten betroffenen Kunden ausgezahlt werden. Das hat die Bank bestätigt und betont, pro Schließfach gäbe es maximal 10.300 Euro, so sei es in den Mietverträgen vereinbart. Damit dürften sich viele nicht zufrieden geben. Sie sagen, in den Fächern seien deutlich höhere Summen gewesen und sie werfen der Bank vor, ihre Wertsachen nicht gut genug geschützt zu haben. Beim Landgericht Essen laufen deshalb schon mehrere Zivilklagen gegen die Sparkasse. Und das waren die Nachrichten mit Danny Hoppe.
3: Das Wetter. Ja, der Hochsommer hat heute so ein bisschen Pause gemacht, aber das ist ja auch gar nicht so schlimm. Es ist ein total milder Abend mit Sonne, Wolken und regional noch dichteren Wolken. In den nächsten Stunden bleibt es überwiegend trocken. Im Norden kann noch etwas Regen unterwegs sein. Schauen wir auf die Nacht. Die wird auch mild bei 17 bis 15 Grad. Morgen geht es dann mit einem Mix aus Sonne und Wolken weiter. Die meiste Zeit ist es trocken und 26 Grad wird es warm.
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3: Ab 15 Minuten Zeitverlust habe ich da aktuell 3 Meldungen für euch. Einmal die A2 Oberhausen-Dortmund. Zwischen dem Kreuz Oberhausen und Oberhausen-Königshardt 3 Kilometer, eine halbe Stunde verliert ihr da. Etwas weniger, 25 Minuten obendrauf auf der A3 Köln-Frankfurt. Zwischen Lohmar Nord und dem Siebengebirge 4 Kilometer Stau. Und dann noch die A4 Köln-Aachen zwischen dem Dreieck Köln-Heumar und dem Kreuz Köln-Süd. 4 Kilometer Stau, 18 Minuten plus. Allen unterwegs eine gute Fahrt, kommt gut an.
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3: Ja, moin zusammen auf dem Hochseetanker der guten Laune hier. Ich setze jetzt hier nochmal die Segel für einen entspannten Dienstagabend. Der Soundtrack dazu, der kommt von Nathan Evans. Hier ist er, der Wellerman.

0: mal so ein paar Wolken unterwegs, ne? Aber ich habe eben mal die Wetter-App gecheckt. Und was ich da gesehen habe, das hat mich doch... Da ging die Mundwinkel direkt wieder nach oben. So ab Ende der Woche, ab dann sehe ich nur noch dieses herrliche Sonnensymbol. Wunderbar, ich liebe ja den Sommer. Aber wichtig ist es natürlich, A, viel zu trinken, klar, aber sich natürlich auch abzukühlen. Und darum haben wir ja unsere tolle Badeseen-Serie, ist ja nur sinnvoll. Und unser Reporter Stefan Rieck, der war wieder für uns unterwegs, diesmal am Silbersee 2 in Haltern. Da hat er sich mit Gästen und Verantwortlichen getroffen, um das Potenzial dieses möglicherweise nächsten Matches zu finden bei unserem großen Badesee-Tinder.
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0: Das Wetter.
1: Der Dienstagabend zeigt sich mal freundlich, mal so ein bisschen wolkiger. Bis in die Nacht bleibt es oft trocken, nur in Richtung Norden und Nordwesten kann ein bisschen Regen runterkommen. Die Temperaturen sinken später auf 17 bis 15 Grad. Morgen wird es dann wechselnd bewölkt, aber Regen spielt eigentlich kaum eine Rolle. Höchstwerte bis 26 Grad.
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1: Wir checken, was auf der Straße los ist. Zwei Meldungen habe ich ab 10 Minuten. Einmal die A2 Oberhausen-Dortmund zwischen dem Kreuz Oberhausen und Oberhausen-Königshardt. 1 Kilometer Stau, aber das dauert 40 Minuten, kommt da oben drauf. Und eine halbe Stunde länger dauert es auf der A3 Oberhausen-Arnheim zwischen Oberhausen-Holten und dem Kreuz Oberhausen. Dort aktuell 2 Kilometer Stau. Allen unterwegs, eine gute Fahrt, kommt gut an.
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1: Ja, hallo, hervorragend, dass ihr mit dabei seid. Ich bin auch da, trifft sich. Musik habe ich euch auch mitgebracht. Und zwar starten wir jetzt mal rein mit einem Song von der wunderbaren Olivia Dean. Bei der Läuft es Jahr, ne, gab dieses Jahr ja zum Beispiel schon einen Grammy als Best New Artist. Und wir hören sie jetzt mit ihrem Song So Easy to Fall in Love.

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0: Was für ein Brett. Benson Boone war das mit Beautiful Things. Und jetzt macht hier Olivia Rodrigo weiter. Drop Dead habe ich euch mitgebracht. Ist neu bei uns in der Playlist. Das Video zum Track wurde übrigens im Schloss Versailles gedreht. Wie bodenständig. Ja, könnt ihr euch mal reinziehen, lohnt sich.
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1: Ich bin Dirk Zeitler. Deutschland hat der NATO erneut Verteidigungsausgaben in Rekordhöhe gemeldet. Die Bundesregierung übermittle für das laufende Jahr einen Beitrag von 124,7 Milliarden Euro. Das geht aus Daten hervor, die zum Start des Gipfeltreffens in Ankara veröffentlicht wurden. Bundeskanzler Merz hofft beim Gipfel auf einen guten Geist von Ankara. US-Präsident Trump verpasste Europas Hoffnungen auf harmonische Beratungen aber schon bei der Ankunft einen Dämpfer.
2: Trump ging holterdiepolter in das NATO-Treffen, enttäuscht von den europäischen Bündnispartnern im Irankrieg, Besitzansprüche auf Grönland, angedrohter US-Truppenabzug aus Europa und Kritik an der europäischen Einwanderungs- und Energiepolitik. Da bleibt wenig Hoffnung auf Harmonie, aber Trump

0: hatte. Entscheidend auch für Völler selbst war dann offenbar das persönliche Gespräch mit Jürgen Klopp. Es hat sich schnell herauskristallisiert, dass es am Ende auch funktionieren kann und wird, sagt der DFB-Sportdirektor. Völler hatte seinen Posten nach dem Vorrundenaus bei der WM in Katar übernommen. Sein Vertrag läuft noch bis zur EM 2028. Thomas Thonfeld, Sportredaktion.
1: Alexander Zverev bestreitet morgen sein erstes Viertelfinale in Wimbledon. Im Kampf um das Erreichen des Halbfinals steht der beste deutsche Tennisspieler dem amerikanischen Profi Taylor Fritz gegenüber. Und das waren die Nachrichten mit Dirk Zeitler.
2: Das Wetter.
3: Der Tag geht mild zu Ende mit Wolken und zwischendurch noch etwas Abendsonne. In den nächsten Stunden bleibt es die meiste Zeit trocken. Nur im Norden ist ein bisschen Regen möglich. Nachts liegen die Werte dann bei 17 bis 15 Grad. Schauen wir auf morgen, der Mittwoch. Da gibt es dann Sonne und Wolken. Die meiste Zeit ist es trocken und bis 26 Grad sind drin.
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3: Ab 15 Minuten die Meldungen. Einmal die A2 Oberhausen in Fahrtrichtung Dortmund zwischen dem Kreuz Oberhausen und Oberhausen-Königshaar. Mehr als 20 Minuten plus. 3 Kilometer Stau wegen Bergungsarbeiten, ist dort aktuell nur ein Fahrstreifen frei. Dann die A3 Köln Richtung Arnheim zwischen dem Kreuz Oberhausen West und dem Kreuz Oberhausen etwa 30 Minuten plus. 4 Kilometer Stau. Dann die A40 Essen-Duisburg, die ist zwischen Mülheim-Heißen und Mülheim-Dümpten in beiden Richtungen nach einem Unfall mit mehreren Fahrzeugen gesperrt. Bildet dort bitte eine Rettungsgasse. Ihr verliert da knapp eine Stunde. Genauso wie in der Gegenrichtung Duisburg-Essen zwischen Mülheim-Dümpten und Mülheim-Heißen, dort aktuell 1 Kilometer Stau. Allen unterwegs eine gute Fahrt, kommt gut an.
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3: Robert Janz ist hier. Ja, gerade beim Kollegen Dirk Zeigler in den Nachrichten gehört, in den News. Wir gratulieren erstmal, ne? Alexander Zverev steht zum ersten Mal in seiner Karriere im Viertelfinale von Wimbledon. Läuft, ja, da drücken wir natürlich jetzt die Daumen für den weiteren Verlauf im Turnier. Und den Schwung, den nehmen wir jetzt mal mit. Was heißt Schwung? Es wird ein bisschen ruhiger, aber trotzdem nehmen wir den Schwung mit. Hier ist jetzt Alex Warren mit Ordinary. 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

0: das nicht schön? Die Backstreet Boys waren das mit As Long As You Love Me. 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

0: Das Wetter.
1: Aktuell ist es ein milder Sommerabend, aber nicht überall klar. Es ziehen doch einige Wolken durch. In der Nacht bleibt es die meiste Zeit trocken. Im Norden können letzte Tropfen fallen. Tiefstwerte liegen zwischen 17 und 15 Grad. Morgen wird es dann eigentlich ein recht freundlicher Mix aus Sonne und Wolken. Dazu bis 26 Grad in der Spitze.
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1: Wir checken schnell die Lage auf den Straßen. Ab 15 Minuten Zeitverlust. Einmal der Hinweis, die A2 Oberhausen Richtung Dortmund. Zwischen dem Kreuz Oberhausen und Oberhausen-Königshardt. Da verliert ihr in etwa 30 Minuten 3 Kilometer Stau. Nach einem Unfall ist da aktuell nur eine Spur frei. Dann die A2 Hannover Richtung Dortmund zwischen dem Kreuz Bad Oeynhausen und Flotow West etwa 15 Minuten plus 3 Kilometer Stau dort. Da ist wegen Bauarbeiten aktuell nur ein Fahrstreifen frei. Dann die A3 Oberhausen-Arnheim zwischen Oberhausen-Holden und dem Kreuz Oberhausen 3 Kilometer, knapp eine halbe Stunde plus. Und dann macht die A40 noch Probleme. Essen-Duisburg, die ist zwischen Mülheim-Meißen und Mülheim-Dümpten in beiden Richtungen nach einem Unfall mit mehreren Fahrzeugen gesperrt. Jeweils um die 3 Kilometer Stau dort. Die Polizei empfiehlt, möglichst weiträumig den Bereich zu umfahren. Fahrtrichtung Duisburg-Essen haben wir aktuell eine Stunde plus. Fahrtrichtung Essen-Duisburg, also die Gegenrichtung, da haben wir aktuell einen Zeitverlust von um die 25 Minuten. Allen unterwegs eine gute Fahrt, kommt gut an.
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1: Schönen guten Abend, Robert Jantz ist hier. Und habt ihr denn heute schon KI genutzt? In welcher Form auch immer? Also ich auf jeden Fall. Chatty musste für mich heute schon eine böse E-Mail schreiben. Ich kann das ja nicht so gut. Aber ChatGPT macht das sehr gut. Auch wenn man dann sagt so, schreib jetzt hier böse und bestimmt. Aber immer gut argumentieren. Naja, ich habe nämlich ein Paket bestellt und in der App steht zugestellt, aber ich habe total nie bekommen. Naja, KI regelt das, hoffe ich mal zumindest. Und generell ist KI ja überall. Und jetzt gibt es auch die erste KI-Schauspielerin in einem Film, also die dann eine Hauptrolle spielt in einem Spielfilm. Und darüber sprechen wir gleich mit unserem Kollegen aus unserer Kinoredaktion. Vorher garantiert ganz ohne KI, versprochen, Selena Gomez und Marshmello mit Wolfes.

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0: Ja, wenn es bei euch gerade schwer ist irgendwie, warum auch immer, dann wisst ihr jetzt Bescheid. Don't Stop Believin' habe ich euch gespielt. Habt ihr schon mal was von Tilly Norwood gehört? Ne? Ja, ist auch nicht schlimm, weil die hat jetzt auch erst ihre erste Filmrolle bekommen. Aber generell ist das Ding, die gibt's gar nicht. Also die ist KI-generiert, kein echter Mensch. Ne? Künstliche Intelligenz, eins der Themen überhaupt im Moment, auch in der Filmbranche tatsächlich. Und darüber spreche ich jetzt mit Kollege Leo Arigi aus unserer Kinoredaktion. Leo, eine KI-generierte Hauptrolle. Das ist und das klingt schon krass, oder?
1: Ja, du hast es gerade schon gesagt. Tilly Norwood, so heißt die wahrscheinlich erste vollständig mit KI generierte Schauspielerin. Die hat auch einen Social Media Account mit so Videos und allem Zip-Zap. Alles mit KI generiert, muss man dazu sagen. Hinter ihr steht das Studio Particle 6 aus London. Die haben Tilly schon im vergangenen Jahr vorgestellt und jetzt soll sie eben in einem eigenen Film mitspielen. Misaligned, so soll der heißen, ist wohl eine Art Comedy-Drama über eine KI-Figur, die plötzlich menschliche Gefühle entwickelt.
0: Um Gottes Willen, also ich finde, das klingt alles ganz, also nicht gut. Heißt das jetzt, die KI übernimmt Hollywood? Ist das so? Sind da so Sorgen berechtigt?
1: Ja, also zumindest nicht sofort. Man muss das schon ein bisschen runterdimmen. Das ist jetzt nicht Disney, Warner oder Netflix, die sagen, ab morgen ersetzen wir Jennifer Lawrence durch eine KI-Schauspielerin. Dieses Londoner Studio Particle 6, das ist eher eine kleine spezialisierte Produktionsfirma, die viel mit KI rumspielt. Der Film ist auch noch in Entwicklung. Es gab nach allem, was öffentlich ist, keinen riesigen Kinostart, keine große internationale Verbreitung, kein Beweis darauf, dass das überhaupt sich irgendjemand angucken möchte. Es ist vor allem erstmal ein sehr lauter, sehr provokanter PR-Moment.
0: Ja, absolut, aber was heißt das denn jetzt konkret für die Filmbranche?
1: Also die KI verändert natürlich Arbeitsprozesse. Das ist ja momentan in ganz vielen Branchen so. Konkret kann KI in der Filmproduktion ja durchaus auch unterstützen, wenn es zum Beispiel um Storyboards, Konzeptbilder oder vielleicht Kostenkalkulationen geht oder so. Jetzt kommen wir noch mal kurz zurück zu Tilly Norwood. Das ist eine künstlich erzeugte Figur, darüber haben wir gesprochen, die mutmaßlich auf der Arbeit unzähliger echter Darsteller aufbaut. Vermutlich ohne, dass sie dazugestimmt haben oder dafür bezahlt wurden. Deswegen ist das natürlich auch gerade ein Riesenschrei in Hollywood. Da kommt auch Kritik, zum Beispiel von Emily Blunt, ganz bekannte Schauspielerin. Die hat Aufnahmen von Tilly Norwood gesehen und sinngemäß gesagt, meine Güte, wenn das KI ist, sind wir verloren. Für viele in der Branche ist das also nicht nur ein technisches Experiment, sondern ein Angriff auf Schauspiel als echte kreative Arbeit.
0: Na, würde ich so unterschreiben. Tilly Norwood, die erste große KI-Filmfigur mit Hauptrolle, zumindest nach Ansage ihres eigenen Studios. Kollege Leo Arigi war das. Du hast es ein bisschen eingeordnet. Ich danke dir.
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1: Ich bin Dirk Zeitler. Trotz ihrer Verurteilung kandidiert Frankreichs führende Rechtsnationale Marine Le Pen für die Präsidentschaftswahl im kommenden Jahr. Sie wolle gegen ihre Verurteilung Revision einlegen und als Kandidatin antreten, sagte die 65-Jährige im Sender TF1. Am frühen Nachmittag hatte ein Berufungsgericht Le Pen in einem Verfahren um Scheinbeschäftigung und EU-Gelder schuldig gesprochen. Es verhängte ein Jahr Haft mit Fußfessel und entzog ihr das passive Wahlrecht für 15 Monate. Bundeskanzler Merz hofft beim NATO-Gipfel auf einen guten Geist von Ankara. US-Präsident Trump sucht dagegen den Streit. Ich war sehr enttäuscht von der NATO, sagte er in der türkischen Hauptstadt und erneuerte seine Kritik. Großbritannien, Italien, Deutschland und Frankreich hätten die USA im Iran-Krieg hängen lassen.
2: Trump ging holterdiepolter in das NATO-Treffen, enttäuscht von den europäischen Bündnispartnern im Irankrieg, Besitzansprüche auf Grönland, angedrohter US-Truppenabzug aus Europa und Kritik an der europäischen Einwanderungs- und Energiepolitik. Da bleibt wenig Hoffnung auf Harmonie, aber Trumps Stimmungen ändern sich immer schnell. Aus den USA, Tina Eck.
1: Die Bundesregierung muss sparen, auch beim Heizen. Die Förderung von Wärmepumpen und anderen klimafreundlichen Heizungen soll nach Regierungsplänen in den nächsten Jahren deutlich sinken. Dies geht aus einer Vorlage für den Haushaltsausschuss des Bundestags hervor.
3: Unterm Strich will die Regierung damit gut 2 Milliarden Euro einsparen. Betroffen sind vor allem Leute mit mittlerem und höherem Einkommen. Die erhalten geringere Förderbeträge. Bisher übernimmt der Staat ja beim Heizungstausch je nach Voraussetzungen bis zu 70% der Kosten. Haushalte mit eher niedrigem Einkommen, die sollen dagegen etwas stärker unterstützt werden. Und geplant ist auch ein Kinderbonus. Claudia Wächter, Nachrichtenredaktion.
1: Zum Sport. Erst patzt Lionel Messi, dann rettet.
3: Geplant ist auch ein Kinderbonus.

0: auch noch ein bisschen Regen dabei sein. Die Nacht bringt dann 17 bis 15 Grad. Morgen wechseln sich Sonne und Wolken dann ab. Regen ist selten. Die Höchstwerte liegen bei bis zu 26 Grad.
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0: 21 Uhr ist durch. Auf den Straßen haben wir ab 15 Minuten die A1 Köln-Euskirchen zwischen dem Kreuz Köln-Nord und Köln-Bocklemünd 2 Kilometer 19 Minuten plus. Die A2 Oberhausen Richtung Dortmund zwischen dem Kreuz Oberhausen und Oberhausen-Königshafen mehr als 20 Minuten kommen da oben drauf. 3 Kilometer Stau, da laufen aktuell Bergungsarbeiten. Dann die A3 Oberhausen-Arnheim zwischen Oberhausen-Holten und dem Kreuz Oberhausen 2 Kilometer verliert ihr eine halbe Stunde. Und dann noch die A40 Essen-Duisburg, die ist zwischen Mülheim-Heißen und Mülheim-Dümpten in beiden Richtungen mindestens bis Mitternacht gesperrt. Dort gab es einen Unfall mit mehreren Fahrzeugen. Auch da staut es sich, verliert ihr knapp 50 Minuten. Allen unterwegs eine gute Fahrt, kommt gut an.
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0: Das ist der Dienstagabend. Hi zusammen, Robert Jantz ist hier. Wenn ihr gerade unterwegs seid, kommt gut an. Und wenn ihr gerade auf der Arbeit seid, dann haltet durch. Ich bin auf jeden Fall bei euch, versorge euch mit guter Musik. Als nächstes kommt die jetzt von Sia.

0: Madonna mit La Isla Bonita, richtiger Klassiker für euch hier am Dienstagabend. Und jetzt geht's mal weiter mit einer ganz besonderen Kombi, Gentleman und Michael Patrick Kelly. Stark, ne? Also die haben sich ja vor 9 Jahren bei Sing Mein Song kennen und schätzen gelernt, kann man sagen. Jetzt haben sie die 2. gemeinsame Single rausgebracht, Wildfire heißt die. Und vor kurzem hatten wir gleich beide im Interview und haben dann mal über die Liebe zur Musik gesprochen.
1: Also ich finde Song schreiben und dann aber live performen, das sind die schönsten Momente unseres Berufs, weil du fühlst dich ein bisschen wie so ein Empfänger, da kommt was und du bist sozusagen der, der es manifestiert, ja. Das ist so der Songwriting-Moment und dann gibt es diesen Moment, wo du es mit tausenden von Menschen performst und die performen ja auch für dich. Also wenn wir auf der Bühne stehen, ist die Show,
2: die wir uns... Musik machen und diese Interviews immer, boah...
0: Ja, gute Laune haben sie auf jeden Fall. Die beiden sind ja seit fast 30 Jahren im Musikgeschäft, können offensichtlich trotzdem nicht genug bekommen. Ich nehme mal an, das gilt für alles, so, ne?
2: Das Schöne am Musikmachen ist, es ist nie gleich. Ne? Es gibt immer wieder andere Geschichten, wie ein Song entsteht oder wie ein Song funktioniert hat oder eben nicht funktioniert hat. Und du fängst immer wieder von vorne an, so, ne? Auch beim Konzert. Wenn du auf Tour bist und hast montags in Berlin eine mega Show gespielt, musst du in Hamburg am nächsten Tag wieder von ganz vorne anfangen und wieder die Leute kriegen. Und in dem Moment, wo das passiert, ist auch die Magie wieder da. So. Und das hält einen, glaube ich, auch so frisch und auch motiviert. Und deswegen machen wir beide das auch, glaube ich, schon so lange. Also weil wir uns dessen echt bewusst sind. So.
0: Ja, und das hört man ja auch. Und besonders hört man das beim neuen Song. Den hören wir jetzt. Hier ist Wildfire.
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0: Das Wetter.
1: Der Dienstagabend bleibt mild und meistens trocken. In der Nacht ziehen einige Wolken durch. Örtlich im Norden kann noch ein bisschen Regen dabei sein. Die Temperaturen gehen auf 17 bis 15 Grad zurück. Schauen wir auf morgen. Der Mittwoch, der wird wechselnd bewölkt. Zwischendurch aber auch sonnig. Keine Panik. Die meiste Zeit trocken und das Ganze bei bis zu 26 Grad in der Spitze.
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1: Wir checken schnell die Lage auf den Straßen. Da haben wir ab 15 Minuten die A1 Köln-Euskirchen. Zwischen dem Kreuz Köln-Nord und Köln-Bocklemünd 2 Kilometer 17 Minuten plus. Dann die A2 Oberhausen Richtung Dortmund. Zwischen dem Kreuz Oberhausen und Oberhausen-Königshardt etwa 30 Minuten plus. 5 Kilometer Stau. Wegen Bergungsarbeiten ist dort aktuell nur ein Fahrstreifen frei. Und die A40 Essen-Duisburg ist zwischen Mülheim-Heißen und Mülheim-Dümpten in beiden Richtungen bis mindestens Mitternacht gesperrt. Dort gab es einen Unfall mit mehreren Fahrzeugen. Aktuell knapp eine halbe Stunde plus. Allen unterwegs eine gute Fahrt. Kommt gut an.
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1: Hi zusammen, Robert Jantz ist hier und jetzt geht's hier weiter mit Bebe Rexha. Die ist gerade wieder ordentlich unterwegs. New Religion heißt ihr aktueller Song, zusammen mit Faceless tatsächlich. Und ja, ganz genau, da steckt dieser legendäre Insomnia-Vibe drin. Und ich würde mal sagen, für diese uns noch verbleibenden Stunden an diesem Dienstag, da ist das Motto, pennen ist nicht. Also, Bebe Rexha gibt jetzt hier alles. Hier ist sie mit New Religion.

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0: So, der Wald- und Wiesenritt hier mit Dasher Austin ist zu Ende. Der Ausritt für Cristiano Ronaldo ist auch zu Ende. Der hat sich mit Portugal ja gestern von der WM verabschiedet. Unter Tränen, ne, wird wohl dabei bleiben, dass er in seiner langen Karriere nie Weltmeister geworden ist.
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0: Aber sein ewiger Rivale Lionel Messi, der ist hier noch im Turnier und Lionel und Argentinien stehen im WM-Achtelfinale gegen Ägypten vor dem sensationellen K.O., liegen bis zur 79. Minute 0-2 hinten und da nimmt der Messi-Wahnsinn seinen Lauf. Der Titelverteidiger dreht die Partie komplett und gewinnt dank eines irren Endspurts noch mit 3-2 und träumt weiter von der Titelverteidigung. Nico Hartmann aus dem WM-Studio, das war also das zu dem Spiel. Das Achtelfinale ist damit so gut wie beendet. Eine letzte Partie haben wir aber heute noch. Schweiz gegen Kolumbien um 22 Uhr. Da fragen wir nochmal nach, wer ist Favorit für dich?
2: Das ist gar nicht so leicht zu beantworten, weil beide Teams Probleme haben. Ganz aktuell fällt bei den Schweizern ihr Shootingstar Mansambi vom SC Freiburg verletzt aus. Dazu sind auch Vargas und So angeschlagen. Also das Abschlusstraining lief nicht wirklich gut bei den Schweizern. Und auch Kolumbien hat es erwischt. Da geht ein Grippevirus rum. Der Nationalcoach Lorenzo sagt zwar, dass kein Spieler deswegen fehlen wird, aber schön ist auch anders. Dazu ist noch Stürmer Cordoba außer Gefecht. Aber jetzt lassen wir es mal gut sein mit dem Medizincheck. Kolumbien hat für mich sehr attraktiv und erfolgreich gespielt bisher bei der WM. Dazu haben sie eben eine gewaltige Fanunterstützung. Auch in Vancouver werden gleich viele gelbe Trikots zu sehen sein. Also wenn du mich so fragst, tippe ich auf die Kolumbianer.
0: Los geht's um 22 Uhr. Danke dir, Nico. Und morgen ist dann tatsächlich mal frei. Zum ersten Mal ist WM-Pause nach bisher 96 Spielen. Was ist das? Also Zeit zum Durchatmen vor dem Viertelfinale.
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1: Ich bin David Riemer. Deutschland hat der NATO erneut Verteidigungsausgaben in Rekordhöhe gemeldet. Die Bundesregierung übermittelte für das laufende Jahr einen Betrag von fast 125 Milliarden Euro. Das geht aus Daten hervor, die zum Start des Gipfeltreffens in Ankara veröffentlicht wurden.
2: Gegenüber dem Vorjahr ist das eine Steigerung von rund 25%. Der Anteil der Verteidigungsausgaben am Bruttoinlandsprodukt würde auf etwa 2,7% klettern. Innerhalb der NATO geben damit nur die USA mehr Geld für Verteidigung aus als Deutschland. Die Zahlen sollen beim NATO-Gipfel vor allem den mächtigsten Gast überzeugen. US-Präsident Trump hat erst vor wenigen Tagen wieder die Ausgaben der Europäer kritisiert. Deutschlands Investitionen nannte er lächerlich. In Ankara dürfte sich nun zeigen, ob sich bei Seiten aufeinander zubewegen. Aus Berlin Thomas Brockt.
1: Trotz ihrer Verurteilung kandidiert Frankreichs führende rechtsnationale Marine Le Pen für die Präsidentschaftswahl im kommenden Jahr. Sie wolle gegen ihre Verurteilung Revision einlegen und als Kandidatin antreten, sagte sie. Am Nachmittag hatte ein Berufungsgericht Le Pen in einem Verfahren um Scheinbeschäftigung und EU-Gelder schuldig gesprochen. Die Zahl der Drogentoten in Deutschland bleibt auf einem Rekordhoch. Vergangenes Jahr starben über 2.100 Menschen an den Folgen ihres Drogenkonsums. Das gab der Bundesdrogenbeauftragte Streeck in Berlin bekannt. Alarmierend dabei, die Opfer werden immer jünger.
3: Sie sind oft jung, risikofreudig und bezahlen dafür mit ihrem Leben. In den letzten 5 Jahren hat sich die Zahl der Todesfälle bei den unter 20-Jährigen fast verdoppelt. Fast jeder 4. Drogentote ist heute jünger als 30. Die Antwort darauf dürfe nicht Betroffenheit sein, sondern mehr Prävention und frühe Hilfsangebote, sagte Streeck. Auffällig ist, dass die jüngeren Drogentoten vor allem Medikamente konsumiert haben. Meist spielt aber auch ein riskanter Mischkonsum von Pillen, Alkohol und anderen Substanzen eine Rolle. Gleichzeitig breiten sich synthetische Opioide wie Fentanyl weiter aus. Tanja Wagner, Nachrichtenredaktion.
1: Erst patzt Lionel Messi, dann rettet er den Weltmeister. In einem Fußballdrama hat Argentinien auch dank seines Superstars das WM-Aus im Achtelfinale gerade noch verhindert. Nach einem 2-Tore-Rückstand drehte Argentinien das Spiel gegen Ägypten in der Schlussphase noch zu einem 3:2 und darf weiter vom 4. Triumph träumen. Und das waren die Nachrichten mit David Riemer.
4: Das Wetter.
5: Jetzt am späten Abend ist es mild, dazu gibt es viele Wolken. In den nächsten Stunden bleibt es die meiste Zeit trocken. Im Norden kann es noch so ein bisschen nieseln oder ein bisschen regnen. Die Nacht wird aber nicht kalt. 17 die meiste Zeit trocken. Im Norden

0: Osten in beiden Richtungen bis mindestens Mitternacht gesperrt. Dort gab es einen Unfall mit mehreren Fahrzeugen, aktuell 25 Minuten plus dort. Allen unterwegs eine gute Fahrt, kommt gut an.
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0: Hallo zusammen, Robert Jantz ist hier. Gemeinsam geht's durch diese noch ganz junge Nacht. Und ich sag mal, wenn man beim Radio arbeitet, hier in so einem Studio steht, am Mikrofon, dann ist es natürlich extrem wichtig, dass man sich einigermaßen klar ausdrückt, ne, und eine gute Aussprache hat, damit die Leute einen auch verstehen, damit ihr mich versteht, ist ja klar. Und seht mir bitte nach zu der Uhrzeit jetzt. Da kann die Zunge schon mal ein bisschen schwerer sein. Aber darum mache ich jetzt hier so eine kleine Lockerungsübung. Dann hören wir ein bisschen Musik und dann, ja, dann hören wir uns wieder. Also, ich fange mal an.

0: Mit Musik von Nico Santos geht's hier durch diese noch junge Dienstagnacht. Schön, dass ihr mit am Start seid. Und jetzt habe ich wieder ganz spannende Musik für euch dabei. Wir kommen nämlich jetzt zu einem jungen Mann aus England. Jack Dean heißt er. Und bei ihm läuft's einfach. Also seine Songs haben schon Millionen Streams gesammelt. Er war Support für The Script. Und im September steht dann auch sein Live-Debüt beim Reeperbahn-Festival in Hamburg an. Also schon eine recht große Nummer. Und darum haben wir ihn natürlich auch auf dem Schirm und spielen ihn jetzt. Seine neue Single heißt Mercy, ist ein Song über Stress, volle Tage und den Wunsch, dass die Menschen um einen herum so ein bisschen Nachsicht haben. Vielleicht kennt ihr das, vielleicht kennt ihr diesen Wunsch. Und wie das klingt, das hören wir jetzt.
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0: Das Wetter.
1: Wir starten mild in die Nacht. Es ist oft wolkig, aber für die meisten bleibt es trocken. Nur im Norden sind noch so ein paar Tropfen mit dabei. Die Tiefstwerte liegen bei 17 bis 15 Grad. Morgen wird es dann ein Mix aus Sonne und Wolken. Regen ist eigentlich kaum ein Thema. Dazu bis 26 Grad.
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1: Wir checken schnell die Lage auf den Straßen. Ab 15 Minuten eine Meldung. Die A2 Oberhausen Richtung Dortmund in Höhe Oberhausen-Königshardt. Da haben wir aktuell 5 Kilometer Stau nach einem Unfall. Der Verkehr wird über den Standstreifen geleitet. 25 Minuten plus. Und dann noch der Hinweis, dass die A40 Essen-Duisburg zwischen Mülheim-Heißen und Mülheim-Dümpen nach einem Unfall in beide Richtungen gesperrt ist. Allen unterwegs eine gute Fahrt. Kommt gut an.
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1: Hi zusammen, Robert Jantz ist hier und ich weiß ja nicht, wie das bei euch ist mit der Kalenderpflege im Handy, also eure Kalender-App. Wenn ich Termine vergesse, zu 100% habe ich mir die nicht eingetragen. Und jetzt habe ich das letztens mal gemacht und da war ich schon ganz erstaunt, wie weit hinein ins Jahr 2027 ich schon Termine habe. Und dann dachte ich mir, toll, Robert, und keinen davon wirst du vergessen. Und ich möchte, dass es euch genauso geht. Darum sage ich euch jetzt schon, ne, wenn ihr zu Leonie möchtet, nächstes Jahr, habt die Konzerte hier bei uns in NRW auf dem Schirm. Sie macht auch halt bei uns zum Beispiel in Münster und Dortmund. Könnt ihr euch schon mal um Tickets bemühen. Wir hören sie jetzt mit Don't Worry.
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0: Miley Cyrus war das mit End of the World. 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
1: Ich bin David Riemer. Deutschland hat der NATO erneut Verteidigungsausgaben in Rekordhöhe gemeldet. Die Bundesregierung übermittelte für das laufende Jahr einen Betrag von fast 125 Milliarden Euro. Das geht aus Daten hervor, die zum Start des Gipfeltreffens in Ankara veröffentlicht wurden.
2: Gegenüber dem Vorjahr ist das eine Steigerung von rund 25%. Der Anteil der Verteidigungsausgaben am Bruttoinlandsprodukt würde auf etwa 2,7% klettern. Innerhalb der NATO geben damit nur die USA mehr Geld für Verteidigung aus als Deutschland. Die Zahlen sollen beim NATO-Gipfel vor allem den mächtigsten Gast überzeugen. US-Präsident Trump hat erst vor wenigen Tagen wieder die Ausgaben der Europäer kritisiert. Deutschlands Investitionen nannte er lächerlich. In Ankara dürfte sich nun zeigen, ob sich beide Seiten aufeinander zubewegen. Aus Berlin Thomas Brockt.
1: Trotz ihrer Verurteilung kandidiert Frankreichs führende rechtsnationale Marine Le Pen für die Präsidentschaftswahl im kommenden Jahr. Sie wolle gegen ihre Verurteilung Revision einlegen und als Kandidatin antreten, sagte sie. Am Nachmittag hatte ein Berufungsgericht Le Pen in einem Verfahren um Scheinbeschäftigung und EU-Gelder schuldig gesprochen. Die Zahl der Drogentoten in Deutschland bleibt auf einem Rekordhoch. Vergangenes Jahr starben über 2.100 Menschen an den Folgen ihres Drogenkonsums. Das gab der Bundesdrogenbeauftragte Streeck in Berlin bekannt. Alarmierend dabei, die Opfer werden immer jünger.
3: Sie sind oft jung, risikofreudig und bezahlen dafür mit ihrem Leben. In den letzten 5 Jahren hat sich die Zahl der Todesfälle bei den unter 20-Jährigen fast verdoppelt. Fast jeder 4. Drogentote ist heute jünger als 30. Die Antwort darauf dürfe nicht Betroffenheit sein, sondern mehr Prävention und frühe Hilfsangebote, sagte Streeck. Auffällig ist, dass die jüngeren Drogentoten vor allem Medikamente konsumiert haben. Meist spielt aber auch ein riskanter Mischkonsum von Pillen, Alkohol und anderen Substanzen eine Rolle. Gleichzeitig breiten sich synthetische Opioide wie Fentanyl weiter aus. Tanja Wagner, Nachrichtenredaktion.
1: Erst patzt Lionel Messi, dann rettet er den Weltmeister. In einem Fußballdrama hat Argentinien auch dank seines Superstars das WM-Aus im Achtelfinale gerade noch verhindert. Nach einem 2-Tore-Rückstand drehte Argentinien das Spiel gegen Ägypten in der Schlussphase noch zu einem 3:2 und darf weiter vom 4. Triumph träumen. Und das waren die Nachrichten mit David Riemer.
4: Das Wetter.
5: Eine milde Nacht mit vielen Wolken steht

0: Kreuz Köln-Nord und Köln-Bocklemünd 1 Kilometer 12 Minuten plus. Und die A2 Oberhausen in Richtung Dortmund in Höhe Oberhausen-Königsharz 5 Kilometer Stau nach einem Unfall. Der Verkehr wird über den Standstreifen geleitet, 20 Minuten plus. Allen unterwegs eine gute Fahrt, kommt gut an.
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0: Hi zusammen, Robert Jantz ist hier. Gemeinsam geht's durch die Nacht und passend zur Fußball-WM gibt's jetzt hier mal den offiziellen WM-Song auf die Ohren. Ah, hier sind jetzt also Shakira und Burna Boy mit Die Die.

0: gibt's hier in der Dienstagnacht. Ja. Ja. Knocking on Heaven's Door von Guns N' Roses natürlich. Habe ich euch gespielt. Ich hoffe, bei euch ist alles fit. Ihr kommt hier gut durch die Nacht. Ich versorge euch weiter mit Musik. Aber jetzt müssen wir erstmal jemanden würdigen, ja? Denn er war einer der größten Entertainer im deutschen Fernsehen. Rudi Carrell. Der ist heute vor 20 Jahren gestorben. Und für Comedian Hannes Höfer war Rudi einfach ein echtes Vorbild. Vor allem in seiner Rolle als Moderator der Kultshow Herzblatt.
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2: Ich fordere ein TV-Comeback von der Show Herzblatt. Und falls Kai Pflaume keinen Bock mehr hat, den Herzblatt-Hubschrauber vollzutanken, ey, ich mach den Job gerne. Ich mache euch auch Susi am Ende. So, Mareike, jetzt musst du dich entscheiden. Soll es Kandidat 1 sein, der freche Vogelzüchter, der auch gerne mal seine Pfeife putzt, aber nur, wenn du ihm dabei hilfst? Oder Kandidat 2, der passionierte Ausdauersportler, der deinen Puls bei einer gemeinsamen Runde auf dem Liegefahrrad in die Höhe treibt? Oder Kandidat 3, der mit seiner Abneigung zu Deo immer einen bleibenden Eindruck in enge Räume hinterlässt. Ey, ich kann das! Ey, oder die Mini-Playback-Show. Einmal durch die Schauberkugel und dann der Playback-Schinge. Das ist im Prinzip wie jedes Konzert von Helene Fischer. Oder Geld oder Liebe mit Jürgen von der Lippe. Oder Geh aufs Ganze mit Jörg Dräger. Oder was ist mit der 100.000-Mark-Show? Ey, sowas gibt's heute gar nicht mehr. Bei den heutigen Shows gibt's ja immer nur Euro zu gewinnen. Also immer dran denken. Früher war nicht alles besser. Aber die guten Sachen, die können wir schon wiederholen.
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0: Das Wetter.
1: Die Zeit rast kurz vor Mitternacht und es ist mild und die meiste Zeit trocken in dieser Nacht. Einige Wolken sind unterwegs, aber die sind nicht wirklich dramatisch. In der zweiten Nachthälfte kann es im Norden noch ein bisschen Regen geben. Ansonsten alles entspannt. Tiefstwerte liegen bei 17 bis 15 Grad. Schauen wir auf morgen. Da gibt es dann Sonne und Wolken im Wechsel. Eigentlich so gut wie gar kein Regen und bis 26 Grad in der Spitze.
0: NRW Verkehr.
1: Wir checken schnell die Lage auf den Straßen. Da haben wir einmal die A40 Essen-Duisburg. Die ist zwischen Mülheim-Heißen und Mülheim-Dümpten nach einem Unfall in beide Richtungen gesperrt. Dann ab 10 Minuten zwei Meldungen. Die A2 Oberhausen Richtung Dortmund in Höhe Oberhausen-Königshardt. 1 Kilometer Stau nach einem Unfall. Der Verkehr wird über den Standstreifen geleitet. Eine Viertelstunde plus und 10 Minuten länger dauert es auf der A57 Köln-Krefeld zwischen dem Kreuz Meerbusch und Krefeld-Oppum aktuell dichter Verkehr. Allen unterwegs eine gute Fahrt. Kommt gut an.
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1: Robert Jans ist hier. Wir steuern in Richtung Mitternacht und bringen diesen Dienstag jetzt gemeinsam auf die Zielgerade. Wir machen natürlich weiter mit ganz viel Musik. Als nächstes kommt die jetzt von Nea. Hier ist Some Say.

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0: Wakefield war das mit Saturday Night und das sage ich in der Dienstagnacht. Mein Gott, die Welt ist in Fugen geraten. Alles ist möglich, ich sag's ja immer wieder. Jetzt geht's gleich weiter mit Falk. Der hat mit Weil du das bist einen Song geschrieben, in dem geht es um das Thema Loslassen, auch wenn noch nicht so wirklich alles klar ist. Also ein Selbstvertrauen spielt da mit rein. Aufbruch und ja eben diesen einen Moment, in dem man dann nicht mehr wartet, sondern einfach mal macht. Und ich mache jetzt auch einfach mal, und zwar Feierabend. Nach Mitternacht macht hier meine Kollegin Ariane Lipogavetz weiter und begleitet euch durch die Nacht. Mein Name ist Robert Janz und jetzt, wie gesagt, für euch Falk mit Weil du das bist.
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1: Ich bin David Riemer. Deutschland hat der NATO erneut Verteidigungsausgaben in Rekordhöhe gemeldet. Die Bundesregierung übermittelte für das laufende Jahr einen Betrag von rund 125 Milliarden Euro. Das geht aus Daten hervor, die das Verteidigungsbündnis zum Auftakt seines Gipfeltreffens in Ankara veröffentlichte. Innerhalb der NATO geben damit nur die USA mehr Geld für Verteidigung aus als Deutschland. Entschädigungsansprüche und mehr Preistransparenz. Nach jahrelangen Verhandlungen gibt es im EU-Parlament nun eine Mehrheit, um Fluggastrechte zu stärken. Für die Verbraucher, die Ansprüche geltend machen wollen, soll es einfacher werden.
2: Wer aus der EU abfliegt und mindestens 3 Stunden verspätet ankommt, der bekommt gestaffelt nach Entfernung bis zu 600 Euro zurück. Das bleibt beim Alten. Neu ist aber, Airlines müssen künftig innerhalb von 30 Kalendertagen nach Antrag zahlen oder begründen, warum sie das nicht tun. Das gilt auch, wenn der Flug weniger als 2 Wochen vorher gestrichen wird. Außer die Airline trifft keine Schuld, wie bei Unwettern randalierenden Fluggästen oder Streiks. Aus Brüssel Michael Brandt.
1: Die schwarz-rote Koalition wirbt für eine Verabschiedung des umstrittenen Sparpakets für stabile Krankenkassenbeiträge in dieser Woche im Bundestag und Bundesrat. Unionsfraktionschef Spahn sagte, man sei in ständiger Abstimmung mit den Ländern. Es gehe vor allem um die Krankenhausfinanzierung und die flächendeckende Versorgung. Argentinien hat im Achtelfinale der Fußball-WM einen 0:2-Rückstand gedreht und nach einem Kraftakt das Viertelfinale erreicht. Gegen Ägypten siegte der Weltmeister am Ende 3:2.
3: Gut 70 Minuten läuft alles für Ägypten. Ibrahim macht nach 15 Minuten das 1:0. Kurz danach hält Torwart Schubir einen schwach geschossenen Foul-Elfmeter von Messi. Und nach Sikos 2:0 in Minute 67 riecht es in Atlanta nach Sensation. Aber Romeros Anschlusstreffer in der 79. Minute weckt den Weltmeister. Messi macht 5 Minuten später den Ausgleich, sein 21. WM-Treffer. Und in der 2. Minute der Nachspielzeit köpft Enzo Fernandes den Titelverteidiger ins Viertelfinale. Thomas Thonfeld, Sportredaktion.
1: Im Viertelfinale trifft Argentinien um Superstar Lionel Messi nun auf den Sieger der Partie Schweiz gegen Kolumbien.
4: Das Wetter.
5: Die Nacht bleibt entspannt und angenehm mild bei rund 14 bis 18 Grad. Morgen teilen sich dann Sonne und Wolken den Himmel. Regen macht aber mehr oder weniger Pause. Dazu wird es tagsüber mit 21 bis 26 Grad angenehm warm. Ich finde, so kann es gerne weitergehen.
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6: Zurzeit liegen uns keine Meldungen vor. Wir wünschen allen unterwegs gute Fahrt.
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5: Nächste Woche wird es ja wieder ordentlich warm, mit so konstanten 30 Grad auf jeden Fall. Ich hoffe, ihr habt ein bisschen Zeit, euch vorzubereiten. Vielleicht gibt es ja auch schon wieder ein paar Klimas oder Ventilatoren. Hauptsache, wir wissen uns und anderen irgendwie zu helfen. Ich bin Ariane Lippoglawitz. Ihr hört jetzt den besten Mix mit TLC und No Scrubs.

0: glaube, es gibt kein Geräusch, was mich paranoider macht als das hier. Oh ja, das wird euch in den kommenden Tagen begleiten, denn die bevorstehenden warmen Sommertage mit gelegentlichen Regenschauern sind ideal für Stechmücken in Deutschland. Da wird der laue Sommerabend im Biergarten, auf dem Balkon oder der Terrasse dann schnell zum Festmahl für die Plagegeister. Aber man kann sich ja zum Glück schützen. Thorsten Ortmann aus dem News-Team. Was hilft denn eigentlich?
1: Also was gut hilft, sind Sprays. Die Stiftung Warentest hat 10 Kombiprodukte gegen Mücken und Zecken getestet. Und Testsieger wurde da Antibrum Forte, gefolgt von Autan Multi-Insekt. Und auch das günstige Spray Diskito von DM hat gut abgeschnitten. Wie gut oder schlecht ein Mittel hilft, merkt man dann oft vor allem daran, wie lange der Schutz hält, sagt Testleiterin Dorit Munzke.
2: Antibrum hat als einziges Mittel im Test länger als 7 Stunden vor Mückenstichen geschützt. Die schlechtesten Produkte hingegen nur 2,5 bis 3 Stunden.
1: Wichtig beim Auftragen ist, irritierte Hautpartien und Wunden aussparen und nicht direkt ins Gesicht sprühen, sondern erst auf die Handfläche und dann im Gesicht verteilen. Und Kinder sollten das auch nicht allein machen. Und da alle Sprays wasserlöslich sind, muss man sich nach dem Sprung ins Wasser auch wieder neu einsprühen.
0: Ja, und es gibt ja auch hilfreiche Gadgets gegen Mücken, oder?
1: Also was im Outdoor-Bereich gut funktioniert, sind sogenannte Thermazellgeräte. Dabei wird ein Wirkstoffplättchen erhitzt. Das passiert völlig geruchlos und ohne offene Flamme. Und der Wirkstoff hält dann Mücken im Umkreis von 20 Quadratmetern ab. Wer drinnen Ruhe haben will, der greift zu Lavendel, Minze, Zedernholz oder Zitrusöl. Und wer lieber Chemie einsetzen will, der kann sogenannte Mückenstecker benutzen. Das sind kleine Verdampfer, die man in die Steckdose steckt. Und dadurch wird eine geringe Menge an Nervengift freigesetzt, das den kleinen Blutsaugern den Garaus macht. Für Menschen soll das unbedenklich sein. Und wenn es so ein Biest dann trotz aller Abwehrmaßnahmen auf die Haut geschafft und gestochen hat, dann gibt es sogenannte Stichheiler. Das sind batteriebetriebene Sticks, mit denen man dann die Einstichstelle erwärmen kann, um den Juckreiz zu lindern. Testsieger wurde hier übrigens Heat It Classic. Das ist ein USB-Stick, den man ans Smartphone anschließt.
0: Ja, in den kommenden Tagen werden viele Mücken erwartet. Grund ist das warme Wetter in Kombination mit Regenschauern. Thorsten Ortmann war das mit dem

0: Das Wetter.
1: Die Nacht wird wieder angenehm entspannt, auch beim Einschlafen, denn mit 14 bis 18 Grad bleibt es schön frisch. Morgen gibt es dann einen lockeren Mix aus Sonne und Wolken, dazu bleibt es trocken. Später steigen die Temperaturen auf angenehme 21 bis 26 Grad.
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2: Zurzeit liegen uns keine Meldungen vor, wir wünschen allen unterwegs gute Fahrt.
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1: Es ist kurz nach 12:30 am Mittwoch. Ich bin Ariane Lepoglawitz, mach dich eine ganz schöne Nacht. Hier ist jetzt bei uns im besten Mix Sass mit Je veux.

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0: Man hätte heute Morgen einfach live dabei sein müssen, wirklich. Wer den Auftritt von Ikki Mael um 8:30 im MoMA gesehen hat, weiß, wovon ich rede. Ikki Mael ist ja die Rapperin der Gen Z. Sie ist bekannt dafür zu provozieren, kein Blatt vom Mund zu nehmen und feministische Themen so auf ihre ganz eigene Art anzusprechen. Und natürlich hat sie sich auch beim Auftritt nicht zurückgehalten. Ich zeige euch mal ganz kurz einen Ausschnitt.
1: Fußball!

0: Ja, das ist ihr Fußballsong, inklusive kleinem Seitenhieb am Ende. So nach dem Motto, Reminder, die Frauen-WM gibt's auch noch, nicht nur die Männer-WM. Und sie musste während des Auftritts auch noch selbst lachen, was den Moment einfach so viel besser gemacht hat. Man muss sich einmal kurz vorstellen, MoMA, ein klassisches Morgenmagazin, und dann kommt da einfach Ikimel rein. Das Publikum war auch komplett unvorbereitet, die wussten wirklich null wohin mit sich. Für mich ist das jetzt schon einer meiner liebsten TV-Momente überhaupt. Ich lieb's. So, ich wünsche euch erstmal allen einen schönen guten Mittwoch. Mit uns hier im besten Mix Fury in the Slaughterhouse und Fix This Crack.
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1: Ich bin David Riemer. Nach Attacken auf mehrere Tanker in der Straße von Hormuz hat das US-Militär Ziele im Iran angegriffen. Das US-Regionalkommando spricht von einer Serie heftiger Angriffe. Teheran solle einen hohen Preis für die Attacken auf Handelsschiffe mit zivilen Besatzungen zahlen. Mit dem neuen US-Angriff wächst die Gefahr einer erneuten militärischen Eskalation in der Region. Deutschland hat der NATO erneut Verteidigungsausgaben in Rekordhöhe gemeldet. Die Bundesregierung übermittelte für das laufende Jahr einen Betrag von fast 125 Milliarden Euro. Das geht aus Daten hervor, die zum Start des Gipfeltreffens in Ankara veröffentlicht wurden.
2: Gegenüber dem Vorjahr ist das eine Steigerung von rund 25%. Der Anteil der Verteidigungsausgaben am Bruttoinlandsprodukt würde auf etwa 2,7% klettern. Innerhalb der NATO geben damit nur die USA mehr Geld für Verteidigung aus als Deutschland. Die Zahlen sollen beim NATO-Gipfel vor allem den mächtigsten Gast überzeugen. US-Präsident Trump hat erst vor wenigen Tagen wieder die Ausgaben der Europäer kritisiert. Deutschlands Investitionen nannte er lächerlich. In Ankara dürfte sich nun zeigen, ob sich beide Seiten aufeinander zubewegen. Aus Berlin, Thomas Brockt.
1: Trotz ihrer Verurteilung kandidiert Frankreichs führende rechtsnationale Marine Le Pen für die Präsidentschaftswahl im kommenden Jahr. Das sagte sie am Abend im französischen Fernsehen. Zuvor hatte ein Gericht Le Pen in einem Verfahren um Scheinbeschäftigung und EU-Gelder schuldig gesprochen.
3: Le Pens Ankündigung zu kandidieren ist ein Paukenschlag, denn viele waren fest davon ausgegangen, dass notgedrungen ihr junger Parteichef Jordan Bardella ins Rennen geht. Le Pen aber will ihren Traum, französische Präsidentin zu werden, auf keinen Fall aufgeben. Dafür geht sie voll auf Risiko, denn Juristen sind sich uneins, ob mit Einlegen der Revision nicht wieder der befristete Entzug des passiven Wahlrechts aus erster Instanz greift. Wenn dies der Fall ist, wäre eine Kandidatur nämlich unmöglich, ganz unabhängig davon, was bei der Revision herauskommt. Aus Paris, Michael Evers.
1: Erst patzt Lionel Messi, dann rettet er den Weltmeister. In einem Fußballdrama hat Argentinien auch dank seines Superstars das WM-Aus im Achtelfinale gerade noch verhindert. Nach einem 2-Tore-Rückstand drehte Argentinien das Spiel gegen Ägypten in der Schlussphase noch zu einem 3:2 und darf weiter vom vierten Triumph träumen.
4: Das Wetter.
5: Ich bin einfach so froh, dass wir endlich wieder kühlere Nächte haben, so wie jetzt auch zum Beispiel diese hier. Denn es geht runter auf 14 bis maximal 18 Grad. Es kann zwar vereinzelt zu Schauern kommen, aber alles in allem bleibt es trocken. Am Morgen fängt der Tag erstmal wechselhaft an und bleibt dann auch teilweise bewölkt bei Temperaturen bis zu 26 Grad.
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6: Zurzeit liegen uns keine Meldungen vor. Wir wünschen allen unterwegs gute Fahrt.
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5: Es ist zwar erst kurz nach eins, aber der Song, den ich euch gleich als nächstes vorspiele, der spielt sich in den frühen Morgenstunden ab. Und in genau genommen 4 Stunden passt der Titel auch wie die Faust aufs Auge. Es dreht sich natürlich um unseren Michael Schulte bei uns im besten Mix mit seinem Song 5 AM. Ich bin Ariane Lepoglawitz. Ich wünsche euch eine ganz entspannte Nacht.

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1: Justin Bieber mit Love Yourself. Norwegen hat Brasilien aus der WM geworfen. 2:1, beide Tore, Erling Haaland. Und als wäre das sportlich nicht schon genug Stoff, taucht jetzt auch noch ein alter Song auf dem Wunderstürmer Haaland zum Wunderrapper wird. Kollege Leo Arregi, wie klingt denn Haaland als Rapper?
2: Ja, also er rappt auf jeden Fall mit viel Energie und viel Selbstvertrauen. So ein bisschen wie er auch Fußball spielt. Obwohl ich jetzt einfach mal sagen würde, im Fußballspielen ist er dann doch vielleicht ein bisschen talentierter. Ich habe mal einen Ausschnitt von seinem Rap mitgebracht. Ich habe mir das Ganze auch mal übersetzen lassen. Da heißt es so grob: Leute, könnt ihr bitte aufhören, so viel zu quatschen? Sonst macht es keinen Spaß mehr. Redet lieber über die Weltkrise. Ich finde, das ist viel wichtiger. Jeder weiß, dass ich der Typ bin, den man im Fernsehen sieht. Ich sehe sogar gut aus, während ich esse.
1: Ja, ziemlich wirr. Ja, gut, trotzdem hat jetzt der norwegische DJ und Produzent Kygo die Nummer neu aufleben lassen.
2: Ja, genau. Kygo hat sich mit seinem Keyboard bewaffnet in irgendeiner schicken Hotelsuite abgeschottet und da dann diesen alten Song von Haaland geremixed. Kygo hat übrigens vor dem Brasilien-Spiel einen Post auf Instagram hochgeladen und geschrieben: Ich veröffentliche die volle Version, wenn Norwegen gewinnt. Ja, das ist ja passiert. Also eigentlich müsste es bald soweit sein.
1: Wunderbar.
2: Und Haaland hat auch schon seine Zustimmung kundgetan und sich unter dem Post ebenfalls zu Wort gemeldet. Der ist total gehypt. Und sehr stark dafür, dass die ganze Version veröffentlicht wird.
1: Ja gut, Norwegens Topstürmer Erling Haaland hat 2016 einen Rap-Song auf YouTube hochgeladen, der jetzt gerade wieder durchs Netz schwirrt. DJ und Produzent Kygo hat ihn daraufhin geremixed und viele Reaktionen darauf im Netz bekommen, nicht zuletzt von Haaland selbst.
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0: Das Wetter.
1: Heute Nacht wird es mit 14 bis 18 Grad schön angenehm. Morgen gibt es dann Sonne und Wolken im Wechsel. Der Regen hält sich aber eher zurück. Dazu klettern die Temperaturen auf 21 bis 26 Grad. Also haben wir gutes und ruhiges Wetter.
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2: Zurzeit liegen uns keine Meldungen vor. Wir wünschen allen unterwegs gute Fahrt.
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1: Ich finde, der nächste Song passt richtig gut in die Nacht. Der hat ein bisschen Vibes von so einem einsamen, gestrandeten Cowboy. Vielleicht könnt ihr euch ja vorstellen, was ich meine. Hier ist Titio mit Come Along.

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3: Ja, nee, ist klar.
4: Prinzessin Kate hat innerhalb von 24 Stunden die drei höchsten Berge von England, Schottland und Wales bestiegen. Reinhold Messner ist natürlich stinksauer, weil er die Idee nicht hatte. So, und jetzt fragt man sich natürlich bei der ganzen Lobhudelei, wie hoch sind denn solche Berge in England? 2 Meter höher als der Eierberg in Bochum? Oder die Halde Hohe Wart bei Recklinghausen? Sind die Berge in England wenigstens so hoch wie Siggis Hütte? Braucht man für die Besteigung eine Ausrüstung oder geht das auch in Flipflops? Ja, kommt drauf an, wie sehr man es will. Ja, also sie hat zumindest in 24 Stunden über 3000 Höhenmeter bezwungen. Ja, das kann sich ja jetzt mal jeder von uns hochrechnen, wie oft man dafür zum Bier holen in den Keller laufen muss. Außerdem hat sie diese Aktion nicht nur für sich gemacht. Sie hat die Berge auch symbolisch bezwungen und mit ihrer Mission jenseits der Diagnose ein Zeichen gesetzt, dass eine Krebsdiagnose noch lange nicht das Ende bedeutet. Und ganz ehrlich, da ziehe ich jetzt einfach mal meinen Hut. Chapeau, Kate. Und viel Spaß, wenn du mit deinem William beim WM-Finale der englischen Mannschaft zujubelst. PS, grüß den Thomas Tuchel von mir. Der soll was essen. Und der soll mir eine Portion Fish and Chips mitbringen. Wenn er nach dem Elfmeterschießen fluchtartig das Land verlassen muss.
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